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1: Kapitel 46 Nachricht. Ich muss etwa ein Jahr verheiratet gewesen sein, als ich an einem Abend von einem Spaziergang zurückgekehrt, über den Roman, den ich damals schrieb, nachdenkend, an Mrs. Steerforths Haus vorüberkam. Da ich in der Nachbarschaft wohnte, war ich zuweilen diesen Weg, wenn auch nie gerne, gegangen. Ich hatte nie mehr als einen flüchtigen Blick auf dieses Haus geworfen, und immer war es ziemlich düster und still gewesen. Keines der besseren Zimmer ging auf die Straße hinaus, und die kleinen altmodischen Fenster, immer fest zugemacht und mit zugezogenen Gardinen, machten einen unheimlichen Eindruck. Ich wüsste nicht, dass ich jemals ein Licht dahinter gesehen hätte. An diesem Abend stiegen die Erinnerungen aus der Kinderzeit und den späteren Jahren, die Gespenster halbgeborener Hoffnungen, die flüchtigen Schatten kaum gesehener und verstandener Täuschungen wieder vor mir auf. Ich war in tiefes Träumen versunken, als ich weiterging. Da machte eine Stimme neben mir mich aufschrecken. Es war eine Frauenstimme. Ich erkannte bald Mrs. Steerforths kleines Dienstmädchen wieder, das mich ansprach. »Würden Sie so gut sein, Sir, hereinzukommen, um mit Miss Dartle zu sprechen?« »Hat Miss Dartle zu mir geschickt?« fragte ich. »Heute Abend nicht, aber es ist ganz gleich. Miss Dartle sah sie gestern und vorgestern vorbeigehen, und ich sollte sie gelegentlich hereinrufen.« Ich kehrte um und fragte meine Begleiterin unterwegs nach Mrs. Steerforths Befinden. Sie sagte, ihre Herrschaft befände sich nicht besonders wohl und hütete meistens das Zimmer. Als ich in den Garten kam, sah ich Miss Dartle auf einer Bank am Ende einer Terrasse, die auf die große Stadt herabsah, sitzen. Es war ein dunkler Abend und ein fahles Licht lag am Himmel, und wie ich den düstern Horizont ansah, aus dem hier und da ein größeres Gebäude in den unheimlichen Schimmer emporragte, da kam es mir vor, als sei es eine passende Umgebung für dieses leidenschaftliche Weib. Sie bemerkte mich, als ich auf sie zukam, und stand einen Augenblick auf, um mich zu empfangen. Sie kam mir noch bleicher und hagerer vor als damals, als ich sie zuletzt gesehen. Ihre Augen flackerten noch mehr und die Narbe war noch deutlicher. Unsere Begrüßung fiel keineswegs herzlich aus. Wir waren das letzte Mal in Zorn voneinander geschieden, und auf ihrem Gesicht lag ein Ausdruck der Verachtung, den zu verhehlen sie sich keine Mühe gab. »Ich höre, Sie wünschten, mit mir zu sprechen, Miss Dartle«, sagte ich, die Hände auf eine Stuhllehne gestützt, und lehnte ihre Einladung, mich zu setzen, ab. »Allerdings, Mr. Copperfield, sagen Sie, ist das Mädchen gefunden worden?« »Nein.« »Und doch ist sie weggelaufen?« Ich sah, wie ihre schmalen Lippen sich zuckend bewegten, als ob sie danach lechzten, Emily mit Vorwürfen zu überhäufen. »Weggelaufen?« »Ja, von ihm«, sagte Rosa Dartle mit einem kurzen Lachen. »Wenn sie noch nicht gefunden ist, wird man sie vielleicht überhaupt nicht finden. Vielleicht ist sie tot.« Eine herausfordernde Grausamkeit lag in ihren Augen. »Ihr den Tod zu wünschen«, sagte ich, ist vielleicht der freundlichste Wunsch, den ein Wesen ihres eigenen Geschlechtes aussprechen kann. Es freut mich, dass die Zeit sie so versöhnlich gestimmt hat.« Miss Dartle ließ sich zu keiner Antwort herab, lächelte wieder höhnisch und sagte: »Die Freunde dieser vortrefflichen und schwer gekränkten jungen Dame sind ja auch ihre Freunde. Sie verteidigen sie und verfechten ihre Rechte. Wollen Sie erfahren, was man von ihr weiß?«
2: »Ja.«
1: Sie stand mit einem bösen Lächeln auf, ging auf eine Hecke von Immergrün zu, die den Garten von den Gemüsebeeten trennte, und rief: »Herkommen!« wie wenn sie ein unreines Tier riefe. »Sie werden sich natürlich jeder demonstrativen Äußerung oder Rache enthalten, Mr. Copperfield«, sagte sie und sah mich mit demselben höhnischen Ausdruck fragend an. Ich verbeugte mich, ohne zu verstehen, was sie meinte, und wieder rief sie: »Herkommen!« und kehrte dann auf ihren Platz zurück, gefolgt von dem respektablen Mr. Littimer, der mir mit unverminderter Respektabilität eine Verbeugung machte und sich hinter ihr aufstellte. Die Miene dämonischer Grazie und des Triumphs, in dem, so seltsam es klingt, doch etwas Weibliches und Verführerisches lag, während sie ihren Platz zwischen uns einnahm und mich ansah, wäre einer grausamen Märchenprinzessin würdig gewesen. »Erzählen Sie, Mr. Copperfield, von der Flucht«, sagte sie gebieterisch und legte den Finger, diesmal eher aus Freude als aus Schmerz, auf die alte Narbe. »Mr. James und ich, Madam«, »sprechen Sie nicht zu mir«, unterbrach sie Littimer mit gerunzelter Stirn. »Mr. James und ich, Sir«, »auch nicht zu mir gefälligst«, sagte ich. Ohne im Mindesten aus der Fassung zu kommen, gab Mr. Littimer mit einer leichten Verbeugung zu erkennen, dass alles, was uns genehm, auch ihm angenehm wäre, und fing von Neuem an. »Mr. James und ich waren mit dem Mädchen auf Reisen, seit sie unter Mr. James' Schutz Yarmouth verließ. Wir hielten uns an vielen Orten auf und haben vielerlei Länder gesehen. Wir waren in Frankreich, in der Schweiz, in Italien, kurz fast überall.« Er sah die Stuhllehne an, als ob er zu ihr spräche, und spielte darauf leise mit den Fingern wie auf einem stummen Piano. »Mr. James hing ganz ungewöhnlich an dem Mädchen und war lange Zeit beständiger, als ich ihn gekannt habe, seit ich in seine Dienste getreten bin. Das Mädchen zeigte sich sehr bildungsfähig und erlernte mehrere Sprachen, und niemand würde in ihr das einfache Fischermädchen wiedererkannt haben. Es fiel mir auf, dass sie überall, wohin wir kamen, sehr bewundert wurde.« Miss Dartle legte ihre Hand an ihre Seite. Ich sah Littimer einen flüchtigen Blick auf sie werfen und verstohlen lächeln. »Wirklich, außerordentlich bewundert wurde das Mädchen. War es ihre Toilette oder ihre sonnige Umgebung oder dies oder das? Kurz, ihre Vorzüge erregten die allgemeine Aufmerksamkeit.« Er machte eine kurze Pause. Miss Dartles Augen wanderten ruhelos über den fernen Horizont, und sie biss sich auf die Unterlippe, als ob sie dadurch die vorlaute Narbe zum Schweigen bringen wollte. Mr. Littimer wechselte die Hände auf der Stuhllehne und fuhr mit niedergeschlagenen Armen, den respektablen Kopf ein wenig zur Seite geneigt, fort. In dieser Weise lebte das Mädchen einige Zeit dahin, wobei sie dann und wann sehr niedergeschlagen war, bis sie Mr. James, wie ich glaube, durch ihre Gedrücktheit und schlechte Laune zu langweilen begann. Wenigstens stand die Sache nicht mehr so gut zwischen ihnen. Mr. James fing wieder an, ruhelos zu werden, und je unruhiger er wurde, desto schlimmer wurde es mit ihr. und was mich betrifft, so muss ich sagen, dass ich wirklich zwischen den beiden ein recht schweres Leben hatte. Aber immer wieder kam die Sache ins Geleise und die Geschichte dauerte länger, als man hätte erwarten sollen. Miss Dartle sah mich jetzt wieder mit ihrer früheren Miene an. Mr. Littimer räusperte sich mit vorgehaltener Hand, stützte sich auf das andere Bein und fuhr fort. Endlich, als im ganzen Großen ziemlich viel Worte und Vorwürfe zwischen beiden gewechselt worden waren, machte sich Mr. James eines Morgens aus der Nähe von Neapel, wo wir eine Villa hatten, das Mädchen liebte das Meer sehr, auf und überließ es unter dem Vorwand, in einigen Tagen zurückkehren zu wollen, mir, ihr zu eröffnen, er wäre in Berücksichtigung des Wohlseins aller Beteiligten abgereist. Mr. James benahm sich höchst ehrenhaft, denn er ließ dem Mädchen das Anerbieten machen, dass es eine sehr respektable Person heiraten sollte, die bereit war, das Geschehene zu vergessen und zumindest eine ebenso gute Partie war, wie irgendeine andere, die das Mädchen im gewöhnlichen Lauf der Dinge hätte erwarten können, denn sie stammte doch von sehr niederer Herkunft. Er stützte sich wieder auf das andere Bein und befeuchtete seine Lippen. Ich war überzeugt, dass der Schuft von sich sprach, und ich sah meine Überzeugung auch auf Miss Dartles Gesicht ausgeprägt. Dies also war ich beauftragt, ihr mitzuteilen. Ich war bereit, alles zu tun, um Mr. James aus seiner peinlichen Verlegenheit zu befreien, und die Eintracht zwischen ihm und seiner zärtlichen Mutter, die seinetwegen so viel ausgestanden hatte, wiederherzustellen. Deshalb übernahm ich den Auftrag. Die Leidenschaftlichkeit des Mädchens, als ich ihr seine Abreise mitteilte, überstieg alle Erwartungen. Sie gebärdete sich wie wahnsinnig und musste mit Gewalt festgehalten werden, sonst hätte sie sich den Kopf an dem Marmorfußboden eingeschlagen oder sich auf eine andere Weise getötet. In ihrem Sessel zurückgelehnt schien Miss Dartle mit einem Glanz des Frohlockens in ihren Mienen fast die Töne zu liebkosen, wie sie aus dem Munde dieses Menschen kamen. »Als ich zu dem zweiten Teil meines Auftrags kam«, sagte Mr. Littimer und rieb sich unruhig die Hände, »den doch jedermann als gut gemeint aufgefasst hätte, da zeigte sich das Mädchen in ihrem wahren Licht. Eine heftigere Person ist mir noch nie vorgekommen. Ihr Benehmen war über die Maßen schlecht. Sie bewies nicht mehr Dankbarkeit, Gefühl, Geduld oder Verstand als ein Stock oder ein Stein. Wenn ich nicht auf der Hut gewesen wäre, ich bin überzeugt, es hätte mir das Leben gekostet.« »Umso besser denke ich von ihr«, rief ich entrüstet. Mr. Littimer senkte den Kopf, als wollte er sagen, »meinen Sie wirklich? Aber Sie sind wirklich noch sehr jung.« und fuhr in seine Berichte fort. »Kurz, wir mussten eine Zeit lang alles aus ihrer Nähe entfernen, womit sie sich und andere Leute hätte verletzen können, und sie einsperren. Dennoch befreite sie sich eines Nachts, brach einen Fensterladen auf, den ich selbst zugenagelt hatte, ließ sich an einem Rebengeländer hinab, und seitdem hat man, soviel ich weiß, nichts wieder von ihr gehört.« »Sie ist vielleicht tot«, sagte Miss Dartle mit einem Lächeln, als ob sie am liebsten die Leiche des armen Mädchens mit Füßen getreten hätte. »Sie hat sich vielleicht ertränkt, Miss«, sagte Mr. Littimer, die Gelegenheit benutzend, jemand anzureden. »Das ist sehr leicht möglich. Oder vielleicht haben ihr die Fischer und deren Frauen und Kinder beigestanden. Sie hatte ordinäre Leute sehr gern und unterhielt sich oft mit ihnen am Strand, Miss Dartle, und saß bei ihren Booten. Ich weiß, dass sie das manchmal, wenn Mr. James abwesend war, ganze Tage getan hat. Mr. James wurde sehr böse, als er einmal erfuhr, sie hätte den Kindern erzählt, sie sei eines Fischers Tochter und wäre vor langer, langer Zeit in ihrem Vaterlande wie sie am Strand umhergelaufen. Als es unzweifelhaft erschien, dass nichts mehr getan werden konnte, Miss Dartle, »Sagte ich Ihnen nicht, Sie sollten mich nicht anreden«, sagte Miss Dartle verächtlich. »Sie sprachen zu mir, Miss«, entgegnete Littimer. »Ich bitte um Entschuldigung, aber es ist meine Schuldigkeit, zu gehorchen.« »So tun Sie Ihre Schuldigkeit, erzählen Sie Ihre Geschichte zu Ende und gehen Sie.« Als es unzweifelhaft war, fuhr Littimer mit unsäglicher Respektabilität und einer gehorsamen Verbeugung fort, dass man sie nicht mehr auffinden konnte, begab ich mich zu Mr. James an den Ort, wohin ich ihm hätte schreiben sollen, und unterrichtete ihn von dem Vorfall. Infolgedessen kam es zu einem Wortwechsel zwischen uns, und ich glaubte es meinem Charakter schuldig zu sein, ihn zu verlassen. Ich konnte viel von Mr. James ertragen, doch er beleidigte mich zu sehr. Er verletzte mich. Da ich von dem unglücklichen Zwiespalt zwischen ihm und seiner Mutter wusste und mir vorstellen konnte, wie groß Mrs. Steerforths Sorge sein musste, nahm ich mir die Freiheit, nach England zurückzukehren und zu berichten. »Für Geld, das ich ihm bezahlte«, sagte Miss Dartle zu mir. »Ganz recht, Madam, und zu erzählen, was ich wusste.« »Ich glaube nicht«, sagte Mr. Littimer nach kurzem Nachdenken, »dass noch etwas zu berichten wäre.« »Ich bin augenblicklich ohne Beschäftigung und würde mich glücklich schätzen, eine respektable Stellung zu finden.« Miss Dartle blickte mich fragend an, ob ich noch etwas zu wissen wünschte. Da mir eine Frage sehr auf dem Herzen lag, sagte ich, »Ich möchte von dieser Kreatur«, ich konnte kein milderes Wort finden, »wissen, ob man einen Brief, der von ihrer Heimat aus an sie geschrieben wurde, unterschlagen hat, oder ob er angekommen ist.« Littimer blieb ruhig und stumm stehen, die Augen auf dem Boden geheftet, und passte sorgfältig die Fingerspitzen der rechten Hand auf die seiner linken. Miss Dartle drehte sich verächtlich nach ihm um. »Ich bitte um Verzeihung, Miss«, sagte er, wie aus Nachdenken erwachend, »aber so untertänigst ich zu Ihren Diensten stehe, so habe ich doch eine gewisse Position zu wahren, wenn ich auch nur ein Bedienter bin. Mr. Copperfield und Sie, Miss, sind zwei ganz verschiedene Personen, und wenn Mr. Copperfield etwas von mir zu wissen wünscht, so möchte ich mir erlauben, Mr. Copperfield daran zu erinnern, dass er in diesem Fall eine Frage an mich zu richten hat. Ich muss meine Stellung wahren.« Nach einiger Überwindung sah ich ihn an und sagte, »Sie haben meine Frage gehört. Nehmen Sie an, sie wäre an Sie gerichtet gewesen. Welche Antwort haben Sie darauf zu geben?« »Sir«, entgegnete er und spielte wieder mit den Fingerspitzen, »meine Antwort kann keine direkte sein, denn es ist zweierlei, Mr. James an seine Mutter oder an Sie zu verraten. Ich halte es nicht für wahrscheinlich, dass Mr. James den Empfang von Briefen, die leicht Niedergeschlagenheit und schlechte Stimmung erzeugt haben würden, begünstigt hätte. Aber mehr als das möchte ich nicht gerne sagen.« »Ist das alles?« fragte mich Miss Dartle. Ich gab ihr zu verstehen, dass ich nichts weiter zu sagen hätte. Nur noch das eine setzte ich hinzu, als ich bemerkte, dass Littimer fortgehen wollte, nämlich, dass ich ihm bei der leicht zu durchschauenden Rolle, die er bei diesem Schurkenstreich gespielt habe, raten würde, sich nicht zu viel öffentlich blicken zu lassen, Da ich dem Ehrenmann, unter dessen Obhut Emly seit Kindheit angestanden, alles, was ich erfahren, mitteilen würde. Littimer war bei meinen Worten stehen geblieben und hatte mit seiner gewohnten Ruhe zugehört. »Ich danke Ihnen, Sir, aber Sie werden entschuldigen, wenn ich Ihnen bemerke, Sir, dass es hierzulande weder Sklaven noch Sklavenaufseher gibt.« und dass es niemand erlaubt ist, sich auf eigene Faust Recht zu verschaffen. Wer es tut, tut es mehr auf seine als auf anderer Leute Kosten, glaube ich. Ich kann daher ruhig sagen, dass ich mich durchaus nicht fürchte, überall hinzugehen, wohin es mir beliebt. Mit diesen Worten machte er mir eine höfliche Verbeugung und eine zweite Miss Dartle und verschwand durch die Öffnung in der grünen Hecke, durch die er eingetreten war. Miss Dartle und ich sahen einander eine Weile schweigend an. Ihr Gesichtsausdruck war unverändert. Er erzählte noch, begann sie leicht, ihre Lippen verziehend, dass ein Herr an der spanischen Küste herumsegelt und dieses Schifferleben weiterführen will, bis er es satt hat. Aber das wird sie wohl nicht interessieren. Zwischen diesen beiden stolzen Personen, Mutter und Sohn, besteht eine tiefere Kluft als je zuvor. Und es ist wenig Aussicht, dass sie sich je versöhnen werden, denn ihr Charakter ist im Grunde ein und derselbe, und die Zeit macht beide nur hartnäckiger und schroffer. Auch das kann Ihnen gleich sein, aber es dient als Einleitung zu dem, was ich Ihnen noch zu sagen habe. Diese Kreatur, aus der Sie einen Engel machen wollen, ich meine das gemeine Mädchen, das er aus dem Schmutz des Strandes aufgelesen hat, sie sah mich mit ihren schwarzen Augen fest an, ist vielleicht noch am Leben, denn ich glaube, so niedrige Geschöpfe sterben schwer. Wenn sie noch am Leben ist, werden sie wohl wünschen, diese unschätzbare Perle zu finden und zu beschirmen. Auch wir wünschen das, damit er nicht durch einen Zufall wieder ihre Beute wird. Soweit vereinigt uns ein gemeinsames Interesse, und deshalb habe ich nach Ihnen geschickt, um Ihnen zu berichten, was Sie eben gehört haben. Ich bemerkte an der veränderten Miene ihres Gesichts, dass jemand hinter mir stand. Es war Mrs. Steerforth. Sie reichte mir ihre Hand mit größerer Kälte als früher und mit noch mehr Förmlichkeit, aber immer noch, wie ich zu meiner Rührung bemerkte, mit einer unauslöschlichen Erinnerung an meine alte Liebe zu ihrem Sohn. Sie hatte sich sehr verändert. Ihre vornehme Gestalt war nicht mehr so aufrecht. In ihrem schönen Gesicht lagen tiefe Furchen und ihr Haar war fast weiß. Aber als sie Platz genommen hatte, sah sie immer noch schön aus und ich erkannte das helle Auge mit dem stolzen Blick wieder, das mir schon in meinen Schulträumen ein Licht gewesen war. »Weiß Mr. Copperfield alles, Rosa?« »Ja.« »Und hat er Littimer selbst gehört?« »Ja, ich habe ihm gesagt, warum du es wünschtest. Und das ist schön von dir.« »Ich habe einige flüchtige Briefe mit Ihrem früheren Freund gewechselt, Sir«, sagte sie jetzt zu mir, »aber er hat sich dadurch nicht bewogen gefühlt, seinen natürlichen Verpflichtungen nachzukommen.« Und deshalb nehme ich an der Angelegenheit nicht in größerem Maße teil, als Ihnen Rosa bereits gesagt hat. Wenn dadurch mein Sohn vor der Gefahr bewahrt werden kann, wieder in die Schlingen einer schlauen Gegnerin zu fallen, und es gleichzeitig das Herz des rechtschaffenen Mannes, den Sie hierher brachten und der mir sehr leid tut, mehr kann ich Ihnen nicht sagen, erleichtern wird, so ist es gut. Sie richtete sich auf und sah gerade vor sich hin in die Ferne. »Madam«, sagte ich respektvoll, »ich verstehe. Ich versichere Ihnen, dass Sie nicht in Gefahr kommen, Ihre Beweggründe falsch ausgelegt zu sehen. Aber ich, der diese schwer gekränkte Familie von Kindheit an gekannt hat, muss hier doch bemerken, wenn Sie glauben, das so grausam betrogene Mädchen sei nicht auf das Schmählichste hintergangen worden und würde nicht lieber 100-mal sterben, als jetzt ein Glas Wasser von der Hand Ihres Sohnes annehmen, so täuschen Sie sich entsetzlich. »Lass sein, Rosa, lass sein«, wehrte Mrs. Steerforth ab, als Miss Dartle sich einmischen wollte. »Es hat nichts zu sagen. Lass sein.« »Ich höre, Sie sind verheiratet, Sir.« »Ich bejahte.« »Und Sie befinden sich wohl. Ich höre in meinem einsamen Leben wenig, aber ich habe vernommen, dass Sie auf dem besten Wege sind, berühmt zu werden.« »Ich habe sehr viel Glück gehabt und höre meinen Namen mit einigem Lobe nennen.« »Sie haben keine Mutter mehr?« fragte sie mit milder Stimme. »Nein, das ist schade. Sie würde stolz auf Sie sein. Gute Nacht.« Ich ergriff ihre Hand, die sie mir mit würdevoller, kühler Miene darbot, und sie zitterte so wenig, als ob der stillste Friede in ihrer Brust geherrscht hätte. Die Frau konnte in ihrem Stolze selbst den Schlag ihres Pulses regeln und den Schleier der Ruhe über ihr Antlitz breiten. Als ich über die Terrasse schritt, fiel mir auf, wie starr die beiden hinaus auf die Aussicht blickten und wie der Horizont immer trüber und dunkler wurde. Hier und da fingen einige Lichter in der fernen Stadt vorzeitig an zu blinken, und am westlichen Himmel erhielt sich immer noch der fahle Schein. Aber aus dem größeren Teil des breiten Tales dazwischen stieg ein Nebel empor, gleich einem Meer, der, sich mit der Finsternis vermischend, aussah wie anschwellende Wogen. Ich habe Grund, mich daran zu erinnern, und denke daran mit Grauen, denn als ich die beiden später wiedersah, hatte sich rings um sie eine stürmische See erhoben. Ich fühlte bald bei näherem Nachdenken, dass ich Mr. Peggotty von der erfahrenen Mitteilung machen müsste. Am nächsten Abend ging ich nach London, um ihn aufzusuchen. Er wanderte immer noch von Ort zu Ort, um seine Nichte wiederzufinden, aber er hielt sich öfter in London als anderswo auf. Zuweilen hatte ich ihn in stiller Nacht durch die Straßen wandern sehen, wo er unter den wenigen Gesichtern, die in so später Stunde noch unterwegs waren, das suchte, was zu finden er sich fürchtete. Er hatte noch immer seine Wohnung über dem kleinen Wachszieherladen auf dem Hungerford Market inne. Als ich dort nach ihm fragte, erfuhr ich von den Hausleuten, dass er noch nicht ausgegangen sei und oben in seinem Zimmer säße. Ich fand ihn mit Lesen beschäftigt an einem Fenster sitzen, vor dem einige Topfpflanzen standen. Das Zimmer war sehr sauber und ordentlich gehalten. Ich sah im Augenblick, dass er immer zu Emlys Aufnahme bereit war und wohl nie ohne den Gedanken ausging, sie möglicherweise heimbringen zu können. Er hatte mein Klopfen überhört und blickte erst auf, als ich die Hand auf seine Schulter legte. »Master Davy, dank Ihnen, Sir, dank Ihnen herzlich für diesen Besuch. Setzen Sie sich, Sie sind willkommen, Sir.« »Mr. Peggotty«, sagte ich und nahm den Stuhl an, den er mir anbot, »machen Sie sich nicht auf viel gefasst, aber ich habe Nachricht. Von Emily?« Er legte die Hand krampfhaft auf den Mund und wurde blass. »Sie gibt uns zwar keinen Anhalt über ihren Aufenthaltsort, aber Emily ist nicht mehr bei ihm.« Er setzte sich nieder und hörte im tiefsten Schweigen meine Erzählung an. Ich erinnere mich noch gut des Eindrucks von Würde oder gar sogar Schönheit, den der geduldige Ernst seines Gesichtes auf mich machte, als er vor sich niedersah, die Stirn auf die Hand gestützt. Er unterbrach mich nicht mit einem Wort. Er schien Emlys Gestalt durch meine Erzählung hindurch zu verfolgen und jede andere achtlos vorbeigehen zu lassen. Als ich fertig war, hielt er die Hände vors Gesicht und blieb stumm. Ich sah eine kurze Weile aus dem Fenster und beschäftigte mich mit den Topfpflanzen. »Was ist Ihre Meinung darüber, Master Davy?« fragte er endlich. »Ich glaube, sie ist am Leben.« »Das weiß ich nicht. Vielleicht war der erste Schlag zu hart. Und in der Verzweiflung ihres Herzens, das blaue Meer, von dem sie so oft sprach, hatte sie vielleicht so viele Jahre deswegen im Kopfe gespukt, weil es ihr Grab werden sollte.« Er sagte dies nachdenklich mit leiser, erschrockener Stimme und ging in dem kleinen Zimmer auf und ab. »Und doch, Master Davy, habe ich so bestimmt im Wachen und im Schlaf gewusst, dass ich sie finden werde, und der Gedanke hat mich so aufrechterhalten und gestärkt, dass ich nicht glauben kann, ich hätte mich geirrt. Nein, Emily lebt.« Er legte die Hand fest auf den Tisch und sein sonnverbranntes Gesicht nahm einen entschlossenen Ausdruck an. »Meine Nichte Emily lebt, Sir«, sagte er in bestimmtem Tone. »Ich weiß nicht, woher es kommt oder wie es ist, aber etwas sagt mir jetzt immer wieder, sie lebt.« Er sah fast aus wie ein Inspirierter bei diesen Worten. Ich wartete einige Augenblicke, bis er mir ungeteilte Aufmerksamkeit schenken konnte, und dann setzte ich ihm auseinander, welche Vorsichtsmaßregeln wir ergreifen müssten, wenn wir sie aufsuchten. »Zuerst, alter Freund«, fing ich an. »Ich danke Ihnen so sehr, lieber Herr«, unterbrach er mich und fasste meine Hand. »Wenn sie nach London kommen sollte, was sehr wahrscheinlich ist, denn wo könnte sie sich besser verbergen als in dieser ungeheuren Stadt? Und was sollte sie anders tun, als sich verbergen, wenn sie nicht nach Hause geht?« »Und sie wird nicht nach Hause gehen«, fiel er ein und schüttelte traurig den Kopf. »Wenn sie aus eigenem freiem Willen zurückgekommen wäre, ja, vielleicht, aber so nicht. Wenn sie hierher kommt, so glaube ich, dass eine ganz bestimmte Person sie leichter auffinden kann als jede andere in der Welt. Erinnern Sie sich, hören Sie mich mit Fassung an und denken Sie an Ihr großes Ziel, erinnern Sie sich an Martha aus unserer Stadt?« Ich bedurfte keiner anderen Antwort als seines Gesichtsausdruckes. »Wissen Sie, dass sie in London ist, Mr. Peggotty?« »Ich habe sie auf der Straße gesehen«, antwortete er mit einem Schauer. »Aber Sie wissen nicht, dass Emily mit Hams Hilfe ihr eine Wohltat erwies, auch nicht, dass Martha an der Tür lauschte an jenem Abend, als wir im Gasthaus miteinander sprachen.« »Master Davy«, entgegnete er erstaunt, »an jenem Abend, als es so stark schneite, an jenem Abend. Ich habe sie seitdem nicht wiedergesehen. Als sie gegangen waren, wollte ich sie aufsuchen, aber sie war fort. Ich wollte damals ihnen gegenüber nichts davon erwähnen und tue es auch heute nicht gern, aber ich glaube, wir sollten uns mit ihr in Verbindung setzen. Verstehen Sie, was ich meine?« »Nur zu gut, Sir.« Wir hatten unsere Stimmen fast bis zum Flüstern gedämpft und sprachen leise weiter. »Sie sagen, Mr. Peggotty, Sie hätten sie gesehen. Glauben Sie wohl, Sie könnten sie auffinden?« »Ich glaube, ich weiß, wo sie zu suchen ist, Master Davy.« »Es ist dunkel. Wollen wir nicht, da wir schon einmal beisammen sind, miteinander fortgehen und den Versuch machen, sie zu finden?« Er stimmte bei und machte sich fertig, mit mir zu gehen. Ohne es merken zu lassen, beobachtete ich, wie sorgfältig er das Zimmer in Ordnung brachte, das Bett glatt strich,

0: ist das jetzt? Als wir die Straße entlang gingen, fragte ich ihn nach Ham, teils um ihn im Gespräch zu erhalten, teils aus Bedürfnis. Er sagte mir mit fast denselben Worten wie einstmals, dass Ham immer noch das gleiche Leben führe. Ich fragte ihn, ob er wisse, wie Ham über die Urheber seines Unglücks denke und was er wohl tun würde, wenn er jemals mit Steerforth zusammentreffen sollte. »Das weiß ich nicht, Sir. Ich habe manchmal drüber nachdacht, aber ich weet dat nicht.« »Entsinnen Sie sich noch?« fragte ich, wie verstört und aufgeregt er damals an jenem Morgen nach Emlys Flucht auf das Meer hinausblickte und von einem Ende sprach. »Gewiss, gewiss, Sir. Und was meinen Sie wohl, wollte er damit sagen?« »Master Davy, ich habe mich das schon viele Male selber gefragt und keine Antwort darauf gefunden. Er hat nie anders zu mir gesprochen, als wie es sich für einen gehorsamen Sohn gehört. Aber wo diese Gedanken in seiner Seele liegen, da ist tiefes Wasser, Sir, und ich kann nicht auf den Grund sehen.« »Sie haben recht«, sagte ich, »und das hat mich manchmal besorgt gemacht. Auch mich, Master Davy, mehr noch als die sonstige Veränderung in seinem Wesen. Ich weiß nicht, ob er ihm etwas antun würde, aber ich hoffe, die beiden werden nie mehr zusammenkommen.« Wir waren in der inneren Stadt angelangt. Stumm neben mir herschreitend, gab er sich ganz dem einen Ziel seines Lebens hin und ging seines Weges mit einer Konzentration seiner Gedanken, die ihn auch mitten im Menschengewühl zum einsamen Wanderer gemacht haben würde. Wir waren nicht weit von der Blackfriars Brücke entfernt, als er mich ansah und auf eine einsame weibliche Gestalt deutete, die auf der anderen Seite langsam die Straße entlang ging. Ich erkannte sie sofort als die Gesuchte. Wir gingen über die Straße hinüber auf sie zu, als mir einfiel, dass ihr es vielleicht lieber wäre, wenn wir sie an einem stillen Orte, wo wir weniger beobachtet sein würden, anredeten. Ich riet daher meinem Gefährten, dass wir sie jetzt nicht ansprechen, sondern ihr nachgehen sollten. Dabei bestimmte mich zugleich etwas wie ein unklarer Wunsch zu erfahren, wohin sie wohl ginge. Wir folgten ihr in einiger Entfernung und trugen Sorge, sie nie aus den Augen zu verlieren, da wir ihr nicht zu nahe kommen durften und sie sich öfters umsah. Einmal blieb sie stehen, um einer Musikbande zuzuhören. Dann wanderte sie durch viele, viele Straßen, aber unermüdlich folgten wir ihr. Aus der Art ihres Ganges war leicht zu erkennen, dass sie ein bestimmtes Ziel vor sich hatte. Dies, dann der Umstand, dass sie in den belebten Straßen blieb und vielleicht auch eine seltsame Freude an der geheimnisvollen Weise, mit der wir ihr folgten, ließen mich auf meinem ersten Vorsatz beharren. Endlich lenkte sie in eine dunkle, stille Straße ein, wo weder Lärm noch Gedränge war, und ich sagte: »Hier können wir sie anreden.« Wir beschleunigten unsere Schritte.
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0: Kapitel 47, Martha. Wir befanden uns jetzt in Westminster. Wir hatten umkehren müssen, da sie uns entgegengekommen war. Bei der Westminster-Abtei hatte sie das Licht und das Geräusch der Hauptstraßen verlassen. Sie ging so rasch, als sie aus dem Menschenstrom, der von der Brücke kam, heraus war, dass wir sie erst am engen Flussarm bei Millbank erreichten. In diesem Augenblick bog sie über die Straße hinüber, als ob sie vor den Schritten fliehen wollte, die sie so dicht hinter sich hörte, und ging, ohne sich umzusehen, noch schneller. Durch einen finstern Torweg,

0: dem einige Frachtwagen standen, konnte ich plötzlich den Fluss sehen, und ich hatte die Empfindung, stehen bleiben zu müssen. Ich legte die Hand auf den Arm meines Gefährten, und wir beide hielten uns stumm auf der anderen Seite der Straße und im Schatten der Häuser. Zu jener Zeit stand am Ende dieser tief am Fluss unten liegenden Straße ein halb verfallenes kleines Holzgebäude, wahrscheinlich ein altes Fährhaus. Als sie dort angekommen war, blieb sie stehen, als sei sie am Ziele, und ging langsam am Ufer hin und blickte in die Wellen. Bis jetzt hatte ich immer geglaubt, sie ginge in eine Wohnung, und die dunkle Hoffnung gehegt, dass das Haus mit der, die wir suchten, in irgendeiner Beziehung stehen könnte. Aber der eine Blick auf den dunklen Fluss durch den Torweg hindurch hatte mich unwillkürlich darauf vorbereitet, dass Martha nicht weitergehen werde. Die Umgebung war zu jener Zeit höchst öde, so unheimlich, traurig und einsam bei Nacht wie irgendeine um London herum. Weder Werften noch Häuser lagen auf dem unheimlich wüsten Weg in der Nähe des großen Gefängnisses. Ein schmutziger Graben lief an der Mauer entlang. Schilfartiges Gras und Unkraut überwucherten das sumpfige Land in der Nähe. Auf einer Seite zerfallene Häuserleichen, die unter ungünstigen Verhältnissen begonnen, nie zu Ende gebaut worden waren, dann wieder der Boden bedeckt mit verrosteten eisernen Ungeheuern von Dampfkesseln, Rädern, Kurbeln, Röhren, Ankern, Taucherglocken. Windmühlflügel und andere fremdartige Gegenstände, von einem Spekulanten hier aufgehäuft, lagen in Schmutz und Staub herum und schienen sich, durch ihr Gewicht halb eingesunken, in dem nassen Boden verstecken zu wollen. Gerassel und die rote Lohe von verschiedenen Schmiedewerken am Ufer störten den nächtlichen Frieden und alles, ausgenommen den schweren, dicken Rauch, der sich aus ihren Essen wälzte. Schlüpfrige Gänge und Fußpfade, die sich zwischen alten hölzernen Pfeilern hindurchwanden, an denen widerliche schlammige Gewächse hingen wie grünes Haar, und die Fetzen alter Plakate, die Finderlohn für Ertrunkene aussetzten, führten durch Schlamm und Kot zum Wasserspiegel, wenn Ebbe war. Es ging die Sage, dass eine große Pestgrube sich hier befände, und schon die Nähe derselben schien einen giftigen Hauch über den ganzen Ort zu verbreiten. Martha ging zögernd hinunter zum Rande des Flusses und stand inmitten dieses Nachtbildes, als wäre sie ein Teil des Auswurfes, den der Strom zu Verfall und Verwesung angeschwemmt, einsam und stumm da und schaute auf das Wasser. Einige Boote und Jollen lagen im Schlamm, und ihre Schatten setzten uns im Stand, ihr auf wenige Schritte nahe zu kommen, ohne gesehen zu werden. Ich gab Peggotty ein Zeichen, stehen zu bleiben, und trat hervor, um sie anzureden. Ich näherte mich der einsamen Gestalt nicht ohne ein gewisses Bangen, denn dieses düstere Ziel ihres entschlossenen Ganges und die Art, wie sie dastand, fast eingehüllt in den höhlenartigen Schatten der eisernen Brücke und auf die in der starken Strömung kraus zitternden Lichter sah, flößten mir Angst ein. Sie schien mit sich selbst zu sprechen, der Schal war von ihren Schultern gefallen, und sie rang und knotete ihn in der Hand in einer sonderbaren, verstörten Weise, fast wie eine Nachtwandlerin. Es lag etwas in ihrem Wesen, was mir Furcht einflößte. Sie könnte mir vor meinen Augen versinken, ehe es mir gelingen würde, ihren Arm zu fassen. In diesem Augenblicke rief ich: »Martha!« Sie stieß einen Schrei des Entsetzens aus und rang mit mir mit solcher Kraft, dass ich kaum glaubte, ich hätte sie allein bewältigen können. Aber eine stärkere Hand als die meine fasste sie an der Schulter, und als sie erschrocken aufblickte und sah, wer es war, machte sie nur noch einen schwachen Versuch und sank dann zwischen uns zusammen. Sie weinte und stöhnte, und wir trugen sie weg vom Wasser zu einigen trockenen Steinen hin. Nach einer kleinen Weile setzte sie sich aufrecht und bedeckte ihr Gesicht mit beiden Händen. »Ach, der Strom«, rief sie leidenschaftlich, »ach, der Strom!« »Still, still«, sagte ich, »beruhigen Sie sich.« Aber sie wiederholte immer und immer wieder die Worte, »ach, der Strom!« »Ich weiß wohl, er gleicht mir«, rief sie aus, »ich weiß, dass ich ihm angehöre. Ich weiß, dass er die natürliche Zuflucht von solchen Geschöpfen ist, wie ich bin. Er kommt vom frischen grünen Lande her, wo nichts Schlechtes in ihm war, und jetzt schleicht er durch die dunklen Straßen, besudelt und elend, und verschwindet wie mein Leben in einem großen Meer, das nie zur Ruhe kommt. Und ich fühle, dass ich mit ihm gehen muss.« Ich habe nie in Worten eine tiefere Verzweiflung gehört als in diesen. »Ich kann mich nicht fern von ihm halten. Ich muss an ihn denken, Tag und Nacht. Er ist das Einzige auf der Welt, für das ich passe und das er mich passt. Ach, der schreckliche Strom«, jammerte sie. Als ich auf das Gesicht meines Begleiters, der stumm und bewegungslos auf sie herabsah, blickte, hätte ich darin die Geschichte seiner Nichte lesen können, auch wenn ich ein Fremder gewesen wäre. Noch niemals habe ich in einem Antlitz Entsetzen und Mitleid so deutlich ausgeprägt gesehen. Er zitterte, als wollte er zusammenbrechen. Sein Aussehen beunruhigte mich. Ich fasste seine Hand, und sie war totenkalt. »Sie ist nicht bei sich«, flüsterte ich ihm zu. »In einer kurzen Weile wird sie anders sprechen.« Ich weiß nicht, was er mir antworten wollte. Seine Lippen bewegten sich und er schien zu glauben, er habe gesprochen, aber er hatte nur mit seiner ausgestreckten Hand auf sie gedeutet. Martha fing wieder heftig an zu weinen und verbarg das Gesicht auf den Steinen und lag vor uns ein Bild der Erniedrigung und des Elends. Wir standen schweigend neben ihr, bis sie ruhiger wurde. Dann schien sie aufstehen und fortgehen zu wollen, und ich half ihr. Aber sie war zu schwach und musste sich an ein Boot lehnen. »Wissen Sie, wer mein Begleiter ist?«, fragte ich. »Ja«, sagte sie mit matter Stimme. »Wissen Sie, dass wir Ihnen heute Abend schon lange nachgegangen sind?« Sie schüttelte den Kopf. Sie sah weder ihn noch mich an, sondern stand demütig vor uns, Hut und Schal in der einen Hand, die andere geballt an die Stirne gedrückt. »Sind Sie gefasst genug?«, fragte ich, »über den Gegenstand zu sprechen, der Sie an jenem Abend, als es so schneite, so interessierte?« Sie fing von neuem an zu schluchzen und gab mit einigen unartikulierten Tönen ihrem Dank Ausdruck, dass ich sie damals nicht von der Tür gewiesen hatte. »Ich will nicht für mich sprechen«, sagte sie nach einer kurzen Pause. »Ich bin verdorben und verloren. Ich habe keine Hoffnung mehr. Aber sagen Sie ihm, Sir«, sie war scheu vor Mr. Peggotty zurückgewichen, »wenn Sie mich nicht zu sehr verachten, dass ich in keiner Weise die Ursache seines Unglücks gewesen bin.« Es ist ihnen nie zugeschrieben worden, erwiderte ich mit gleichem Ernst wie sie. Sie waren es, wenn ich mich nicht irre, fuhr sie mit gebrochener Stimme fort, der an jenem Abend, wo sie sich meiner so erbarmte, in die Küche kam, wo sie so freundlich zu mir war und nicht vor mir zurückschreckte wie die übrigen und mich so voll Liebe unterstützte. Waren Sie das nicht, Sir? Ja. Ich hätte mich längst in den Fluss gestürzt, sagte sie mit einem Blick voll Entsetzen auf die Wellen, wenn ein Unrecht gegen Sie mir auf der Seele gelegen hätte. Die Ursache Ihrer Flucht ist nur zu gut bekannt, sagte ich. Sie tragen nicht die geringste Schuld. Das glauben wir und wissen wir. Sie sprach nie ein Wort zu mir, das nicht gut und recht war. Wie hätte ich je versuchen sollen, sie zu meinesgleichen zu machen, wo ich nur zu gut weiß, was ich selbst bin? Als ich alles verlor, was das Leben kostbar macht, da war der grausamste aller meiner Gedanken der, dass ich jetzt auf ewig von ihr getrennt sein müsste. Mr. Peggotty, auf den Bord des Bootes gestützt und die Augen niedergeschlagen, bedeckte sein Gesicht. Als ich damals von Leuten aus unserer Stadt von dem Unglück erfuhr, da war mein allerbitterster Gedanke der, man würde sich daran erinnern, dass sie einst mit mir verkehrte und sagen, ich hätte sie verdorben, während ich doch, der Himmel weiß es, gern gestorben wäre, wenn ich ihr damit ihren guten Namen hätte wiedergeben können. Der Ausbruch ihrer Reue und ihres Schmerzes war schrecklich anzusehen. Zu sterben hätte für mich nicht viel bedeutet. Was sage ich? Ich wäre leben geblieben. Ich hätte mein Leben zu Ende gelebt in den schmutzigen Straßen, um von allen gemieden, in der Nacht umherzustreifen und an den Tag anbrechen zu sehen über den grauen Dächern und zu denken, dass dieselbe Sonne einst in mein Zimmer schien und mich einst aufweckte. Selbst das hätte ich getan, um sie zu retten. Wieder zusammengesunken, nahm sie ein paar Steine in jede Hand und quetschte sie zusammen, als wollte sie sie zermalmen. Und immer wieder veränderte sie wie in Krämpfen ihre Stellung. Sie streckte die Arme von sich, rang sie vor dem Gesicht, als wollte sie von ihren Augen die wenigen Lichtstrahlen ausschließen, und senkte den Kopf wie unter der Last unerträglicher Erinnerungen. »Was soll ich nur anfangen?« rief sie mit ihrer Verzweiflung kämpfend. »Wie kann ich fortleben, wie ich bin? Ein Fluch für mich selbst, eine lebende Schmach für jeden, dem ich zu nahe komme.« Plötzlich wendete sie sich an Mr. Peggotty. »Zertreten Sie mich, erschlagen Sie mich!« Als sie ihr Stolz war, hätten sie geglaubt, ich besudle sie, wenn ich sie auf der Straße mit meinem Kleide gestreift hätte. Sie können ja keine Silbe glauben, die ich spreche. Sie können es nicht. Selbst jetzt würden sie es wie eine brennende Schmach empfinden, wenn sie und ich ein Wort miteinander sprechen. Ich beklage mich nicht. Ich sage nicht, dass sie und ich etwas miteinander gemein haben. Ich weiß, dass ein großer, großer Abstand zwischen uns liegt. Ich sage nur mit der ganzen Last meiner Verkommenheit auf dem Herzen, dass ich ihr dankbar bin von ganzer Seele und sie liebe. O, glauben Sie nicht, dass die Kraft, ein Wesen zu lieben, ganz ausgestorben in mir ist. Stoßen Sie mich von sich, wie es die ganze Welt tut. Erschlagen Sie mich, weil ich so verkommen bin und Sie jemals gekannt habe. Aber denken Sie das nicht von mir. Wie sie so flehentlich bat, sah sie mit wildem, verstörtem Blick an und hob sie sanft auf, als sie schwieg. »Martha«, sagte er, Gott verhüte, dass ich mich zu Ihrem Richter aufwerfen sollte, liebes Kind. Sie wissen nicht zur Hälfte, wie ich im Lauf der Zeit anders geworden bin, wenn Sie das für möglich halten.« Er schwieg eine Weile und fuhr dann fort. »Sie wissen nicht, warum dieser Herr und ich mit Ihnen sprechen möchten. Sie wissen nicht, was wir damit bezwecken. Hören Sie mich an.« Sein Einfluss bannte sie vollständig. Sie stand demütig vor ihm und fürchtete sich, ihm in die Augen zu sehen, aber ihr leidenschaftlicher Schmerz hatte sich gelegt und sie schwieg. Wenn sie an jenem Abend, wo es schneite, etwas von dem gehört haben, was ich Master Davy erzählte, so wissen sie, dass ich weit, weit weg gewesen bin, um meine liebe Nichte zu suchen. »Meine liebe Nichte«, wiederholte er mit fester Stimme, »denn ich liebe sie jetzt mehr, Martha, als je zuvor.« Sie bedeckte das Gesicht mit den Händen und sprach kein Wort. »Ich weiß noch, sie hat von Ihnen erzählt«, sagte Mr. Peggotty, »dass Sie von Kindheit an eine Waise gewesen sind und kein Freund sich Ihrer in rauer Seemannsweise annahm. Vielleicht können Sie fühlen, wenn Sie einen Freund gehabt haben würden, dass Sie ihn im Lauf der Zeit lieb gewonnen hätten und dass meine Nichte mir wie eine Tochter war.« Wie Martha stumm und zitternd dastand, hüllte er sie sanft in ihren Schal ein, den er zu diesem Zweck aufgehoben hatte. »Ich weiß«, sagte er, »dass sie bis ans Ende der Welt mit mir ginge, wenn sie mich wiedersehen würde, aber auch bis ans fernste Ende der Welt fliehen würde, um sich vor mir zu verbergen. Wenn sie auch gewiss nicht an mir zweifelt, nein, das tut sie nicht«, wiederholte er mit einem ruhigen Vertrauen, »so mischt sich doch die Scham hinein und hält uns auseinander.« Ich sah in jedem Worte seiner einfachen, eindrucksvollen Rede einen Beweis, wie gründlich und von jedem Gesichtspunkte aus er alles überdacht und sich überlegt hatte. »Nach Master Davies und meinem Dafürhalten muss sie einmal ihr einsamer Weg nach London führen. Wir wissen, Master Davy, ich und wir alle, dass Sie so unschuldig an Ihrem Unglück sind wie ein neugeborenes Kind. Sie sagten vorhin, dass sie gut und freundlich und herzlich gegen Sie war. Gott segne Sie, so war sie. So war sie immer gegen alle. Sie sind ihr dankbar und lieben Sie. Helfen Sie uns, sie zu finden, und der Himmel wird es Ihnen lohnen.« Martha sah ihn hastig an, als ob sie an der Richtigkeit dessen, was sie hörte, zweifle. »Sie wollen mir vertrauen?« fragte sie mit leiser, erstaunter Stimme. »Ganz und gar«, sagte Mr. Peggotty. »Ich soll Sie anreden, wenn ich Sie finden sollte, Sie zu mir nehmen, wenn ich selbst ein Obdach habe, und dann, ohne dass sie es erfährt, zu Ihnen kommen und Sie zu ihr führen?« fragte sie hastig. »Ja«, antworteten wir beide. Sie erhob die Augen und erklärte feierlich, dass sie sich mit allem Eifer und getreulichst dieser Aufgabe widmen wolle und darin ausharren, solange noch eine Spur von Hoffnung vorhanden sei. Und wenn sie diesem Vorsatze nicht treu bliebe, so möge alle Hilfe, menschliche und göttliche, sie für alle Zeiten verlassen. Sie hauchte es so leise, dass man es kaum hören konnte, und sprach nicht zu uns, sondern zu dem Nachthimmel empor. Dann blieb sie ruhig und stumm stehen und blickte auf das dunkle Wasser hinaus. Wir hielten es für angezeigt, ihr alles, was wir wussten, ausführlich zu erzählen. Sie hörte mit größter Aufmerksamkeit zu. Ihre Augen füllten sich manchmal mit Tränen, aber sie beherrschte sich. Es schien, als wäre ihr Geist ganz verändert und voll tiefster Ruhe. Als wir ihr alles erzählt hatten, fragte sie, wohin sie uns Mitteilungen machen könnte, wenn sich Veranlassung dazu ergeben sollte. Unter einer trüben Laterne am Weg schrieb ich unsere beiden Adressen auf ein Blatt meines Taschenbuchs, riss es heraus und sie steckte es hinter ihr ärmliches Busentuch. Ich fragte sie, wo sie wohne. Nach einer kurzen Pause sagte sie, an keinem Ort lange. Es sei besser für uns, es nicht zu wissen. Da Mr. Peggotty mir etwas zuflüsterte, was mir selbst auch schon eingefallen war, zog ich meine Börse heraus, aber ich konnte sie nicht bewegen, Geld anzunehmen und ihr auch kein Versprechen abbringen, dass sie es ein andermal tun wollte. Ich stellte ihr vor, dass Mr. Peggotty für einen Mann seines Standes nicht arm genannt werden könnte, und dass der Gedanke, ihr diesen Auftrag zu geben, während sie ganz hinsichtlich ihres Erwerbes auf ihre eigenen Kräfte angewiesen sei, uns beide verletzte. Sie blieb unerbittlich. In dieser Hinsicht war Mr. Peggottys Einfluss auf sie nicht größer als meiner. Sie dankte ihm herzlich, blieb aber fest. »Vielleicht bekomme ich Arbeit«, sagte sie. »Ich will es versuchen.« »Nehmen Sie wenigstens inzwischen eine Hilfe an«, drängte ich. »Ich könnte das, was ich versprochen habe, nicht um Geld tun. Ich könnte es nicht annehmen, und wenn ich verhungern müsste. Mir Geld geben, hieße mir Ihr Vertrauen entziehen, das Ziel wegnehmen, das Sie mir vorgesteckt haben, den einzigen Halt wegnehmen, der mich noch vor dem Flusse rettet.« »Im Namen des großen Richters«, sagte ich, »vor dem wir alle eins stehen müssen, geben Sie Ihren entsetzlichen Gedanken auf. Wir alle können Gutes tun, wenn wir wollen.« Sie zitterte, und ihre Lippen bebten, und ihr Gesicht wurde noch blässer, als sie antwortete, »Ihnen ist es vielleicht ins Herz gelegt worden, ein unglückliches Geschöpf zu retten, aber ich kann den Gedanken nicht fassen. Es kann doch gar nicht sein. Wenn ich noch etwas Gutes tun könnte, dürfte ich wieder hoffen. Von meinen Taten ist bis jetzt nur Unheil gekommen. Das erste Mal wird mir jetzt etwas anvertraut. Ich sage weiter nichts und kann weiter nichts sagen.« Sie unterdrückte ihre Tränen, streckte ihre zitternde Hand aus und berührte Mr. Peggotty, als ob eine heilende Kraft von ihm ausginge. Wahrscheinlich war sie lange krank gewesen. Wie ich sie näher ansah, bemerkte ich, dass sie elend und abgemagert war und ihre tief eingesunkenen Augen von Entbehrung und Mangel Zeugnis ablegten. Wir folgten ihr eine kleine Strecke, denn unser Weg führte uns in derselben Richtung, bis wir in die helleren und belebten Straßen kamen. Ich setzte so unbedingtes Vertrauen in sie, dass ich jetzt Mr. Peggotty fragte, ob es nicht wie Misstrauen aussähe, wenn wir ihr länger folgten. Er war derselben Meinung, und so ließen wir sie ihres Weges gehen und schlugen die Straße nach Highgate ein. Er begleitete mich eine Strecke, und als wir mit einem Gebet um den Erfolg dieses neuen Versuches schieden, lag ein Ausdruck gedankenvoller Teilnahme auf seinem Gesicht, den ich mir wohl zu deuten wusste. Es war Mitternacht, als ich zu Hause ankam. Ich stand an meiner Gartentür und horchte auf die tiefen Töne der Glocken der St. Paulskirche, die lauter als die anderen dröhnten, als ich zu meiner Überraschung das Gartentor meiner Tante offen stehen und ein schwaches Licht über den Weg scheinen sah. Ich glaubte, meine Tante sei vielleicht wieder in Angst wegen einer eingebildeten Feuersbrunst und wollte sie beruhigen gehen. Zu meinem großen Erstaunen sah ich aber einen Mann in ihrem kleinen Garten stehen. Er hatte ein Glas und eine Flasche in der Hand und trank. Ich hielt mich dicht hinter der dichten Hecke, denn der Mond schien jetzt hinter den Wolken hervor, und ich erkannte den Mann, den ich früher für ein Fantasiegebilde Mr. Dicks gehalten und später mit meiner Tante in den Straßen der City gesehen hatte. Er aß und trank und schien hungrig zu sein. Auch das Landhaus schien seine Neugierde rege zu machen, als ob er es zum ersten Mal sähe. Dann blickte er zu den Fenstern hinauf und sah sich um mit einer scheuen und ungeduldigen Miene, unschlüssig, ob er gehen oder bleiben sollte. Der lichte Schein auf dem Weg verschwand einen Augenblick und meine Tante trat heraus. Sie war sehr aufgeregt und zählte Geld in seine Hand. Ich hörte es klimpern. »Was soll ich damit?« fragte er. »Ich kann nicht mehr entbehren«, entgegnete meine Tante. »Dann kann ich nicht fort. Hier, nimm es zurück.« »Du schlechter Mensch«, antwortete meine Tante in großer Erregung, »wie kannst du mich so ausnützen? Aber warum frage ich? Weil du weißt, wie schwach ich bin. Brauche ich etwas anderes zu tun, um mich auf immer von deinen Besuchen zu befreien, als dich deinem verdienten Schicksal zu überlassen? Aber warum tust du es denn nicht? Du fragst noch, warum? Was für ein Herz du haben musst.« Er klimperte unschlüssig und mürrisch mit dem Geld. »Du willst mir also weiter nichts geben?« »Es ist alles, was ich dir geben kann. Du weißt, dass mich Verluste betroffen haben und dass ich arm bin. Ich habe es dir bereits gesagt. Warum bereitest du mir den Schmerz, noch einen Augenblick länger ansehen zu müssen, was aus dir geworden ist?« »Ich sehe genügend heruntergekommen aus, wenn du das meinst«, sagte er. »Ich lebe wie eine Eule.« »Du hast mir den größten Teil alles dessen, was ich besaß, genommen. Du hast für lange Jahre mein Herz gegen die ganze Welt verschlossen. Du hast mich treulos, undankbar und grausam behandelt. Geh und bereue es. Füge nicht noch ein neues Unrecht zu dem, was du mir bereits angetan hast.« »Ja«, sagte er, »das ist alles recht schön. Nun, ich muss mich wohl vorderhand einrichten, so gut es geht.« Gegen seinen Willen schienen ihn die Tränen meiner Tante zu beschämen, und er schlüpfte aus dem Garten. Mit zwei oder drei raschen Schritten, als ob ich eben des Weges käme, begegnete ich ihm an der Tür. Wir sahen uns im Vorbeigehen an und nicht mit freundlichen Blicken. »Tante«, sagte ich hastig, »schon wieder verfolgt dich dieser Mann. Lass mich mit ihm sprechen.« Sie fasste mich beim Arm. »Kind, komm herein und rede 10 Minuten lang nicht mit mir.« Wir setzten uns in dem kleinen Wohnzimmer nieder. Meine Tante zog sich hinter den runden grünen Schirm, der jetzt auf die Lehne eines Stuhls geschraubt war, zurück und wischte sich während einer Viertelstunde von Zeit zu Zeit die Augen. Dann setzte sie sich neben mich. »Trot«, sagte sie ruhig, »es war mein Mann.« »Dein Mann, Tante? Ich glaubte, er wäre tot.« »Für mich ist er tot, aber er lebt.« Ich saß in stummer Verwunderung da. »Betsy Trotwood sieht nicht wie der Gegenstand einer zärtlichen Leidenschaft aus«, sagte sie ruhig. »Aber es gab eine Zeit, Trot, wo sie an diesen Mann von ganzem Herzen glaubte, Trot. Es gibt keinen Beweis von Zuneigung und Liebe, den sie ihm nicht abgelegt hätte. Dafür dankte er ihr, indem er ihr Vermögen vergeudete und ihr fast das Herz brach. Darum legte sie alle solche Gefühle ein für allemal ins Grab und schüttete es zu. Meine liebe, gute Tante, ich schied großmütig von ihm, fuhr sie fort und legte ihre Hand in ihrer gewohnten Weise auf die meine. Nach so langer Zeit, Trot, darf ich wohl sagen, großmütig. Er hatte so schlecht an mir gehandelt, dass ich mich wohl unter leichteren Bedingungen hätte von ihm scheiden lassen können, aber ich tat es nicht. Er vergeudete bald, was ich ihm gegeben, sank immer tiefer und tiefer, heiratete, glaube ich, noch einmal, wurde ein Abenteurer, ein Spieler und ein Schwindler. Was er jetzt ist, hast du selber gesehen. Aber als ich ihn heiratete, war er ein schöner Mann, sagte sie mit einem Widerhall des Stolzes und der Bewunderung alter Zeiten in ihrer Stimme. Ich glaubte an ihn und hielt ihn in meiner Blindheit für einen vollkommenen Ehrenmann. Sie drückte mir die Hand und schüttelte den Kopf. Er gilt mir jetzt nichts mehr, Trot, weniger als nichts. Aber ich gebe ihm lieber mehr Geld, als ich entbehren kann, wenn er von Zeit zu Zeit zu mir kommt, als dass ich ihn wegen seiner Vergehen bestraft sehen möchte. Und das würde geschehen, wenn er sich im Land herumtreibt. Ich war verblendet, als ich ihn heiratete, und bin selbst heute noch so verblendet, dass ich um dessetwillen, was ich einst in ihm sah, diesen Schatten eines nichtigen Jugendtraums vor Schande schützen möchte. Denn ich fühlte es ehrlich, Trot, wenn jemals ein Weib ehrlich gefühlt hat. Meine Tante ließ das Thema mit einem tiefen Seufzer fallen und strich sich das Kleid glatt. »So, liebes Kind«, sagte sie, »jetzt kennst du den Anfang, die Mitte, das Ende und alles, was damit zusammenhängt. Wir wollen nicht weiter von der Sache sprechen. Natürlich wirst du auch nicht zu anderen Leuten davon reden. Das ist meine schlimme, dumme Geschichte und wir wollen sie für uns behalten, Trot.«
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0: Kapitel 48 – Häusliches. Ich arbeitete angestrengt an meinem Buche, ohne mich dadurch in der pünktlichen Verrichtung meiner Zeitungspflichten stören zu lassen, und es erschien und brachte mir viel Erfolg. Das Lob, das in meine Ohren tönte, betäubte mich nicht, obgleich ich es wohltuend empfand und gewiss besser von meinem Werk gedachte als vielleicht irgendein anderer Mensch. Meine Beobachtungsgabe hat mir gezeigt, dass jemand, der mit gutem Grunde an sich glaubt, sich niemals vor anderen rühmt, um sie an sich glauben zu machen. Je mehr Lob ich erntete, desto mehr suchte ich es mir zu verdienen. Ich beabsichtige hier nicht, wenn ich auch in allen wesentlichen Punkten meine Lebensgeschichte niederschreibe, auf meine Werke zu sprechen zu kommen. Sie sprechen für sich selbst und ich überlasse sie sich selbst. Wenn ich ihrer beiläufig erwähne, so tue ich es nur, weil sie Stufen in meinem Leben bedeuten. Ich hatte in den Zeitungen und auch anderweitig so fleißig geschrieben, dass ich mich für berechtigt hielt, das langweilige Berichterstatten aufzugeben, als mein neues Werk fertig war. Daher schrieb ich an einem fröhlichen Abend die Musik des parlamentarischen Dudelsacks zum letzten Male auf und habe sie seitdem nie wieder gehört, obgleich ich immer noch in den Zeitungen die alte, ewige, gleiche Melodie die ganze lange Session hindurch wiedererkenne. Ich erzähle jetzt von der Zeit, wo ich etwa anderthalb Jahre verheiratet war. Nach mehreren Versuchen verschiedener Art hatten wir das Haushalten als ein schlechtes Geschäft aufgegeben. Wir hatten so etwas wie einen Pagen angeschafft. Das Hauptamt dieses dienstbaren Geistes war, sich mit der Köchin herumzuzanken, in welcher Hinsicht er ein vollkommener Whittington war, nur ohne Katze und ohne die entfernteste Aussicht, Lord Mayor zu werden. Er lebte unter einem beständigen Hagel von Topfdeckeln. Sein ganzes Dasein war ein Kampf. Er schrie bei den allerunpassendsten Gelegenheiten um Hilfe, zum Beispiel, wenn wir eine kleine Tischgesellschaft oder ein paar Freunde zum Abendessen hatten, und kam aus der Küche gestürzt, von eisernen Wurfgeschossen verfolgt. Wir wären ihn gerne los gewesen, aber er hing so sehr an uns und ging nicht. Er weinte immer gleich und brach in so schreckliche Klagen aus, wenn wir ihm kündigen wollten, dass wir ihn behalten mussten. Er hatte keine Mutter, überhaupt keine Verwandte als eine Schwester, die sofort nach Amerika entfloh, als sie ihn losgeworden war, und er blieb an uns haften wie ein abscheulicher Wechselbalg. Er empfand seine unglückliche Lage sehr tief und rieb sich immer mit dem Ärmel seiner Jacke die Augen und bückte sich, um sich die Nase in dem äußersten Zipfel eines kleinen Taschentuchs zu schneuzen, das er niemals ganz aus der Tasche zog, sondern stets sparte und geheim hielt. Dieser unglückselige Page, in einer unheilvollen Stunde für 6 Pfund 10 Schilling jährlich gedungen, war für mich eine Quelle ständiger Unruhe. Ich sah ihn aufwachsen, und er wuchs in die Höhe wie Stangenbohnen, mit banger Furcht vor der Zeit, wo er anfangen würde, sich zu rasieren, ja selbst vor den Tagen, wo er kahl oder grau werden würde. Ich sah keine Hoffnung, ihn je loszuwerden, und dachte manchmal, wenn ich über die Zukunft nachgrübelte, daran, welche Last er für uns erst sein müsste, wenn er ein Greis geworden. Nichts erwartete ich weniger, als dass er selbst uns aus unserer Verlegenheit befreien würde. Er stahl Doras Uhr, die wie alles, was uns gehörte, keinen besonderen Platz hatte, machte sie zu Geld und verbrauchte den Erlös damit, dass er ununterbrochen mit der Landkutsche zwischen London und Uxbridge hin und her fuhr. Bei Vollendung seiner 15. Fahrt verhafteten sie ihn und brachten ihn nach Bow Street, wo man 4 Schillinge und 6 Pence und eine alte Querpfeife, die er nicht spielen konnte, bei ihm fand. Die Entdeckung und ihre Folgen würden mich viel weniger unangenehm berührt haben, wenn er sich nicht so reuig gezeigt hätte. Aber er war sehr bußfertig, und zwar auf ganz eigentümliche Weise, nicht auf einmal, sondern sozusagen auf Raten. Zum Beispiel, am Tag nach meinem ersten Verhör wegen seines Vergehens machte er Enthüllungen über einen Korb in der Küche, den wir voll Weinflaschen wähnten, in dem aber nichts als leere Krüge und Korke waren. Wir glaubten, er hätte jetzt sein Gewissen erleichtert und das Schlimmste, was er von der Köchin wusste, gesagt. Aber einen oder zwei Tage später fühlte er neue Gewissensbisse und verriet, dass sie ein kleines Mädchen habe, die sich jeden Morgen ganz früh im Hause Brot hole, und dass er selbst bestochen worden war, den Milchmann mit Kohlen freizuhalten. 2 oder 3 Tage später benachrichtigte mich die Behörde, dass er Enthüllungen betreffs unter Küchenabfällen versteckter Rindslenden und im Lumpenkasten verborgener Betttücher gemacht hätte. Einige Zeit später bewegten sich seine Geständnisse in anderer Richtung, und er bekannte sich als Mitwisser eines Plans, bei uns einzubrechen. Ich schämte mich derart, in so ausgedehnter Weise als Opferlamm dazustehen, dass ich ihm gerne Geld gegeben haben würde, wenn er geschwiegen hätte oder ausgebrochen wäre. Aber offenbar schien er der Meinung zu sein, er erwerbe sich Verdienste mit jedem neuen Geständnis oder häufe sogar Verpflichtungen auf mein Haupt. Schließlich riss ich aus, sobald ich einen Polizeibeamten kommen sah, und führte ein Leben in der Verborgenheit, bis ihm der Prozess gemacht und er zur Deportation verurteilt worden war. Selbst da konnte er sich nicht beruhigen, sondern schrieb uns immer Briefe und bat so dringend, Dora noch vor seiner Abführung sehen zu dürfen, dass sie ihn besuchte und in Ohnmacht fiel, als sie sich selbst hinter den eisernen Gittern sah. Kurz, ich hatte keine ruhige Stunde, bis er über das Meer geschafft und ein Schäfer dort oben im Gebirge geworden war. Wo das eigentlich ist, weiß ich heute noch nicht. Das alles veranlasste mich zu ernsthaftem Nachdenken, zeigte mir unsere Fehlgriffe in einem neuen Licht, und ich konnte mich nicht enthalten, es eines Abends Dora, trotz meiner zärtlichen Liebe zu ihr, mitzuteilen. »Mein Liebling«, sagte ich, »es ist wirklich recht schlimm, dass der Mangel an System in unserer Wirtschaft nicht nur uns schadet, sondern auch anderen.« »Du bist lange still gewesen, und jetzt fängst du wieder an zu schimpfen«, klagte Dora. »Gewiss nicht, Schatz. Lass mich dir nur erklären, was ich meine.« »Ich glaube nicht, dass ich's zu wissen brauche«, meinte Dora. »Aber du sollst es wissen, Liebling. Tu doch Chip herunter.« Dora legte seine Nase an meine und sagte Buh, um meine Ernsthaftigkeit zu vertreiben. Da das aber keinen Erfolg hatte, befahl sie ihm, sich in seine Pagode zu verfügen und sah mich mit gefalteten Händen und höchst resignierter Miene an. »Die Sache ist die, Liebling«, begann ich, »wir haben etwas Ansteckendes an uns. Wir stecken jeden an, der in unsere Nähe kommt.« Ich wäre wohl in dieser bildlichen Weise fortgefahren, wenn mir Doras Gesicht nicht gesagt hätte, dass sie vermutete, ich gedächte vielleicht eine neue Art Impfung oder eine Arznei gegen diesen ungesunden Zustand vorzuschlagen. Deshalb versuchte ich, mich deutlicher auszudrücken. »Wir müssen nicht allein«, fing ich von neuem an, »Geld, Wohlbehagen und manchmal sogar unsere gute Laune ein, sondern laden auch die ernste Verantwortung jeden Menschen, der in unseren Dienst tritt oder geschäftlich mit uns zu tun hat, zu verderben auf uns. Ich fürchte, dass der Fehler nicht ganz auf einer Seite liegt, sondern dass all diese Leute schlecht werden, weil wir uns selbst nicht richtig benehmen.« »Was für eine Beschuldigung«, rief Dora aus und sah ganz entsetzt rein, »zu sagen, dass ich jemals goldige Uhren gestohlen hätte. Oh!« »Aber, Liebling«, unterbrach ich sie, »sprich doch nicht so entsetzlichen Unsinn. Wer hat nur im Mindesten auf goldene Uhren angespielt?« »Du weißt es. Du sagtest, ich hätte mich nicht richtig benommen und vergleichst mich mit ihm.« »Mit wem?« »Mit dem Pagen«, schluchzte Dora. »Oh, du grausamer Mensch! Deine liebevolle Gattin mit einem deportierten Pagen zu vergleichen. Warum sagtest du nicht, was du von mir hältst, ehe wir uns heirateten? Warum sagtest du nicht, du hartherziges Geschöpf, dass du mich für schlimmer als einen deportierten Pagen hältst? Oh, so eine abscheuliche Meinung von mir zu haben. Oh Gott!« »Aber, liebe Dora«, wendete ich ein und versuchte sanft, das Taschentuch, das sie sich vor die Augen hielt, wegzuziehen. »Das ist nicht nur lächerlich von dir, sondern auch sehr unrecht. Vor allen Dingen ist es nicht wahr.« Du sagtest von jeher, er flunkere beständig, schluchzte Dora. Und jetzt sagst du dasselbe von mir. Ach, was soll ich tun? Was soll ich nur tun? Liebes Kind, ich muss dich wirklich bitten, vernünftig zu sein und auf das zu hören, was ich dir jetzt sage. Liebste Dora, wenn wir nicht lernen, unsere Pflicht gegen unsere Angestellten zu tun, werden sie nie lernen, ihre Pflicht uns gegenüber zu erfüllen. Ich fürchte, wir geben den Leuten Gelegenheit, Unrecht zu tun, die wir nie geben sollten. Selbst wenn wir mit Vorsatz so nachlässig wären in allen Dingen, wie wir es sind, so hätten wir nicht das Recht dazu, in dieser Weise fortzufahren. Wir verderben geradezu die Leute. Wir sind verpflichtet, das zu bedenken. Es ist ein Gedanke, der nicht von mir weichen will und mich manchmal sehr verstimmt. Schau, Liebling, das ist alles. Aber nun komm und sei nicht närrisch. Lange Zeit wollte mir Dora nicht erlauben, ihr das Taschentuch von den Augen wegzuziehen. Schluchzend und hinter dem Tuch murmelnd saß sie da und fragte, warum ich sie denn geheiratet hätte, wenn ich verstimmt sein wollte. Warum ich es nicht noch den Tag vor der Hochzeit gesagt hätte, dass ich würde verstimmt sein wollen, wenn ich sie nicht ausstechen könnte. Warum ich sie denn nicht zu ihren Tanten nach Putney oder zu Julia Mills nach Indien schickte. Julia würde sich freuen, sie wiederzusehen und sie nicht einen deportierten Pagen nennen. Julia hätte ihr nie einen solchen Namen gegeben. Kurz, Dora war so über die Maßen betrübt und ihr Leid schmerzte mich so sehr, dass ich die Nutzlosigkeit jeder Wiederholung eines solchen Versuchs vollkommen einsah und zur Überzeugung gelangte, dass ich einen anderen Weg einschlagen müsste. Welcher andere Weg blieb mir noch übrig? Ihren Geist zu bilden? Das war so eine Phrase, die hübsch und vielversprechend klang, und ich beschloss, Doras Geist zu bilden. Ich begann sofort. Wenn Dora sehr kindisch war und ich am liebsten mit ihr gescherzt hätte, versuchte ich, ernst zu sein und verstimmte sie und mich dazu. Ich unterhielt mich mit ihr über die Themen, die meine Gedanken beschäftigten, und ich las ihr Shakespeare vor und langweilte sie im höchsten Grade. Ich machte es mir zur Gewohnheit, ihr wie zufällig bruchstückweise in diesem oder jenem Rat Unterricht zu erteilen, und sie schreckte davor zurück wie vor Knallerbsen. So geschickt und natürlich ich es auch immer anfing, den Geist meiner kleinen Dora zu bilden, immer ahnte sie instinktiv, was ich vorhatte, und wurde eine Beute der ärgsten Befürchtungen. Besonders deutlich merkte ich, dass sie Shakespeare für einen ganz entsetzlichen Menschen hielt. Mit der Bildung ging es also sehr langsam. Ich verwickelte Traddles, ohne dass er es merkte, in meine Pläne, und wenn er uns besuchte, bombardierte ich ihn mit allen möglichen Behauptungen, in der Absicht, Dora so nebenbei dadurch zu erziehen. Die Masse von Lebensweisheit, die ich in dieser Weise auf Traddles Haupt häufte, war ungeheuer und von bester Qualität. Aber auf Dora brachte es weiter keine Wirkung hervor, als dass sie, dadurch verstimmt, in steter Besorgnis erhalten wurde. Die Reihe würde sogleich an sie kommen. Ich sah mich in einen Schulmeister, in eine Schlinge, eine Falle verwandelt. Es kam mir vor, als ob ich mit Dora wie eine Spinne mit einer Fliege spielte und ständig aus einem Versteck auf sie losstürzen wollte. Aber ich hielt doch monatelang aus. Für die Unannehmlichkeiten dieser Übergangszeit, durch die Aussicht, dass dereinst zwischen uns vollständige Übereinstimmung herrschen würde, entschädigt. Aber schließlich sah ich ein, dass ich doch nichts ausgerichtet hatte obgleich ich die ganze Zeit über vor Entschlossenheit gestarrt hatte und stachlig gewesen war wie ein Igel. Es fing mir an einzuleuchten, dass Doras Geist schon gebildet sein könnte. Bei reiferem Nachdenken kam mir das so wahrscheinlich vor, dass ich meinen Plan, der mir im Entwurf viel besser als in der Ausführung gefallen hatte, aufgab und mich in Zukunft entschloss, mit meinem kindischen Frauchen zufrieden zu sein und nicht mehr zu versuchen, sie zu erziehen. Ich hatte es satt, selber so entsetzlich klug und weise zu sein, und so kaufte ich den Dora ein paar hübsche Ohrringe und Chip ein Halsband und begab mich eines Tages nach Hause mit der Absicht, mich angenehm zu machen. Dora freute sich außerordentlich über die kleinen Geschenke und küsste mich dankbar, aber es lag noch ein Schatten zwischen uns, wenn er auch nicht groß war, und ich nahm mir fest vor, ihn zu beseitigen. Wenn schon einmal ein solcher Schatten da sein musste, so sollte er in Zukunft in meine eigene Brust fallen. Ich setzte mich neben sie aufs Sofa, hängte ihr die Ohrringe ein und sagte ihr, ich fürchtete, wir wären in der letzten Zeit nicht so gute Kameraden gewesen wie sonst und dass die Schuld an mir gelegen habe. Das Wahre an der Sache ist, liebe Dora, ich habe versucht, recht klug zu sein. Und mich auch recht klug zu machen, fragte Dora furchtsam. Nicht wahr, Dodie? Ich nickte beistimmend auf ihre mit emporgezogenen Augenbrauen allerliebst gestellte Frage und küsste sie. »Es hat nicht den geringsten Zweck«, sagte Dora und schüttelte den Kopf, bis die Ohrringe klingelten. »Du weißt, was ich für ein albernes Ding bin und dass du mich von Anfang an als solches hast nehmen sollen. Wenn du das nicht tun kannst, so fürchte ich, du wirst mich nie lieb gewinnen. Meinst du nicht manchmal, es wäre besser gewesen?« »Was denn, Liebling?« Denn sie stockte, ohne fortfahren zu wollen. »Nichts. Nichts.« Sie schlang ihren Arm um meinen Hals und lachte und nannte sich bei ihrem Lieblingsnamen ein Gänschen und versteckte auf meiner Schulter ihr Gesicht in einer solchen Fülle von Locken, dass es eine ordentliche Arbeit war, sie wegzustreichen und ihr in die Augen zu sehen. »Meinst du nicht auch, es wäre besser gewesen, ich hätte lieber nichts getan, als versucht, meines lieben Frauchens Geist zu bilden?« fragte ich über mich selbst lachend. »Willst du das damit sagen?« »Also, das hast du versucht«, rief Dora. »Oh, was für ein schändlicher Junge!« »Aber ich werde es nie wieder versuchen«, beteuerte ich. »Ich habe dich am liebsten so, wie du bist.« »Wirklich? Im Ernst?« fragte Dora und schmiegte sich dichter an mich. »Warum sollte ich das zu verändern suchen, was mir so lange schon so kostbar gewesen ist? Du, meine süße Dora, wir wollen keine Experimente mehr machen, sondern leben wie früher und glücklich sein.« »Glücklich sein«, stimmte Dora ein, »ja, den ganzen Tag. Und du wirst nicht böse sein, wenn es manchmal ein ganz klein wenig schief geht. Nein, nein, wir müssen eben unser Bestes tun. Und du wirst mir nicht wieder sagen, dass wir andere Leute verderben«, schmeichelte Dora, »nicht wahr? Es ist so schrecklich widerwärtig, weißt du.« »Nein, nein. Es ist besser für mich, ich bin einfältig als unglücklich, nicht wahr?« »Besser natürlich sein, Dora, als alles andere in der Welt.« »In der Welt, ach, Dodie, die Welt ist groß.« Sie schüttelte den Kopf und sah mich mit ihren frohen, glänzenden Augen an, küsste mich, brach in ein heiteres Lachen aus und sprang fort, um Chip sein neues Halsband umzulegen. So endete mein letzter Versuch, Dora zu erziehen. Ich war so unglücklich dabei gewesen. Ich konnte meine einsame Weltklugheit selbst nicht aushalten und sie mit der Bitte Doras, sie als mein kindisches Frauchen zu betrachten, nicht in Einklang bringen. Ich nahm mir im Stillen vor, mein Möglichstes zu tun, aber ich sah voraus, dass das nur sehr wenig sein

Ich liebte mein Weib innig und war glücklich, aber das Glück, das ich mir einst ausgemalt, das war nicht das, was ich jetzt genoss. Und immer fehlte mir etwas. Was mir fehlte, konnte ich mir nicht ergänzen. Das fühlte ich mit einem natürlichen Schmerz, den wohl alle Menschen kennen. Dass es besser für mich gewesen wäre, meine Gattin hätte mir mehr helfen und die vielen Gedanken, die ich für mich behalten musste, mit mir teilen können, das wusste ich genau. Wenn ich an die Luftschlösser meiner Jugend dachte, da standen auch die zufriedeneren Tage meines Jünglingsalters mit Agnes in dem lieben alten Haus, wie die Schemen der Toten vor mir, die ich vielleicht in einer anderen Welt wiedersehen könnte, die aber hier nie mehr lebendig werden würden. Manchmal grübelte ich darüber nach, was wohl geworden wäre, wenn Dora und ich einander nie kennengelernt hätten. Aber sie war so mit meinem Dasein verwebt, dass dieser Gedanke jedes Mal so schnell entschwebte wie Sommerfäden, die durch die Luft treiben. Ich liebte Dora stets. Was ich jetzt schreibe, schlummerte und wachte halb auf und schlummerte wieder ein in den innersten Tiefen meines Herzens. An mir verriet sich nichts davon. Es hatte keinen Einfluss auf das, was ich sagte oder tat. Ich trug die ganze Last unserer kleinen Sorgen und aller meiner Projekte. Dora hielt die Federn, und wir fühlten beide, dass die Lasten den Verhältnissen richtig angepasst und verteilt waren. Sie liebte mich innig und war stolz auf mich. Und als Agnes ein paar herzliche Worte an Dora schrieb, von dem Stolz und der Teilnahme, mit dem meine alten Freunde von meinem wachsenden Ruhm hörten und mein Buch lasen und mich dabei sprechen zu hören glaubten, las sie mir Dora mit Freudentränen in ihren schönen Augen vor und sagte, ich sei ihr lieber, alter, gescheiter und berühmter Junge. Die erste missverstandene Regung eines unerfahrenen Herzens. Diese Worte Mrs. Strongs klangen mir damals beständig in der Seele nach. Oft erwachte ich mit ihnen mitten in der Nacht und habe sie im Traum auf den Mauern des Hauses gelesen. Ich wusste jetzt, dass mein Herz unerfahren gewesen, als ich mich in Dora verliebt hatte, und dass ich niemals nach unserer Verheiratung hätte fühlen können, was ich jetzt insgeheim fühlte, wenn es wissend gewesen wäre. Es kann kein größeres Unglück in der Ehe geben als Ungleichheit in den Gefühlen und Bestrebungen. Auch an diese Worte erinnerte ich mich. Ich hatte mich bestrebt, Dora mir anzupassen und fand es unausführbar. Jetzt hatte ich mich, Dora anzupassen, mit ihr zu teilen, wie ich konnte, und glücklich zu sein, hatte auf meinen Schultern zu tragen, was ich tragen musste, und dabei immer noch glücklich zu sein. Das war die Schule, der ich mein Herz zu unterwerfen suchte, als ich anfing zu denken. Mein zweites Jahr in der Ehe wurde dadurch viel glücklicher als mein erstes, und was noch besser war, es machte das Leben Doras zu lauter Sonnenschein. Aber wie das Jahr verrann, nahmen Doras Kräfte ab. Ich hatte gehofft, dass zartere Hände als die meinigen mir helfen würden, ihren Charakter zu bilden, und dass das Lächeln eines Kindes an ihrer Brust sie aus einem kindischen Frauchen zu einem Weibe machen würde. Es sollte nicht sein. Eine kleine Seele schwebte zögernd einen Augenblick über der Schwelle des irdischen Kerkers und schwang sich dann, nichts ahnend, von der drohenden Gefangenschaft von dannen. »Wenn ich wieder herumspringen kann wie früher, Tante«, sagte Dora, »werde ich mit Chip ein Wettlaufen veranstalten. Er ist recht faul geworden.« »Ich fürchte, liebe Dora«, sagte

0: denn meine Tante, die ruhevoll an ihrer Seite arbeitete, erkrankt an etwas Schlimmerem, am Alter, Dora.«
1: »Meinst du, er wird alt?« fragte Dora ganz erstaunt. »Wie seltsam ist der Gedanke, Jip könnte alt werden.«
0: »Es ist eine Krankheit, der wir alle unterworfen sind, Kleines«, sagte meine Tante heiter. »Ich fühle mich nicht freier davon als früher, das versichere ich dir.« »Aber Jip«, sagte Dora und sah mitleidig das Hündchen an, »sogar der kleine Jip, armer Bursche.«
1: »Nun, er wird schon noch eine gute Weile aushalten, Blümchen«, tröstete meine Tante, Dora auf die Wange klopfend, während sie sich von ihrem Lager herabbeugte, um Jip anzusehen, der sich auf die Hinterbeine stellte und verschiedene fruchtlose, asthmatische Versuche machte, heraufzuklettern.
0: »Wir müssen ihm ein Stück Flanell diesen Winter in sein Häuschen legen, und dann kommt er gewiss im Frühling so frisch wie die jungen Blumen wieder heraus, der gute kleine Hund. Wenn er ein so zähes Leben hätte wie eine Katze und müsste es hingeben, bloß um mich mit seinem letzten Atemzug noch anbellen zu dürfen, so glaube ich, täte er's.« Dora hatte Jip auf das Sofa heraufgeholfen, wo er wirklich meine Tante wieder so wütend ankläffte, dass er sich gar nicht gerade halten konnte, sondern sich ganz schief bellte. Je mehr ihn meine Tante ansah, desto wütender wurde er, denn sie trug seit einiger Zeit eine Brille, und aus einem unerforschlichen Grunde fasste er das als eine persönliche Beleidigung auf. Mit vieler Überredung gelang es Dora, ihn zur Ruhe zu bringen. Dann zog sie spielend eines seiner langen Ohren durch ihre Hand und wiederholte gedankenvoll: »Sogar der kleine Jip, armer Bursche.« »Seine Lungen sind noch recht gut«, lächelte meine Tante heiter, »und seine Abneigungen sind auch ungeschwächt. Er hat gewiss noch viele, viele Jahre vor sich. Aber wenn du einen Hund zum Wettlaufen haben willst, Blümchen, so hat er dazu zu gut gelebt, und ich will dir einen anderen schenken.« »Ich danke dir, Tante«, sagte Dora leise, »aber bitte tu es nicht.«
1: »Nicht?« fragte meine Tante und nahm die Brille ab. »Ich könnte keinen anderen Hund lieb haben als Jip. Es wäre so lieblos gegen ihn. Und da könnte ich auch keinem anderen Hund so gut sein, denn er hätte mich nicht vor meiner Heirat gekannt und Dodie nicht angebellt, als er zuerst zu uns kam. Ich könnte keinem anderen Hund gut sein als Jip, fürchte ich, Tante.«
0: »Gewiss, gewiss«, nickte meine Tante und tätschelte wieder Doras Wange.
1: »Aber du bist doch nicht bös.«
0: »Gott, was für ein empfindliches Herzblatt«, rief meine Tante und beugte sich liebevoll über sie. »Warum sollte ich denn bös darüber sein?«
1: »Nein, nein, es ist ja auch nicht mein Ernst. Aber ich bin ein klein wenig müde. Ich war einen Augenblick kindisch. Ich bin es immer, du weißt ja. Aber es macht mich noch kindischer, wenn ich von Jip spreche. Er hat mich in allem, was ich erlebte, gekannt. Nicht wahr, Jip? Und ich könnte es nicht ertragen, ihn zurückgesetzt zu sehen, weil er ein bisschen anders geworden ist. Nicht wahr, Jip?«
0: Jip drängte sich dichter an seine Herrin und leckte ihr schläfrig die Hand.
1: »Du bist noch nicht so alt, Jip, dass du mich verlassen musst. Wir können uns doch ein klein wenig Gesellschaft leisten.«
0: »Meine hübsche Dora«, als sie am nächsten Sonntag herunter zu Tische kam und sich so sehr freute, unseren alten Traddles, der sonntags immer bei uns aß, zu sehen, glaubten wir, sie würde in wenigen Tagen wieder herumspringen wie früher. Aber es hieß immer, wir müssten noch ein paar Tage warten, und dann immer noch ein paar Tage,
1: und immer noch sprang sie nicht herum. Sie sah ganz allerliebst aus und war sehr fröhlich, aber die kleinen Füßchen, die früher so rasch um Chip herumtanzen konnten, waren jetzt schwer und matt. Ich musste sie bald jeden Morgen die Treppe herab und jeden Abend wieder hinauftragen. Sie fasste mich um den Hals und lachte dabei, als geschähe es zum Spaß. Chip bellte und sprang um uns herum, lief voraus und wartete keuchend, ob wir nachkämen. Meine Tante, diese beste aller Pflegerinnen, kam hinter uns her, ein lebender Berg von Schals und Kissen, und Mr. Dick hätte keinem Menschen auf Erden sein Amt als Leuchterträger abgetreten. Traddles stand oft unten an der Treppe und sah zu und ließ sich Neckereien und scherzhafte Botschaften an das liebste Mädchen auf der Welt gefallen. Wir machten ein heiteres Spiel daraus, und mein kindisches Frauchen war die fröhlichste von uns allen. Aber manchmal, wenn ich sie aufhob und sie mir in den Armen leichter vorkam, da beschlich mich ein dunkles Gefühl, als ob ich mich einer noch unsichtbaren Eisregion näherte, die mein Leben zu erstarren drohte. Ich scheute mich, für dieses Gefühl einen Namen zu suchen oder jemand davon zu sprechen, bis ich eines Abends, als es stärker als je über mich kam und meine Tante Dora mit dem Abschiedsgruß »Gute Nacht, liebes Blümchen« verlassen hatte, mich allein an meinen Schreibtisch setzte und weinte bei dem Gedanken an den verhängnisvollen Namen Blümchen, das jetzt wirklich in seiner schönsten Blüte dahinwelkte.
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1: Kapitel 49 – Ein Geheimnis hält mich in Atem. Eines Morgens brachte mir die Post einen von Canterbury an mich in Doctors Commons adressierten Brief. Ich las zu meiner Überraschung. »Werter Herr, Verhältnisse, die außerhalb des Bereichs meiner persönlichen Kontrolle liegen, haben seit geraumer Zeit ein Aufhören der Vertrautheit bewirkt, die bei der durch Geschäftsverhältnisse sehr beschränkten Gelegenheit Ereignisse und Vorfälle der Vergangenheit im Lichte der prismatischen Farben der Erinnerung zu betrachten, in mir immer freudige Gefühle ungewöhnlicher Art erregt hat. Dieser Umstand, werter Herr, zusammengehalten mit der hohen Auszeichnung, die Ihre Talente Ihnen errungen haben, hält mich ab, mir die Freiheit zu nehmen, den Gefährten einer Jugendzeit mit der altgewohnten Benennung Copperfield anzureden. Es genüge Ihnen zu wissen, dass der Name, den zu nennen ich mir, die hier die Ehre nehme, stets unter den Aufzeichnungen unserer Familie und in der Urkundensammlung, die sich auf unsere früheren Mieter beziehen und von Mrs. Micawber aufgehoben werden, mit Gefühlen persönlicher Hochachtung, die sich bis zur Liebe steigern, aufbewahrt ist. Einem, der wie ich durch frühere Fehler und ein verhängnisvolles Zusammentreffen unglücklicher Zufälle einem gestrandeten Schiffe gleicht und der jetzt die Feder ergreift, um an Sie zu schreiben, jemand, wiederhole ich, der sich in solchen Verhältnissen befindet, geziemt es nicht, die Sprache des Komplimentes oder der Beglückwünschung zu reden, das sei geschickteren und reineren Händen vorbehalten. Wenn Ihre so viel wichtigeren Beschäftigungen Ihnen gestatten, diese unvollkommenen Schriftzüge bis hierher zu lesen, so werden Sie natürlich fragen, was mich zu gegenwärtigem Schreiben veranlasst. Erlauben Sie mir zu betonen, dass ich die Berechtigung dieser Fragen vollkommen zugebe, und gestatten Sie mir, mich weiter auszulassen.
0: Ich möchte jedoch vorausschicken, dass der Zweck dieses Briefes keine Geldangelegenheit betrifft. Ohne deutlicher auf eine in mir schlummernde Fähigkeit, den Donnerkeil zu schleudern oder die rächende Flamme zu entsenden, anspielen zu können, darf ich mir vielleicht die beiläufige Bemerkung gestatten, dass meine strahlendsten Träume für immer zerronnen sind, dass mein Friede gestört ist und die Möglichkeit, mich zu freuen, vernichtet scheint, dass mein Herz nicht länger mehr auf dem rechten Flecke schlägt und dass ich nicht mehr aufrecht einherschreiten kann vor meinen Nebenmenschen. Der Reif sitzt in der Blüte, der Kelch ist bitter bis zum Rand, der Wurm ist tätig und wird bald sein Opfer haben, je eher, desto besser. Aber ich will nicht abschweifen. In eine geistige Lage von besonderer Peinlichkeit versetzt, die selbst dem besänftigenden Einfluss Mrs. Micawbers trotzt, trotzdem diese ihn in einer dreifachen Eigenschaft, nämlich als Weib, als Gattin und als Mutter ausübt, beabsichtige ich, auf eine kurze Zeit vor mir selbst zu fliehen, und eine Frist von 48 Stunden dem Besuche einiger großstädtischer Schauplätze entschwundenen Glücks zu widmen. Außer nach den anderen Häfen innerer Ruhe und Seelenfriedens werden sich meine Füße natürlich dem King's Bench-Gefängnis zuwenden, indem ich ihnen melde, dass ich mich an der Außenseite der südlichen Mauer jenes für die Haft im Zivilprozess errichteten Gebäudes übermorgen Abend um 7 einfinden werde, ist der Zweck dieser brieflichen Mitteilung erreicht. Ich fühle mich nicht berechtigt, meinen früheren Freund Mr. Copperfield oder meinen früheren Freund Mr. Thomas Traddles vom inneren Juristenkollegium, wenn dieser Herr noch am Leben ist, zu bitten, mir die große Gefälligkeit zu tun, mit mir zusammenzutreffen und, soweit es die Umstände erlauben, unsere früheren guten Beziehungen zu erneuern. Ich möchte mich nur auf die Bemerkung beschränken, dass zu der angegebenen Stunde und am bezeichneten Orte aufzufinden sein wird, was noch übrig ist von den Trümmern des gefallenen Turmes Wilkins Micawber. Postskriptum. Es ist vielleicht ratsam, obigem noch hinzuzufügen, dass ich Mrs. Micawber hinsichtlich meines Vorhabens nicht ins Vertrauen gezogen habe. Ich las den Brief mehrere Male durch. Wenn ich auch Mr. Micawbers phrasenreichen Stil in Abzug brachte, so fühlte ich doch heraus, dass diesem seltsamen Schreiben etwas sehr Ernsthaftes zugrunde liegen musste. Ich grübelte gerade darüber nach und geriet in immer größere Verwirrung, als Traddles eintrat. »Alter Freund«, sagte ich, »du kommst mir wie gerufen. Möchtest du mir nicht mit deinem Urteile beistehen? Ich habe einen sehr merkwürdigen Brief von Mr. Micawber bekommen.« »Nicht möglich«, rief Traddles, »du auch. Und ich habe einen von Mrs. Micawber.« Traddles, ganz erhitzt vom Gehen, das Haar vor Aufregung gesträubt, zog einen Brief aus der Tasche und ließ sich den meinigen geben. Ich beobachtete ihn beim Lesen und sah, wie er bei den Worten »Donnerkeil schleudern, die rächende Flamme entsenden« erstaunt die Augenbrauen in die Höhe zog. »Gott bewahre, Copperfield«, sagte er, und gab mir dann Mrs. Micawbers Brief. Er lautete: »Mr. Thomas Traddles, meine besten Empfehlungen und für den Fall, dass er sich noch an eine Person erinnert, die früher das Glück hatte, gut mit ihm bekannt zu sein, so bitte ich ihn um Erlaubnis, einige Augenblicke seiner freien Zeit in Anspruch nehmen zu dürfen. Ich versichere Mr. T.T., dass ich seine Freundlichkeit nicht in Anspruch nehmen würde, wäre ich nicht an den letzten Grenzen des Wahnsinns angelangt. Obgleich sich die Feder sträubt, so muss ich es doch erwähnen, die Entfremdung Mr. Micawbers von seiner Gattin und seiner Familie ist der Grund dieser meiner Bitte an Mr. Traddles, deretwegen ich ihn um Nachsicht ersuchen muss. Mr. T. kann sich nicht annähernd einen Begriff von der Änderung in Mr. Micawbers Benehmen, von seiner Zerfahrenheit und seiner Heftigkeit machen. Sie hat allmählich so zugenommen, dass sie jetzt einer Geistesstörung ähnlich sieht. Kaum ein Tag vergeht, ich versichere Mr. Traddles, an dem nicht irgendein Paroxysmus ausbricht. Mr. T. wird nicht verlangen, dass ich meine Gefühle schildere, wo ich täglich zu hören gewohnt bin, dass Mr. Micawber behauptet, er habe sich dem Teufel verkauft. Geheimniskrämerei bildet seit langem schon seinen vornehmsten Charakterzug und ist längst anstelle altgewohnten Vertrauens getreten. Der geringste Anlass, auch wenn er nur gefragt wird, ob er etwas Besonderes zu Mittag wünsche, gibt ihm Gelegenheit, Worte über Scheidungen und so weiter fallen zu lassen. Gestern Abend, als er in kindlicher Weise von den Zwillingen um 2 Pence für Zitronenbiskuits gebeten wurde, drohte er ihnen mit einem Austernmesser. Ich bitte Mr. Traddles zu entschuldigen, dass ich auf diese Einzelheiten eingehe, aber ohne dieselben dürfte es Mr. T. sicherlich schwer werden, sich eine Vorstellung von meiner herzzerreißenden Lage zu machen. Darf ich also wagen, Mr. T. den Zweck meines Briefes anzuvertrauen? Wird er gestatten, dass ich mich ganz auf seine freundschaftliche Nachsicht verlasse? Oh ja, denn ich kenne sein Herz. Der liebe Scharfblick ist nicht leicht zu täuschen, wenn er weiblichen Geschlechtes ist. Mr. Micawber reist nach London. Obgleich er auf das Sorgfältigste heute Morgen vor dem Frühstück, als er die Adresse auf den kleinen braunen Mantelsack seiner glücklicheren Tage schrieb, seine Hand verdeckte, so erspähte doch der Adlerblick ehelicher Besorgnis auf das deutlichste London. Das Westendziel der Landkutsche ist das Goldene Kreuz. Darf ich wagen, Mr. T. auf das Flehentlichste zu bitten, meinen irregeleiteten Gatten dort zu treffen und mit ihm zu sprechen? Darf ich Mr. T. bitten, die Vermittlerrolle zwischen Mr. Micawber und seiner zu Tode geängstigten Familie zu übernehmen? Oh nein, denn das wäre zu viel. Wenn Mr. Copperfield sich noch an eine Person erinnern sollte, die nicht wie er berühmt ist, dann wird es Mr. T. übernehmen, meine unveränderte Achtung und eine gleiche Bitte auszusprechen. Jedenfalls wird er die große Güte haben, diese Mitteilung als streng vertraulich zu betrachten und unter keiner Bedingung eine, wenn auch noch so entfernte Anspielung darauf in Mr. Micawbers Gegenwart zu machen. Wenn Mr. T. jemals, was ich nicht erwarten darf, antworten sollte, so würde ein Brief unter der Adresse M.E. Postlager und Canterbury von weniger schmerzlichen Folgen begleitet sein, als wenn er direkt adressiert wäre an eine, die sich im tiefsten Schmerz unterzeichnet, als Mr. Thomas Traddles hochachtungsvoll ergebene Freundin und Bittstellerin Emma Micawber. »Nun, was sagst du dazu?« fragte Traddles, als ich den Brief 2-mal gelesen hatte. »Und was sagst du zu dem anderen?« »Ich glaube, beide zusammen, Copperfield, enthalten mehr, als Mr. und Mrs. Micawber meistens in ihren Briefen zu sagen pflegen. Aber ich weiß nicht, was. Beide haben in vollem Ernst geschrieben, darüber ist kein Zweifel, und ohne voneinander zu wissen.« Armes Ding. Wir verglichen beide Briefe. Es ist ein Werk christlicher Liebe, an Sie zu schreiben, und ich will nicht unterlassen, Mr. Micawber aufzusuchen. Ich stimmte umso bereitwilliger bei, als ich mir Vorwürfe machte, auf Mrs. Micawbers früheren Brief so wenig Gewicht gelegt zu haben. Stark von meinen eigenen Angelegenheiten in Anspruch genommen, hatte ich allmählich die Sache vergessen, zumal kein zweiter Brief eingelaufen war. Ich hatte oft an die Micawbers gedacht und hätte manchmal gern gewusst, welche pekuniären Verpflichtungen sie wohl in Canterbury eingehen würden, oder ich hatte mir ins Gedächtnis gerufen, wie zurückhaltend Mr. Micawber gegen mich in seiner Eigenschaft als Schreiber bei Uriah Heep gewesen war. Jetzt aber schrieb ich einen Trostbrief an Mrs. Micawber und wir beide unterzeichneten ihn. Als wir in die Stadt gingen, um ihn aufzugeben, beriet ich mit Traddles lange hin und her, und als wir nachmittags auch meine Tante zu Rate zogen, war der einzige Entschluss, zu dem wir kamen, der, dass wir das Stelldichein mit Mr. Micawber pünktlich einhalten wollten. Obgleich wir eine Viertelstunde vor der Zeit auf dem bestimmten Platze ankamen, fanden wir doch Mr. Micawber schon dort. Er stand mit verschränkten Armen vor der Mauer und betrachtete mit sentimentaler Miene die eisernen Spitzen. Als wir ihn anredeten, war er verlegener und weniger vornehm tuend als früher. Er hatte den schwarzen Juristenrock auf der Reise abgelegt und trug wieder seinen Überzieher und die engen Hosen, aber nicht mehr mit der früheren großartigen Miene. Allmählich taute er mehr und mehr auf, als wir mit ihm plauderten, aber seine Lorgnette hing nicht mehr so nonchalant herab, und sein Hemdkragen, wenn auch noch von der alten Größe, sah recht welk aus. »Meine Herren«, sagte Mr. Micawber nach den ersten Begrüßungen, »Sie sind Freunde in Wort und Tat. Erlauben Sie mir, mich nach dem physischen Wohlbefinden der gegenwärtigen Mrs. Copperfield und der zukünftigen Mrs. Traddles zu erkundigen, das heißt, wenn mein Freund Mr. Traddles noch nicht mit dem Gegenstand seiner Neigung fürs Leben vereint ist.« Wir dankten der höflichen Nachfrage, dann lenkte er unsere Aufmerksamkeit auf die Mauer und fing an. »Ich versichere Ihnen, meine Herren«, ich erhob Einwand gegen diese zeremonielle Form der Anrede und bat ihn doch ganz in seiner alten Weise zu sprechen. »Mein lieber Copperfield«, erwiderte er und drückte mir die Hand, »Ihre Herzlichkeit überwältigt mich. Diese freundliche Aufnahme eines zerschmetterten Bruchstücks des Tempels, den man voreinst Mensch nannte, wenn ich mir diesen Ausdruck erlauben darf, verrät ein Herz, das dem ganzen Menschengeschlechte zur Ehre gereicht. Ich wollte eben bemerken, dass ich den fröhlichen Ort wieder vor Augen sehe, wo die glücklichsten Stunden meines Daseins verrannen.« »Verschönt durch Mrs. Micawber«, ergänzte ich. »Ich hoffe, sie befindet sich doch wohl.« »Ich danke«, entgegnete Mr. Micawber, dessen Antlitz sich bei dieser Frage trübte. »Sie befindet sich nur so, so.« »Das also«, fuhr er fort und nickte kummervoll, »ist das Schuldgefängnis. Das Haus, in dem das erste Mal nach so vielen schwundenen Jahren der überwältigende Druck pekuniärer Verbindlichkeiten sich nicht Tag für Tag durch zudringliche Stimmen, die den Hausflur nicht räumen wollten, laut machte, wo kein Klopfer an der Tür für die andrängenden Gläubiger hing und alle Mahner auf den Portier angewiesen waren. Meine Herren, wenn der Schatten der eisernen Spitzen auf jener Ziegelmauer auf dem Sand des Exerzierplatzes lag, habe ich gesehen, wie meine Kinder dem Wirrwarr des labyrinthischen Musters nachgingen, die dunklen Stellen vermeidend. Ich kenne jeden Stein an diesem Ort. Wenn ich Schwäche zeige, werden Sie es mir gewiss verzeihen. Wir sind seitdem alle im Leben vorwärts gekommen, Mr. Micawber. Mr. Copperfield, entgegnete Mr. Micawber mit Bitterkeit, als ich ein Bewohner dieses Zufluchtsortes war, konnte ich meinem werten Mitmenschen noch ins Gesicht sehen und ihm eine runterhauen, wenn er mich beleidigte. Mein Mitmensch und ich stehen nicht mehr auf so glorreichem Fuß miteinander. Mr. Micawber wendete sich niedergeschlagen von dem Gebäude weg, nahm meinen dargebotenen Arm auf der einen und Traddles Arm auf der anderen Seite und entfernte sich von uns geleitet. »Es gibt Stationen auf dem Weg zum Grabe«, bemerkte er und sah sich ergriffen um, »die der Mensch, wäre der Wunsch nicht gottlos, die der Mensch niemals hinter sich haben möchte. Eine solche Station bedeutet in meinem wechselreichen Leben das Schuldgefängnis.« »Sie sind aber trübe gestimmt, Mr. Micawber«, sagte Traddles. »Ja, das bin ich, Sir. Ich will doch nicht hoffen, dass Sie keinen Gefallen mehr an der Jurisprudenz finden. Ich bin, wie Sie wissen, selbst Jurist«, sagte Traddles. Mr. Micawber erwiderte kein Wort. »Was macht unser Freund Heep, Mr. Micawber?«, fragte ich nach einer Pause. »Mr. Copperfield«, Mr. Micawber wurde ganz plötzlich aufgeregt und blass, »wenn Sie meinen Brotherrn Ihren Freund nennen, so tut es mir leid. Halten Sie ihn für den meinen, so muss ich sardonisch lächeln. In welchem Sinne immer Sie nach ihm fragen, muss ich bitten, meine Antwort, ohne Sie beleidigen zu wollen, darauf beschränken zu dürfen, dass, ob er jetzt gesund ist oder nicht, sein Aussehen fuchshaft, um nicht zu sagen teuflisch ist. Als Privatmann werden Sie mir erlauben, einen Gegenstand fallen zu lassen, der mich in meiner Eigenschaft als Jurist bis an den äußersten Rand der Verzweiflung gebracht hat. Ich sprach mein Bedauern darüber aus, dass ich unbewusst ein Thema berührt hatte, das ihn so aufregte. Darf ich aber fragen, sagte ich, wie sich meine alten Freunde, Mr. und Miss Wickfield, befinden? Miss Wickfield, Micawber wurde rot, ist wie immer ein Muster und ein glänzendes Vorbild, mein lieber Copperfield. Sie ist der einzige Stern in meiner elenden Lebensnacht. Meine Hochachtung vor dieser jungen Dame, meine Bewunderung vor ihrem Charakter, die Ergriffenheit, mit der mich ihre Liebe und Treue und Wahrhaftigkeit erfüllt, ihre Güte. »Bitte führen Sie mich in eine Seitengasse«, sagte Mr. Micawber, »denn auf Ehre in meinem gegenwärtigen Gemütszustand kann ich das kaum ertragen.« Wir führten ihn in eine enge Gasse, wo er sein Taschentuch herauszog und sich mit dem Rücken an eine Mauer lehnte. Wenn ich ihn ebenso ernst ansah wie Traddles, so muß unser Anblick nicht sehr aufheiternd auf ihn gewirkt haben. »Es ist mein Verhängnis«, fuhr Mr. Micawber fort und schluchzte laut, obgleich er auch dabei eine gewisse Pose nicht lassen konnte. »Es ist leider mein Verhängnis, meine Herren, dass die edleren Gefühle des Menschenherzens wie ein Vorwurf auf mich fallen. Die Verehrung, die ich für Miss Wickfield hege, zerreißt mein Herz in tausend Teile. Besser wäre, Sie ließen mich gehen, damit ich als Vagabund die Welt durchstreifte. Der Wurm wird doppelt so rasch sein Werk vollenden.« Ohne uns dieser Aufforderung zu fügen, blieben wir neben ihm stehen, bis er das Taschentuch einsteckte und, um etwaige unberufene Zuschauer zu täuschen, ein Liedchen vor sich hinsummte und den Hut unternehmend schief aufsetzte. Ich sagte ihm dann, ich wäre ihm sehr verbunden, wenn er mir das große Vergnügen bereitete, ihn meiner Tante vorstellen zu dürfen, und dass wir zusammen nach Highgate, wo ein Bett zu seiner Verfügung stünde, fahren wollten. Sie müssen uns ein Glas von Ihrem Punsche brauen, Mr. Micawber, und Ihre Sorgen in angenehmen Erinnerungen ertränken. Meine Herren, tun Sie mit mir, was Sie wollen, entgegnete Mr. Micawber. Ich bin ein Strohhalm über der Tiefe und werde hin und her geworfen von den Elefanten, von den Elementen. Wir setzten unseren Weg Arm in Arm fort, erreichten die Kutsche noch rechtzeitig und langten in Highgate ohne weitere Abenteuer an. Ich war einigermaßen im Zweifel, was zunächst geschehen müsste, und Traddles schien es ebenso zu gehen. Mr. Micawber war fast die ganze Fahrt in düsteres Nachsinnen versunken. Zuweilen gab er sich Mühe, fröhlich zu erscheinen, und trällerte den Anfang eines Liedchens, aber seine Rückfälle in den alten Trübsinn wurden durch den schief gesetzten Hut und den bis in die Augen emporgezogenen Hemdkragen nur noch auffälliger. Wir gingen wegen Doras Unpässlichkeit in das Haus meiner Tante. Wir schickten um sie und sie bewillkommnete Mr. Micawber mit großer Herzlichkeit. Mr. Micawber küsste ihr die Hand, zog sich in das Fenster zurück, zog sein Taschentuch heraus und focht offenbar einen schweren inneren Kampf durch. Mr. Dick war zu Hause, schon von Natur aus außerordentlich mitfühlend, wenn jemand litt, entdeckte er schnell, wo es fehlte, und schüttelte Mr. Micawber alle 5 Minuten mindestens 12 Mal die Hand. Mr. Micawber war in seinem Kummer durch diese Wärme von Seiten eines ihm ganz Fremden so außerordentlich ergriffen, dass er bei jedem neuen Händeschütteln nur sagen konnte, »Mein lieber Herr, ich bin ganz überwältigt.« Und das freute Mr. Dick so sehr, dass er seine Hände fast gar nicht mehr losließ. »Die Freundlichkeit dieses Herrn«, sagte Mr. Micawber zu meiner Tante, »streckt mich, wenn Sie mir gestatten wollen, meine Redewendung aus dem Wortschatz unseres rauen Nationalsports zu entlehnen, geradezu zu Boden, auf das Haupt eines Mannes, der unter seiner so komplizierten Last von Sorgen und Unruhe seufzt, häuft ein derartiger Empfang glühende Kohlen, das versichere ich Ihnen.« »Mein Freund Mr. Dick«, entgegnete meine Tante mit Stolz, »ist kein gewöhnlicher Mensch.« »Davon bin ich überzeugt«, rief Mr. Micawber. »Mein werter Herr, ich empfinde auf das Tiefste die Herzlichkeit Ihres Empfangs.« »Wie befinden Sie sich?«, fragte Mr. Dick mit besorgtem Blick. »Leider nur mäßig, verehrter Herr.« »Sie dürfen den Mut nicht sinken lassen«, ermutigte Mr. Dick, »und müssen es sich hier so behaglich wie möglich machen.« Mr. Micawber war wieder ganz überwältigt von diesen freundlichen Worten und von Mr. Dicks abermaligem Händedruck. »Es ist mein Schicksal gewesen«, sagte er, »in dem vielgestaltigen Panorama des menschlichen Daseins zuweilen auf eine Oase zu stoßen. Aber noch nie fand ich eine so grüne, so erquickende wie diese.« Zu jeder anderen Zeit hätte mich all dies höchlichst amüsiert, aber ich fühlte, dass wir alle in Unruhe waren und beobachtete Mr. Micawbers hin- und herschwanken zwischen dem Wunsche, etwas zu enthüllen, und dem gegenteiligen Bedürfnis, es zu verschweigen, so gespannt, dass mich förmlich ein Fieber ergriff. Traddles saß auf der Kante seines Stuhls, die Augen aufgerissen und das Haar mehr zu Berg stehend als je, sah bald den Fußboden, bald Mr. Micawber an und sprach kein Wort. Meine Tante war geistesgegenwärtiger als wir alle und betrachtete unseren Gast mit der gespanntesten Aufmerksamkeit. Sie munterte ihn immerwährend zum Reden auf, mochte er wollen oder nicht. »Sie sind ein langjähriger Freund meines Neffen, Mr. Micawber«, sagte sie, »und ich wollte, ich hätte das Vergnügen Ihrer Bekanntschaft schon früher gehabt.« »Madam«, antwortete Mr. Micawber, »auch ich wünschte, mir wäre die Ehre, Sie zu einer früheren Zeit kennenzulernen, eher zuteil geworden. Ich war nicht immer das Wrack, das Sie jetzt vor sich sehen.« »Ich hoffe, Mrs. Micawber und Ihre Familie befinden sich wohl, Sir?« Mr. Micawber nickte bejahend. »Sie befinden sich so wohl, Madam«, bemerkte er verzweifelt nach einer Pause, »wie Fremdlinge und Ausgestoßene sich nur befinden können.« »Mein Gott«, rief meine Tante in ihrer kurzen Art aus, »was soll das heißen?« »Der Lebensunterhalt meiner Familie, Madam, hängt in der Luft. Mein Brotgeber«, hier unterbrach er sich plötzlich und begann die Zitronen zu schälen, die ich ihm nebst anderen Erfordernissen zur Punschbereitung hatte vorsetzen lassen. »Ihr Brotgeber«, erinnerte Mr. Dick und schüttelte ihm aufmunternd seinen Arm. »Mein bester Herr«, nahm Mr. Micawber seinen Faden wieder auf, »ich danke Ihnen, dass Sie mich wieder darauf bringen.« Sie schüttelten sich abermals die Hände. »Mein Brotgeber, Madam, Mr. Heep, war einmal so liebenswürdig, mir anzudeuten, dass ich ohne seine Honorare für meine Dienste ein herumziehender Taschenspieler werden müsste, der Degenklingen verschluckt oder Feuer frisst. Wenn ich alles erwäge, so scheint es mir keineswegs unwahrscheinlich, dass meine Kinder dereinst ihr Brot durch Verrenkung ihrer Glieder suchen müssen, wobei Mrs. Micawber wohl diese wieder natürlichen Kunststücke mit der Drehorgel unterstützen wird.« Mit einer ausdrucksvollen Bewegung des Messers deutete Mr. Micawber an, dass diesem Beruf seiner Familie sein eigener Tod vorangehen würde. Dann nahm er mit verzweiflungsvoller Miene die Zitronen wieder in Angriff. Meine Tante lehnte sich mit den Ellbogen auf das runde Tischchen neben ihr und beobachtete ihn aufmerksam. Trotz der Abneigung, die mir der Gedanke einflößte, ihn gegen seinen Willen zu einer Enthüllung zu verlocken, wäre ich doch wahrscheinlich in ihn gedrungen, wenn er sich nicht gar so wunderlich benommen hätte. So warf er zum Beispiel die Zitronenschalen in den Kessel, den Zucker in den Aschenbecher und den Spiritus in den leeren Krug und wollte vertrauensvoll heißes Wasser aus einem Leuchter einschenken. Ich sah, dass die Krise herannahte. Er schob plötzlich alle Punschrequisiten zusammen, stand vom Stuhle auf, zog das Taschentuch heraus und fing an zu weinen. »Mein lieber Copperfield«, schluchzte er hinter dem Tuch hervor, »Punsch bereiten ist eine Verrichtung, die mehr als jede andere Seelenruhe und Selbstachtung fordert. Ich kann es nicht, darüber ist kein Zweifel mehr.« »Mr. Micawber«, beruhigte ich ihn, »was haben Sie denn nur? Bitte sprechen Sie sich aus, Sie sind doch unter Freunden.« »Unter Freunden«, wiederholte Mr. Micawber, und alles, was er so lange niedergekämpft hatte, brach jetzt los. »Gott im Himmel, eben weil ich unter Freunden bin, befinde ich mich in diesem Gemütszustand. Was eigentlich los ist, meine Herren? Schurkerei, Niederträchtigkeit, Heuchelei, Betrug, Verrat, Verschwörung ist los. Und der Name der ganzen Niederträchtigkeit ist Heep.« Meine Tante schlug die Hände zusammen und wir alle sprangen überrascht auf. »Der Kampf ist vorbei«, sagte Mr. Micawber, heftig mit dem Taschentuch gestikulierend. Von Zeit zu Zeit streckte er die Hände aus, als müsste er gegen übermenschliche Hemmnisse anschwimmen. »Ich vermag dieses Leben nicht länger mehr zu tragen. Ich bin ein Elender, abgeschnitten von allem, was das Leben erträglich macht. Ich stehe unter einem bösen Zauber und bin diesem teuflischen Schurken verfallen. Gib mir meine Frau zurück, meine Familie. Setz den Mitkorber wieder ein, wo der elende Kerl jetzt in den Schuhen, die ich anhabe, steht. Verlangen Sie von mir, dass ich morgen eine Degenklinge verschlucke, und ich will es tun, mit Heißhunger.« Ich sah noch nie im Leben einen Menschen so aufgeregt. Ich versuchte, ihn zu beruhigen, aber er wurde immer hitziger und wollte nichts hören. »Ich gebe niemand meine Hand mehr«, schrie er nach Luft schnappend wie ein Ertrinkender, »bis ich in Splitter gesprengt habe, die scheußliche Schlange, hieb. Ich will niemandes Gastfreundschaft mehr annehmen, bis ich den Berg Vesuv zu einem Ausbruch beschworen habe, den gotteslästerlichen Schurken, hieb zu verschütten. Einen Bissen anzunehmen unter diesem Dach oder gar Punsch würde mich ersticken, ehe ich nicht diesem grenzenlosen Heuchler und Lügner die Augen aus dem Kopf gequetscht habe. Ich will niemand kennen und kein Wort mehr reden und nirgendwo mein Haupt niederlegen, bis ich in unsichtbare Atome zerschmettert habe, diesen unerhörten, meineidigen Schuft, diesen Hieb. Ich fürchtete fast, Mr. Micawber könnte auf der Stelle tot umfallen. Die Art, mit der er sich durch seine unartikulierten Sätze hindurcharbeitete, mit einer Vehemenz, die ans Wunderbare grenzte, jedes Mal den Namen Heep hervorstieß, war schreckenerregend, und es sah wirklich aus, als läge er in den letzten Zügen. Ich wollte ihm beispringen, aber er wehrte mich ab und wollte nichts hören. »Nein, Copperfield, kein Wort. Ah, Miss Wickfield, Genugtuung für das Unheil, das dieser unerhörte Schuft, Heep, auf ihr Haupt geladen hat. Unverletzliches Geheimnis vor der ganzen Welt, keine Ausnahme. Heute über der 8 Tage zur Frühstücksstunde. Alle müssen dabei sein, auch ihre Tante und der liebenswürdige, freundliche Gentleman.« Im Gasthof in Canterbury, wo Mrs. Micawber und ich, oh, die schönen alten Zeiten unter Chor Auld Lang Syne, dort werde ich ihn entlarven, diesen schauderhaften Schurken, Heep. Nichts mehr jetzt, ich lasse mich nicht überreden. Ich kann die Gesellschaft nicht mehr vertragen, solange ich auf der Spur dieses verdammten Verräters bin. Dieses Heep. Mit diesem letzten Zauberwort, das ihm wieder neue Kraft gab, stürzte Mr. Micawber aus dem Haus und ließ uns in einem Zustand von Aufregung, Hoffnung und Verwunderung zurück, die sich nicht viel von seinem unterschied. Aber selbst dann ließ ihm seine Vorliebe für das Briefeschreiben keine Ruhe. Noch während wir im höchsten Grade aufgeregt beisammensaßen, kam folgender elegischer Brief aus einem nahen Wirtshaus, von seiner Hand geschrieben an uns, höchst vertraulich und geheim. »Sehr verehrter Herr, ich nehme mir die Freiheit, Sie zu ersuchen, mich bei Ihrer vortrefflichen Tante wegen meiner soeben an den Tag gelegten Aufregung zu entschuldigen. Der Ausbruch eines lange unterdrückten, glimmenden Vulkans war die Folge eines inneren Kampfes, der jeder Beschreibung spottet. Ich hoffe, ich habe die Bitte um eine Zusammenkunft auf heute über 8 Tage, früh morgens in dem Gasthof in Canterbury, wo Mrs. Micawber und ich einst die Ehre hatten, in dem wohlbekannten Liede des unsterblichen Dichters und Steuerbeamten, der jenseits des Tweed aufwuchs, unsere Stimmen mit der ihrigen zu vereinen, leidlich verständlich gemacht. Wenn die Pflicht erfüllt und die Sühne vollbracht ist, die mich allein in den Stand setzen kann, meinen Mitmenschen wieder ins Auge zu schauen, wird man mich nie mehr wiedersehen. Mein einziger Wunsch wird sein, zur Ruhe zu kommen, an jenem Ort, wo Reih an Reih des Dorfes Ahnen in ewigem Schlummer ruhen in engen Zellen, unter der einfachen Grabschrift Wilkins Micawber.
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0: Kapitel 50. Mr. Peggottys Traum geht in Erfüllung. Mehrere Monate waren seit unserer Begegnung am Ufer des Flusses verstrichen. Ich hatte Martha seitdem nicht mehr wiedergesehen, aber Mr. Peggotty war verschiedene Male mit ihr zusammengetroffen. Trotz ihres eifrigsten Bemühens hatte sie bisher nichts erreicht. Aus dem, was ich erfuhr, ging nichts über Emilys Schicksal hervor. Ich fing bereits an zu zweifeln, ob es jemals gelingen würde, sie wieder aufzufinden, und machte mich allmählich mit dem Gedanken, sie sei tot, vertraut. Mr. Peggottys Glaube hingegen blieb unerschütterlich. Soviel ich weiß, und ich glaube, sein ehrliches Herz verbarg mir keinen seiner Gedanken, wankte er niemals in seiner felsenfesten Überzeugung, dass er sie auffinden werde. Er wurde nie müde auszuharren, und es lag etwas so Religiöses, etwas so Rührendes in seiner Zuversicht, dass ich ihn von Tag zu Tag mehr achten und hochschätzen musste. Sein Glaube war kein träges Vertrauen, das nur hofft und nichts tut. Er war sein ganzes Leben lang ein Mann der Arbeit gewesen und wusste, dass er in allem, wo er Hilfe brauchte, selbst Hand anlegen und sich selbst helfen musste. Ich kann mich erinnern, dass er einmal mitten in der Nacht aufstand, um nach Yarmouth zu wandern, von der Angst gequält, das Licht könnte durch einen Zufall nicht im Fenster des alten Bootes stehen. Ein andermal nahm er seinen Wanderstab, als er etwas in den Zeitungen gelesen hatte, was sich auf Emily beziehen konnte, und machte eine Reise von einigen Dutzend Meilen. Er fuhr zur See nach Neapel und zurück, nachdem er meinen Bericht, zu dem mir Miss Dartle verholfen, angehört hatte. Auf allen diesen Reisen gönnte er sich nicht die geringste Bequemlichkeit, denn er wollte Geld sparen um Emilys Willen, wenn sie gefunden würde. In dieser ganzen langen Zeit hörte ich ihn niemals unwillig werden, hörte ihn niemals über Ermüdung oder Mutlosigkeit klagen. Dora hatte ihn oft während unserer Ehe gesehen und recht lieb gewonnen. Ich sehe ihn noch vor mir neben ihrem Sofa stehen, die grobe Mütze in der Hand, während ihre blauen Augen mit schüchterner Verwunderung auf seinem Gesicht ruhten. Manchmal, abends in der Dämmerstunde, wenn er mich besuchte, bewog ich ihn, während wir langsam im Garten auf und ab gingen, seine Pfeife zu rauchen, und dann trat das Bild seines verlassenen Herdes und der trauliche Eindruck, den es auf meine Kinderaugen gemacht hatte, wenn das Feuer brannte und der Wind um die Hütte stöhnte, lebhaft vor meine Seele. Um eine solche Stunde sagte er mir eines Tages, Martha habe am Abend vorher vor seiner Wohnung gewartet, bis er nach Hause kam, und ihn gebeten, er möge jetzt um keinen Preis London verlassen, ehe sie ihn nicht abermals gesprochen hätte. »Sagte sie Ihnen warum?« fragte ich. »Ich fragte sie, Master Davy, aber sie sprach nur wenige Worte, ließ sich bloß mein Versprechen geben und ging wieder. Sagte sie nicht, wann sie wiederkommen wollte? Nein, Master Davy, entgegnete er und strich sich mit der Hand gedankenvoll über die Stirn. Ich fragte sie auch das, aber sie antwortete, sie wüsste es nicht. Da ich mir längst abgewöhnt hatte, Hoffnungen zu bestärken, die an Spinnfäden hingen, sagte ich weiter nichts, als dass ich hoffte, es werde bald geschehen. Die Vermutungen, die mir durch den Kopf schossen, behielt ich für mich. Etwa 14 Tage später ging ich allein eines Abends in meinem Garten auf und ab. Ich kann mich noch recht auf den Tag besinnen. Es war der zweite in der von Mr. Micawber festgesetzten Woche. Es hatte von früh an geregnet und die Luft war feucht. Die Blätter auf den Bäumen waren schwer von Tropfen und der Regen hatte aufgehört, obgleich der Himmel noch voll Wolken hing und die Vögel zwitscherten fröhlich. Ich ging im Garten auf und ab. Die Dämmerung umschloss mich dichter und dichter und allmählich verstummte das Zwitschern, die eigentümliche Stille, die an solchen Abenden auf dem Lande herrscht, wo kein Geräusch außer dem Fallen der Regentropfen von den Zweigen in der Luft zu hören ist, fing an einzutreten. An unserem Landhaus entlang führte ein kleiner Laubengang von Efeu, durch den ich aus dem Garten auf die Straße draußen blicken konnte. In Gedanken verloren, wandte ich zufällig meine Blicke dorthin und sah eine Gestalt in einem einfachen Mantel draußen stehen. Sie beugte sich zu mir herüber und winkte. »Martha«, rief ich und eilte auf sie zu. »Können Sie mitkommen?«, fragte sie mit erregtem Flüstern. »Ich war bei ihm.« Und er ist nicht zu Hause. Ich habe das Haus, wohin er kommen soll, aufgeschrieben und die Adresse selbst auf seinen Tisch gelegt. Es hieß, er könne nicht lang ausbleiben. Ich habe Nachrichten für ihn. Können Sie gleich mitkommen? Ich trat augenblicklich durch das Gartentor hinaus. Sie winkte mir hastig mit der Hand, als wollte sie mich um Geduld und Schweigen bitten, und wendete sich London zu, von wo sie, wie ihr Kleid verriet, zu Fuß gekommen sein musste. Ich fragte, ob das unser Ziel sei, und da sie mit derselben hastigen Gebärde wie vorhin bejahte, ließ ich einen vorbeifahrenden Fiaker anhalten, und wir stiegen ein. Als ich sie fragte, wohin uns der Kutscher fahren sollte, gab sie zur Antwort, in die Nähe von Golden Square und so rasch wie möglich. Dann lehnte sie sich in die Ecke, winkte mir ab, als ob sie keine Menschenstimme ertragen könnte, und bedeckte sich mit zitternder Hand das Gesicht. In größter Spannung, voll Furcht und Hoffnung sah ich sie fragend an. Aber als ich begriff, wie viel ihr daran lag, zu schweigen, gab ich meinen Versuch auf. Wir fuhren weiter, ohne ein Wort zu sprechen. Zuweilen sah sie zum Fenster hinaus, wie in Ungeduld, obgleich wir sie rasch fuhren. Wir stiegen endlich in der Nähe des von ihr bezeichneten Platzes aus und ließen den Wagen warten, da ich nicht wusste, ob wir ihn nicht vielleicht später wieder brauchen würden. Sie hatte die Hand auf meinen Arm gelegt und riss mich rasch fort nach einer der dunklen Straßen, wo damals die Häuser seit langem zu armen Wohnungen herabgesunken waren. Als wir zu der offenen Türe eines dieser Gebäude kamen, ließ sie meinen Arm los und winkte mir, ihr die Treppe hinauf zu folgen. Das Haus war überfüllt von Bewohnern, Frauen und Kinder, deren Neugierde wir erregt zu haben schienen, spähten in den Fenstern über Blumentöpfen herab, und als wir die Treppe hinaufgingen, kamen uns Leute entgegen, es öffneten sich Zimmertüren und Gesichter guckten heraus. Die Treppen waren breit, an der einen Seite mit dunklem Getäfel versehen, an der anderen mit massiven Balustraden aus dunklem Holz, über den Türen reich mit Früchten und Blumen verzierte Friese und in den Fenstern breite Sitze. Aber alle diese Zeichen entschwundener Pracht sahen jetzt gräulich verfallen und schmutzig aus. Schwamm, Fäulnis und Alter hatten den an vielen Stellen baufälligen und eingebrochenen Flur angegriffen. Wie ich bemerkte, waren Versuche gemacht worden, neues Blut in den verfallenden Körper zu bringen, indem man die kostbare alte Holzarbeit hier und da mit ordinärem Fichtenholz ausgebessert hatte, Es sah aus wie die Verbindung eines herabgekommenen alten Adligen mit einem armen Weib aus dem Volke, und jeder Teil dieser Mésalliance zog sich scheu vor dem anderen zurück. Mehrere Treppenfenster waren verdunkelt oder ganz zugemauert, und in den vorhandenen saßen nur noch wenige Scheiben in morschen Rahmen. Sie boten die Aussicht auf andere scheibenlose Fenster in Häusern,

einer Tür stehen blieb und dann eintrat. »Wer ist das?« flüsterte Martha mir zu. »Sie ist in mein Zimmer gegangen. Ich kenne sie nicht.« Ich hatte sie sehr wohl erkannt. Es war zu meinem Erstaunen Miss Dartle. Ich erklärte meiner Führerin mit wenigen Worten, dass es eine mir bekannte Dame sei, und hatte kaum ausgesprochen, als wir die Stimme Miss Dartles im Zimmer drin hörten, wenn wir auch nicht verstehen konnten, was sie sagte. Mit verwundertem Gesicht bedeutete mir Martha zu schweigen und führte mich leise die Treppe hinauf und durch eine kleine Seitentür ohne Schloss, die sie mit der Hand aufstieß, in eine kleine leere Dachkammer. Aus diesem Raum führte in ihr Zimmer eine kleine Tür, die jetzt halb offen stand. Hier blieben wir stehen, noch außer Atem vom Treppensteigen, und sie legte ihre Hand leise auf meine Lippen. Von dem anderen Zimmer konnte ich nur sehen, dass es ziemlich geräumig war, dass ein Bett darin stand und an den Wänden einige kunstlose Abbildungen von Schiffen hingen. Weder ich noch meine Gefährtin konnten Miss Dartle oder die Person, die sie angeredet hatte, sehen. Martha hielt mir noch immer die Hand auf meine Lippen und horchte. »Es ist mir gleichgültig, ob sie zu Hause ist,« sagte Rosa Dartle hochmütig. »Ich kenne sie gar nicht. Ich komme zu Ihnen.« »Zu mir?« fragte eine sanfte Stimme. Bei ihrem Klange durchzuckte es mich. Es war Emlys Stimme. »Ja,« gab Miss Dartle zur Antwort, »ich komme, um Sie zu sehen. Schämen Sie sich nicht des Gesichtes, das so viel Unheil gestiftet hat.« Bei dem Tone entschlossenen und unbarmherzigen Hasses und der mit Gewalt niedergehaltenen Wut sah ich Miss Dartle so deutlich vor mir, als ob sie leibhaftig vor mir stünde. Ich sah die flackernden schwarzen Augen, die von Leidenschaft verzehrte Gestalt, sah die Narbe mit dem weißen Streif quer über die Lippen zittern und zucken, wie sie sprach. »Ich wollte James Steerforths Liebste sehen.« Die Dirne, die mit ihm davonlief und das Stadtgespräch der gemeinsten Leute ihres Geburtsortes ist, die freche, abgefeimte Gefährtin eines Menschen wie James Steerforth. Ich wollte wissen, wie so ein Geschöpf aussieht.« Ich hörte ein Geräusch, als ob die Unglückliche nach der Tür eilte und Miss Dartle rasch dazwischen trete. Dann folgte eine kurze Pause. Als Miss Dartle wieder anfing zu sprechen, sprach sie durch die Zähne und stampfte auf den Boden. »Hier bleiben«, sagte sie, »oder ich will dem ganzen Haus und der ganzen Straße sagen, wer sie sind. Wenn sie versuchen, mir davonzulaufen, werde ich sie festhalten, und wenn's an den Haaren sein müsste.« Ein eingeschüchtertes Murmeln war die einzige Antwort, die an mein Ohr drang. Wieder folgte ein Schweigen. Ich wusste nicht, was ich tun sollte. So sehr ich wünschte, dem Gespräch ein Ende zu machen, so fühlte ich doch, dass ich kein Recht hätte, mich hineinzumischen, und dass nur Mr. Peggotty dies tun dürfte. »Kommt er immer noch nicht?« dachte ich voll Ungeduld. »So«, sagte Rosa Dartle mit einem verächtlichen Lachen, »sehe ich sie endlich. Wie erbärmlich er sein muss, dass er sich von einem solchen duckmäuserischen, scheinheiligen Geschöpf fangen ließ.« »Um Gottes Willen, seien Sie barmherzig«, rief Emily, »wer Sie auch sein mögen, Sie kennen meine jammervolle Geschichte. Um Gottes Willen, seien Sie barmherzig, wenn Gott gegen Sie dereinst barmherzig sein soll.« »Wenn Gott gegen mich barmherzig sein soll«, entgegnete die andere heftig, »was glauben Sie eigentlich, dass wir miteinander gemein haben?« »Nichts als unser Geschlecht«, sagte Emily und brach in Tränen aus.
Und das ist ein derartig starker Anspruch, wenn er von so einer infamen Person erhoben wird, sagte Miss Dartle, dass ich Ihnen den Mund verbieten würde, wenn ich ein anderes Gefühl

0: Gefühl als Verachtung und Abscheu vor ihnen hätte. Unser Geschlecht. Sie sind mir eine Ehre für unser Geschlecht.« »Ich habe das verdient«, rief Emly, »aber es ist entsetzlich. O, bedenken Sie, was ich gelitten habe und wie tief ich gefallen bin. Martha, Martha, um Gottes Willen, komm, komm zurück!« Miss Dartle setzte sich auf einen Stuhl der Tür gegenüber und blickte zu Boden, als ob Emly vor ihr läge. Da sie jetzt zwischen mir und dem Lichte saß, konnte ich ihre von Hohn verzogenen Lippen und ihre grausamen Augen sehen, die sich in gierigem Triumph auf eine Stelle außer meinem Sehbereich hefteten. »Hören Sie jetzt, was ich Ihnen sage, und sparen Sie Ihre heuchlerischen Künste für Ihre Dummköpfe auf. Sie werden doch nicht glauben, dass Sie mich durch Ihre Tränen rühren können. So wenig sie mich durch ihr Lächeln täuschen könnten, sie feile Sklavin!« »Haben Sie Erbarmen«, jammerte Emly, »haben Sie Erbarmen, oder ich werde wahnsinnig. Das wäre keine genügende Strafe für Ihr Verbrechen. Wissen Sie, was Sie getan haben? Denken Sie jemals an das Haus, das Sie verwüstet haben? Oh, es gibt keinen Tag und keine Nacht, wo ich nicht daran dächte«, rief Emly, und jetzt konnte ich sie sehen, wie sie auf den Knien lag, den Kopf zurückgeworfen, verzweiflungsvoll die Hände ringend, während ihr das Haar in Unordnung auf die Schultern fiel. »Ist jemals im Wachen oder Träumen eine einzige Minute vergangen, wo ich das alte Haus nicht vor mir sah, so deutlich wie an jenem unglücklichen Tage, wo ich ihm auf ewig den Rücken kehrte? Mein Heim, mein Heim!« Sie sank mit dem Kopf nieder auf den Boden vor der hochmütigen Gestalt auf dem Stuhl und machte einen Versuch, flehend deren Kleid zu fassen. Rosa Dartle blieb sitzen und sah auf sie herab, so unbeweglich wie eine Erzfigur. Sie presste ihre Lippen fest zusammen, als müsste sie sich Zwang antun, die Ärmste nicht mit dem Fuß von sich zu stoßen. Ich sah sie deutlich, und alles in ihr schien sich in diesem Ausdruck zusammenzudrängen. »Kommt er denn immer noch nicht?« »Die jämmerliche Eitelkeit dieses Ungeziefers«, sagte sie, als sie ihre Wut so weit bezwungen hatte, dass sie widersprechen konnte. »Ihre Familie! Bilden Sie sich ein, dass ich nur einen Moment daran denke, oder glauben Sie wirklich, Sie könnten denen einen Schaden tun, den Geld nicht reichlich ersetzen könnte? Ihre Familie! Sie gehörten mit zum Geschäft ihrer Familie und wurden gehandelt wie jede andere Ware. Nichts weiter.« »Sagen Sie das nicht«, rief Emly. »Sagen Sie von mir, was Sie wollen, aber lassen Sie meine Schmach und Schande nicht Leuten entgelten, die so ehrenhaft sind wie Sie. Haben Sie Achtung vor Ihnen, wenn Sie eine Dame sind, wenn Sie schon kein Erbarmen mit mir fühlen.« »Ich spreche«, entgegnete Rosa Dartle, ohne das geringste Mitgefühl mit der vor ihr knienden Emly und ihr Kleid mit Ekel zurückziehend, »ich spreche von seiner Familie, in der ich lebe.« »Hier«, sagte sie und deutete mit der Hand auf die Kniende herab, »hier sehe ich die wertvolle Veranlassung des Zerwürfnisses zwischen einer vornehmen Dame und ihrem Sohn, des Jammers in einem Hause, wo man sie nicht als Dienstmagd angenommen hätte, dieses Stück Schmutz aufgelesen am Meeresufer, um eine Stunde lang hochgehalten und dann wieder an seinen ursprünglichen Platz geworfen zu werden. Nein, nein«, rief Emly und rang verzweiflungsvoll die Hände. »Als ich ihn das erste Mal sah, war ich so tugendhaft aufgewachsen wie Sie oder jede andere Dame, und sollte das Weib eines so vortrefflichen Mannes werden, wie Sie oder irgendeine andere Dame auf der Welt nur heiraten können. Wenn Sie in seiner Familie leben und ihn kennen, so werden Sie vielleicht wissen, welche Gewalt er auf ein eitles, schwaches Mädchen auszuüben vermag. Ich will mich nicht verteidigen, aber ich weiß so genau, wie er es weiß oder wissen wird, wenn seine Sterbestunde kommt und sein Gewissen ihm keine Ruhe mehr lässt, dass er alle seine Gewalt über mich dazu missbrauchte, mich zu täuschen, und dass ich ihm glaubte, ihm vertraute und ihn liebte. Rosa Dartle sprang von ihrem Stuhle auf, taumelte zurück und schlug beim Taumeln nach Emily mit einem Gesicht voll solcher Bosheit, so verzerrt und entstellt von Leidenschaft, dass ich mich schon zwischen die beiden werfen wollte. Doch der blind geführte Schlag traf nur die Luft. Wie sie jetzt keuchend dastand und Emily mit dem äußersten Abscheu, dessen sie fähig war, ansah, vom Kopf bis zu den Füßen, vor Wut und Verachtung am ganzen Leibe zitternd, da glaubte ich nie etwas Ähnliches gesehen zu haben. »Sie ihn lieben! Sie!« rief sie und ballte die Faust, als fehle ihr nur die Waffe, um die Ärmste niederzustoßen. Emily war zurückgewichen, so dass ich sie nicht mehr sehen konnte. Ich hörte keine Antwort. Und mir das zu sagen, mit diesen schmachbedeckten Lippen, warum peitscht man solche Geschöpfe nicht aus? Wenn ich zu befehlen hätte, würde ich diese Dirne zu Tode peitschen lassen. Und sie hätte es getan, das bezweifle ich keinen Augenblick. Ich hätte sie nicht zur Aufseherin über die Folterbank machen mögen, solange sie diesen wütenden Blick behielt. Langsam, ganz langsam brach sie in ein Gelächter aus und deutete auf Emily wie auf ein Bild der Schmach für Gott und die Menschen. »Sie lieben«, sagte sie, »dieses Aas. Und er sollte jemals etwas auf sie gegeben haben, möchten sie mir einreden? Haha, wie diese feilen Dirnen lügen können.« Ihr Hohn war schlimmer gewesen als jetzt ihre schrankenlose Wut. Nur einen Augenblick war sie losgebrochen, dann hatte sie sie wieder festgekettet. Und wie sehr es sie innerlich auch zerreißen mochte, sie gestattete ihr keinen neuen Ausbruch. »Ich kam hierher, sie reiner Liebesborn, um zu sehen, wie Geschöpfe ihrer Art aussehen. Ich war neugierig und bin jetzt befriedigt. Ich wollte Ihnen auch sagen, dass Sie am besten tun, Ihre Familie so bald wie möglich aufzusuchen und Ihr Haupt unter den vortrefflichen Leuten zu verbergen, die Sie erwarten, die Ihr Geld trösten wird. Wenn es alle ist, können Sie ja wieder glauben und vertrauen und lieben. Ich hielt Sie für ein zerbrochenes, ausgedientes Spielzeug, für einen wertlosen Flitter, der den Glanz verloren hat und weggeworfen wird. Aber da Sie treues Gold sind, eine echte Dame und eine verführte Unschuld mit einem Herzen voll Liebe und Vertrauen, Sie sehen ganz danach aus und es stimmt mit Ihrer Geschichte so gut überein, so habe ich Ihnen noch etwas zu sagen. Merken Sie wohl auf, denn was ich Ihnen sage, werde ich auch ausführen. Hören Sie, Sie zarte Fee, was ich sage, ich werde es auch ausführen.« Ihre Wut gewann wieder einen Augenblick die Oberhand, aber sie ging über ihr Gesicht wie ein Krampf und ließ nur ein Lächeln zurück. »Verbergen Sie sich irgendwo, wenn nicht zu Hause, so irgendwo, wo man Sie nicht erreichen kann, in einem obskuren Leben oder noch besser im obskuren Tod. Ich möchte überhaupt gern wissen, warum Sie keinen Weg gefunden haben, Ihrem liebenden Herzen Stille zu gebieten, wenn es schon nicht brechen wollte. Ich habe von solchen Mitteln gehört. Ich glaube, sie müssten leicht zu finden sein.« Ein leises Weinen Emilys unterbrach sie hier. Sie schwieg und horchte darauf, als ob es ihr Musik wäre. »Ich bin vielleicht seltsam geartet«, fuhr Rosa Dartle fort, »aber ich kann nicht frei atmen in der Luft, die Sie atmen. Sie macht mich krank. Deshalb will ich Sie reinhaben. Sie soll nicht länger von Ihnen verpestet werden. Wenn Sie morgen noch hier sind, so soll das ganze Haus Ihre Geschichte erfahren und was Sie sind. Ich höre, es wohnen anständige Frauen im Hause, und es wäre jammerschade, wenn solch ein Geschöpf wie Sie unter Ihnen leben dürfte. Wenn Sie hier wegziehen und sich in dieser Stadt unter einer anderen Beschäftigung als Ihrer Waren verbergen wollen, so werde ich dasselbe tun, so wie ich Ihren Zufluchtsort erfahre. Da ich von einem Gentleman unterstützt werde, der vor nicht langer Zeit um die Ehre Ihrer Hand warb, werde ich schon dahinter kommen.« »Kommt er denn immer und immer noch nicht?« oh Gott«, rief die Unglückliche in einem Ton aus, der das härteste Herz hätte erweichen müssen. Aber in Rosa Dartles Lächeln zeigte sich keine Veränderung. »Was soll ich tun? Was soll ich tun?« »Tun! In dem Glück Ihrer Erinnerung leben, Ihr Dasein der Erinnerung an James Steerforths Zärtlichkeit widmen. Er wollte sie doch seinem Bedienten zur Frau geben, nicht wahr? Oder den trefflichen Menschen, der sie von ihm übernehmen wollte, heiraten und in seiner Herablassung in Glück schwelgen. Und wenn sie keines von beiden tun wollen, so sterben sie doch. Für solche Todesarten gibt es Hausflure und Kehrichthaufen genug. Suchen sie einen und schweben sie hinauf zum Himmel.« Ich hörte Tritte auf der Treppe. Ich erkannte sie sogleich. Er war es, Gott sei Dank. Miss Dartle war bei ihren letzten Worten von der Türe weggegangen und ich sah sie nicht mehr. »Also vergessen Sie nicht«, hörte ich sie noch sagen, als sie die Ausgangstür öffnete. »Ich bin entschlossen, bewogen von gewissen Gründen und von Hassgefühl, Sie bis aufs Äußerste zu verfolgen, wenn Sie nicht aus meinem Bereiche fliehen oder Ihre Maske fallen lassen. Das wollte ich Ihnen sagen, und was ich sage, führe ich auch aus.« Die Tritte auf der Treppe kamen näher und näher, schritten an Rosa Dartle vorüber, als sie hinunterging, traten ins Zimmer. »Onkel!« Ein schrecklicher Schrei folgte. Ich wartete einen Augenblick, blickte dann ins Zimmer und sah, wie er sie in seinen Armen hielt. Er sah ihr ein paar Sekunden ins Gesicht, dann küsste er es zärtlich und deckte ein Tuch darüber. »Masa Davy«, sagte er darauf mit leise, bebender Stimme, »ich danke meinem himmlischen Vater, dass er meinen Traum wahr werden ließ. Ich danke ihm aus vollem Herzen, dass er mich auf seinen eigenen Wegen zu meinem Liebling geführt hat.« Mit diesen Worten hob er Emily in die Höhe und trug die regungs- und bewusstlose, das verhüllte Gesicht an seiner Brust geborgen, die Treppe hinunter.
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0: Kapitel 51. Der Anfang einer langen Reise. Es war noch früh am Morgen des folgenden Tages und ich ging mit meiner Tante im Garten auf und ab, als man mir Mr. Peggotty meldete. Ich ging ihm entgegen. Er trat in den Garten und nahm den Hut ab, wie stets, wenn er meine Tante sah, die er in hoher Achtung hielt. Ich hatte ihr alles erzählt, was gestern vorgefallen war. Ohne ein Wort zu sprechen, trat sie mit herzlicher Miene auf ihn zu, schüttelte ihm die Hand und klopfte ihn auf den Arm. Das geschah in so ausdrucksvoller Weise, dass sie kein Wort zu sagen brauchte. »Ich will jetzt hineingehen, Trot, und nach unserem lieben Blümchen sehen, denn es wird gleich aufstehen.« »Doch nicht, weil ich gekommen bin«, sagte Mr. Peggotty. »Ich fürchte, Sie wollen meinetwegen gehen.« »Sie haben etwas zu erzählen, mein guter Freund«, entgegnete meine Tante, »und es wird ohne mich besser gehen.« Wenn Sie erlauben, Madam, so sehe ich es lieber, wenn Sie hier blieben.« »Wirklich?« sagte meine Tante gutmütig. »Nun, dann will ich bleiben.« Damit hängte sie sich in Mr. Peggotty ein und ging mit ihm in die kleine Laube, wo ich neben ihr Platz nahm. Mr. Peggotty wollte lieber stehen bleiben und stützte die Hand auf den Gartentisch. Wie er dastand und seine Mütze ansah, bevor er zu sprechen anfing, konnte mir nicht entgehen, wie viel Willenskraft und Charakterstärke sich in seiner sehnigen Hand ausdrückte und wie gut sie zu seiner ehrlichen Stirn und dem halb ergrauten Haar passte. »Ich nahm mein geliebtes Kind gestern abends mit in meine Wohnung«, fing er an, und erhob seine Blicke wieder zu uns, wo ich sie seit langer Zeit erwartet und alles für sie vorbereitet hatte. Stunden vergingen, ehe sie mich ordentlich erkannte. Dann kniete sie vor mir nieder und erzählte mir in einem Tone, als ob sie betete, wie alles gekommen war. Sie können mir glauben, als ich ihre liebe Stimme hörte und sah, wie sie sich in den Staub beugte, auf den unser Heiland mit seiner gesegneten Hand geschrieben, da fühlte ich, wie ein Riss durch mein Herz ging inmitten seligster Dankbarkeit. Er fuhr sich mit dem Rockärmel über die Augen und räusperte sich. Das Gefühl blieb nicht lange, hatte ich sie doch wiedergefunden. Aber ich weiß wahrhaftig nicht, warum ich jetzt von mir spreche. »Sie sind ein Herz voll Selbstverleugnung«, sagte meine Tante, »und werden ihren Lohn bekommen.« Mr. Peggotty war einen Augenblick so überrascht über den Lobspruch, dass er sich verwirrt verbeugte. Dann fuhr er in seiner Erzählung fort. »Als meine Emily«, sagte er, »einen Augenblick voll Zorn, aus dem Hause flüchtete, wo sie die gefleckte Fieber, die Master Davy gesprochen hat, gefangen hielt, da war es Nacht. Es war eine dunkle Nacht und viele Sterne schienen. Sie war wie wahnsinnig. Sie lief am Ufer hin und her und glaubte, das alte Boot sei dort und rief uns zu, wir sollten das Gesicht abwenden, denn sie käme. Sie hörte sich selbst rufen wie eine Fremde, verwundete sich an scharfen Steinen und Klippen und fühlte es nicht. Sie lief immer weiter und weiter und Feuer stand ihr vor den Augen und es brauste ihr in den Ohren. Auf einmal, so erinnert sie sich, brach der Tag regnerisch und windig an, und sie lag neben einem Stein am Strande, und eine Frau redete sie an und fragte sie in der Sprache jenes Landes, was ihr fehlte. Er schien die Szene wie eine Vision vor sich zu sehen. Als Emily, deren Augen schwer waren vom Weinen, die Frau besser sah, da erkannte sie in ihr eine, mit der sie oft am Strande gesprochen hatte. Die Frau selbst besaß keine Kinder und war noch sehr jung, aber sie erwartete eins. Und wenn Gott meine Bitte erhört, so wird dieses Kind ihr ganzes Leben lang ein Glück und ein Trost und eine Ehre für sie sein. »Amen«, sagte meine Tante. Die Frau war anfangs sehr schüchtern gewesen und hatte abseits beim Spinnen gesessen, wenn Emily mit den übrigen sprach. Aber Emily hatte sie oft angeredet und da beide Kinder sie gern hatten, wurden sie bald gute Freunde. Und wenn die Frau Emily begegnete, schenkte sie ihr jedes Mal Blumen. Das war die Frau, die sie jetzt fragte, was ihr geschehen sei. Emily erzählte ihr alles und die Frau nahm sie mit nach Hause. »Sie nahm sie mit nach Hause«, wiederholte Mr. Peggotty und bedeckte sein Gesicht mit den Händen. Er war von dieser menschenfreundlichen Handlung mehr ergriffen, als ich ihn seit dem Abend, als Emily entflohen, gesehen hatte. Weder meine Tante noch ich störten ihn. Es war ein kleines Häuschen, das können Sie sich wohl denken, fuhr er gleich darauf fort. Aber sie räumte Emly einen Platz darin ein, denn ihr Mann war auf der See, hielt sie versteckt und schärfte auch den Nachbarn ein, sie nicht zu verraten. Emly verfiel in ein langes Fieber und, was mir sehr wunderbar vorkommt, vielleicht scheint es gelehrten Leuten nicht wunderbar, sie vergaß die Sprache jenes Landes und konnte nur durch ihre Muttersprache reden, die niemand verstand. Sie erinnert sich wie an einen Traum, dass sie da lag und immer in ihrer Muttersprache redete und immer glaubte, das alte Boot stehe in der Bucht und bat und flehte hinzuschicken und sagen zu lassen, sie läge im Sterben und man möge ihr verzeihen, und wenn es nur mit einem einzigen Wort sei. Fast die ganze Zeit über glaubte sie, dass er, den ich eben genannt habe, unter ihrem Fenster horche und der andere, der sie so weit gebracht, im Zimmer sei, und bat die gute junge Frau, sie nicht auszuliefern, und wusste doch auch zu gleicher Zeit, dass sie sich nicht verständlich machen könne und fürchtete, man wolle sie wieder fortbringen. Feuer stand vor ihren Augen und es brauste ihr in den Ohren und es gab für sie kein Heute und kein Gestern und kein Morgen und alles in ihrem Leben, was jemals vorgefallen war oder vorfallen konnte und alles, was nie gewesen war und nie kommen konnte, stürmten auf einmal auf sie ein. Nichts war ihr klar oder tat ihr wohl und doch musste sie singen und dann wieder lachen. Wie lange dies dauerte, weiß ich nicht. Und dann verfiel sie in Schlaf und wurde so schwach wie ein kleines Kind. Hier hielt er inne, als wollte er sich von den Schrecken seiner eigenen Schilderung erholen. Nach einigen Augenblicken des Schweigens fuhr er wieder fort. Als sie erwachte, an einem wunderschönen Nachmittag, war alles so still, dass man nichts hörte als das leise Rauschen des blauen Meeres am Strande. Anfangs glaubte sie, sie sei zu Hause und es sei Sonntagmorgen. Aber an den Weinreben vor dem Fenster und den Bergen im Hintergrund erkannte sie, dass es nicht ihre Heimat war. Dann kam ihre Freundin, um an ihrem Bette zu wachen. Da wusste sie, dass das alte Boot nicht mehr in der Bucht stehe, sondern weit, weit in der Ferne, und begriff, warum sie hier war. Und sie fing an zu weinen an der Brust der guten jungen Frau, an der, wie ich hoffe, jetzt ein Säugling liegt und seine Mutter mit hübschen Äuglein anlächelt. Er konnte die Freundin Emlys nicht ohne eine Flut von Tränen erwähnen. Immer wieder fing er an zu schluchzen, wenn er sie zu segnen versuchte. Auch meine Tante weinte aus vollem Herzen. Das tat meiner Emly gut, fing er wieder an, und es ging besser mit ihr. Aber sie hatte die Sprache des Landes vergessen und musste in Zeichen reden. So ging es fort und sie wurde gesünder von Tag zu Tag, langsam, aber sicher, und versuchte, die Namen der häufigsten Gegenstände wieder zu lernen. Es kam ihr vor, als ob sie sie nie in ihrem Leben gehört hätte, bis sie eines Abends am Fenster saß und einem kleinen Mädchen zusah, das am Strande spielte. Und plötzlich hielt ihr das Kind die Hände entgegen und fragte, wie auf Englisch hieße, »Fischers Tochter, hier ist eine Muschel.« Sie müssen wissen, dass die Leute sie anfangs »schöne Dame« genannt hatten, wie das dort Sitte ist, und dass sie ihnen gelehrt hatte, sie stattdessen »Fischers Tochter« zu nennen. Das Kind sagte plötzlich, »Fischers Tochter, hier ist eine Muschel.« Und das verstand Emly und antwortete und brach in Tränen aus und die Erinnerung kehrte zurück. Als sie wieder genesen war, sagte Mr. Peggotty abermals nach einer kurzen Pause, sann sie auf Mittel, in ihr Vaterland zu gelangen. Der Mann der jungen Frau war wieder heimgekehrt und beide brachten sie auf einen kleinen Kauffahrteifahrer, der nach Livorno fuhr und von da nach Frankreich. Sie besaß ein wenig Geld, aber es war weniger als nichts, was die armen Leute annehmen wollten für ihre vielen guten Taten. Ich bin fast froh darüber, denn was sie getan haben, ist dort aufbewahrt, wo weder Motten noch Rost hinkommen und wo kein Dieb einbrechen und stehlen kann. Master Davy, es währet länger als alle Schätze auf der Welt. Emily erreichte Frankreich und nahm eine Stelle an, in der sie in einem Gasthaus die reisenden Damen bediente. Dorthin kam eines Tages jene Viper. Möge er mir niemals vor Augen kommen. Ich weiß nicht, was ich ihm antäte. Ehe sie noch sah, entfloh sie schon voll Furcht und Entsetzen. Sie gelangte nach England und stieg in Dover ans Land. Ich weiß nicht, wann ihr der Mut sank, aber auf der ganzen Reise hatte sie beabsichtigt, ihr Vaterhaus aufzusuchen. Kaum hatte sie England betreten, wandte sie sich dorthin. Aber die Furcht, dass wir ihr nicht verzeihen würden, dass man auf sie mit Fingern deuten würde, die Angst, dass von uns einige ihretwegen gestorben sein könnten, die Furcht vor vielen anderen Umständen noch machten sie unterwegs fast mit Gewalt anderen Sinnes. »Onkel, Onkel«, sagte sie zu mir, »die Furcht, nicht würdig zu sein, das auszuführen, wonach sich mein zerrissenes und blutendes Herz so sehr sehnte, war die Furcht, die mich am meisten bewegte. Ich kehrte um, als mein Herz voll war von Gebeten, und ich möchte nachts an nach der alten Schwelle schleichen, sie küssen, mein sündiges Gesicht auf sie legen und dort sterben können.« »Sie kam«, sagte Mr. Peggotty und dämpfte seine Stimme zu einem bangen Flüstern, »nach London. Sie, die es nie in ihrem Leben gesehen, allein, ohne einen Penny, jung und so hübsch, kam nach London. Fast in dem Augenblick, wo sie so gänzlich verlassen hier ankam, fand sie eine, wie sie glaubte, freundlich gesinnte, anständige Frau, die ihr eine Nähterarbeit zu verschaffen versprach, ihr eine Unterkunft für die Nacht suchen und geheime Nachforschungen nach mir und uns allen anstellen wollte. »Als mein Kind«, sagte er laut und mit einer Dankbarkeit, die ihn vom Kopf bis zum Fuß durchbebte, »vor einem tieferen Abgrund stand, als ich sagen oder mir ausdenken kann, da rettete Martha sie getreu ihrem Versprechen.« Ich konnte einen Ausdruck der Freude nicht unterdrücken. »Master Davy«, sagte er und packte meinen Arm mit seiner starken Hand, »Sie waren es, der mich zuerst auf Martha aufmerksam machte. Ich danke Ihnen, Sir. Sie meinte es ernst. Sie hatte aus eigener bitterer Erfahrung gelernt, wo sie zu wachen und was sie zu tun hatte. Sie hat es getan. Der Herr wacht über allen.« Leichenblass und hastig kam sie zu Emily, als diese schlief. Sie sagte zu ihr, »Steh auf, fliehe von etwas Schlimmerem als der Tod ist und komm mit mir.« Die in dem Hause wollten Martha daran hindern, aber sie hätten ebenso wenig das Meer aufhalten können. Sie erzählte Emily, sie habe mich gesehen und wisse, dass ich sie liebe und ihr verziehen habe. Sie hüllte sie hastig in ihre Kleider und nahm sie, die zitternd, halb in Ohnmacht lag, auf ihren Arm. Sie achtete nicht auf das, was man ihr sagte, als ob sie keine Ohren hätte. Sie schritt durch sie hindurch mit einem Kind und brachte sie in tiefer Nacht sicher aus dieser schwarzen Höhle des Verderbens. Mr. Peggotty ließ meinen Arm los und legte seine Hand auf seine keuchende Brust. Sie wachte bei meiner Emly, die abgemattet und zuweilen fantasierend bis zum nächsten Tage dalag. Dann suchte sie mich auf und dann sie, Master Davy. Sie verriet Emily nicht, weshalb sie ausging, damit sie nicht wieder den Mut sinken lassen und sich verstecken könnte. Wieso die grausame Dame erfuhr, dass sie dort war, weiß ich nicht. Ob vielleicht der, von dem ich schon zu viel gesprochen habe, sie zufällig dorthin gehen sah, oder was wahrscheinlicher ist, es von der Frau gehört hat, das kümmert mich wenig. Ich habe meine Nichte wiedergefunden. Die ganze Nacht sind Emily und ich beisammen gewesen. Sie hat in der langen Zeit weniger mit Worten gesagt als mit herzzerreißenden Tränen. Noch weniger habe ich von ihrem Gesicht gesehen, das unter meinem Dache so schön geworden war. Aber die ganze Nacht hielt sie ihre Arme um meinen Nacken geschlungen und ihr Kopf lag hier. Und wir wissen beide genau, dass wir uns auf ewig aufeinander verlassen können. Er schwieg und seine Hand lag ruhevoll auf dem Tische mit einer Entschlossenheit, die Löwen hätte bezwingen können. »Es war ein Lichtstrahl für mich, Trot«, sagte meine Tante und trocknete sich die Augen, »als ich den Entschluss fasste, bei deiner Schwester Trotwood, die mich so täuschte, Pate zu stehen. Aber nächst diesem würde mir kaum etwas größere Freude machen, als Pate bei einem Kind dieses guten jungen Geschöpfs zu stehen.« Mr. Peggotty nickte zum Zeichen, dass er die Gefühle meiner Tante verstünde, aber äußerte kein Wort über das, worauf sie anspielte. Wir schwiegen alle drei und hingen unser Gedanken nach. Meine Tante wischte sich die Augen und schluchzte bald krampfhaft, bald lachte sie wieder und nannte sich albern und töricht, bis ich anfing. »Haben Sie sich schon, Mr. Peggotty, hinsichtlich der Zukunft einen Plan gemacht? Ich brauche wohl kaum zu fragen.« »Ich bin mir ganz einig, Master Davy, und habe es Emily gesagt. Dort sind große Länder, weit weg von hier, und Zukunft leid über dem Meer drüben.« »Sie wollen zusammen auswandern, Tante«, erklärte ich. »Ja«, sagte Mr. Peggotty und lächelte voll froher Hoffnung, »keiner kann meinem Liebling in Australien etwas vorwerfen. Wie wollt ein neues Leben beginnen drüben?« Ich fragte ihn, ob er schon eine Zeit für seine Abreise bestimmt habe. »Ich war heute Morgen ganz früh in den Docks, Sir, um mich wegen der Schiffe zu erkundigen. In 6 oder 8 Wochen sticht eins in See, ich habe es mir heute früh besehen, und wir werden mit ihm die Überfahrt machen. Ganz allein?« »Ja, Master Davy. Sehen Sie, meine Schwester hängt so sehr an Ihnen und ist so gewohnt an ihr Vaterland, dass ich sie nicht gut mitnehmen kann. Und dann, Master Davy, muss sie um einen sein, der nicht vergessen werden darf.« »Sie meinen den armen Ham?« »Meine Schwester besorgt seine Wirtschaft, Madam, und er hat sie so gern und spricht mit ihr ganz ruhig, während er nie einem anderen sein Herz ausschütten würde«, erklärte Mr. Peggotty meiner Tante. »Der Arme hat so viel verloren, dass er das Wenige nicht entbehren kann, was ihm noch bleibt.« »Und Mrs. Gummidge?« fragte ich. »Die hat mir viel Sorge gemacht, muss ich Ihnen sagen«, entgegnete Mr. Peggotty mit einem verlegenen Blick, der sich aber allmählich aufhellte. »Sehen Sie, wenn Mrs. Gummidge an den Alten zu denken anfängt, ist sie gerade keine gute Gesellschaft. Unter uns gesagt, Master Davy, wenn Mrs. Gummidge zu flennen anfängt, so kann sie für die, die den Alten nicht gekannt haben, ein wenig unangenehm werden. Ja, ich habe den Alten gekannt und verstehe sie daher, aber mit Fremden, sehen Sie, ist es eben etwas anderes. Meine Tante und ich gaben ihm vollkommen recht. Meiner Schwester könnte Mrs. Gummidge vielleicht auch manchmal ein wenig beschwerlich fallen. Deshalb will ich sie nicht bei ihr lassen, sondern für sie ein Unterkommen suchen, wo sie für sich selbst sorgen kann. Ich werde ihr daher vor meiner Abreise etwas aussetzen, damit sie ein sicheres Auskommen hat. Sie ist das treueste Geschöpf von der Welt. Man kann aber in ihrem Alter nicht von ihr verlangen, dass sie das beschwerliche Leben auf dem Meere und im wilden Busch des neuen und fernen Landes mitmacht. Also muss ich sie anderweitig versorgen. Er vergaß niemand. Er dachte an jedermann, außer an sich selbst. Emily, fuhr er fort, bleibt hier bei mir, bis wir unsere Reise antreten. Das arme Kind hat Frieden und Ruhe sehr nötig. Sie näht uns die nötigen Kleider, und ich hoffe, ihr Missgeschick wird schneller in die Vergangenheit rücken, wenn sie um ihren rauen Onkel ist, der sie so lieb hat. Mr. Peggotty war sehr befriedigt, als ihm meine Tante beistimmend zunickte. Noch etwas habe ich zu sagen, Master Davy. Er steckte die Hand in die Brusttasche und nahm mit ernster Miene das kleine Paket heraus, das ich schon kannte, und öffnete es auf dem Tisch. Hier sind die Banknoten, 50 Pfund und 10. Dazu soll noch das Geld kommen, das sie damals bei sich hatte. Ich habe es zusammenaddiert. Ich bin kein Gelehrter. Möchten Sie nicht so gut sein und nachsehen, ob es richtig ist? Er übergab mir einen Zettel und sah mir zu, wie ich nachrechnete. Alles stimmte. »Ich danke, Sir«, sagte er. »Das Geld, Master Davy, werde ich vor meiner Abreise mit einem Brief an seine Mutter schicken. Ich werde ihr in so wenig Worten, wie ich gegen sie brauche, sagen, was das Geld gekostet hat und dass ich fort bin und niemand mehr es mir wieder zustellen kann.« Ich sagte, es bliebe nur noch eins zu tun, fuhr er mit ernstem Lächeln fort, als er das Päckchen wieder in die Tasche gesteckt hatte. Aber ich habe noch etwas vergessen. Als ich diesen Morgen ausging, war ich mir noch nicht einig, ob ich das glückliche Ereignis Ham persönlich sagen sollte. So schrieb ich ihm denn einen Brief und erzählte ihm alles, was geschehen ist, und dass ich morgen dort sein würde, um mein Herz auszuschütten und ein letztes Lebewohl von Yarmouth zu nehmen. »Und Sie möchten gern, dass ich Sie begleite?«, fragte ich, da ich bemerkte, dass er noch etwas auf dem Herzen hatte. »Wenn Sie mir die große Gunst erweisen wollten, Master Davy, ich weiß, dass Ihr Anblick Ham ein bisschen aufheitern würde.« Da meine kleine Dora sich leidlich wohlfühlte und selbst wünschte, dass ich ginge, so versprach ich gern, ihn zu begleiten, und so saßen wir schon am nächsten Morgen in der Postkutsche und reisten wieder den alten Weg. Als wir abends durch die wohlbekannten Straßen gingen, wobei Mr. Peggotty trotz meines Sträubens meinen Reisesack trug, warf ich einen Blick in Omer und Jorams Laden und sah meinen alten Freund Mr. Omer darin seine Pfeife rauchen. Ich wollte nicht gerne dabei sein, wenn Mr. Peggotty seine Schwester und Ham zum ersten Mal wieder sah, und blieb zurück. »Wie befindet sich Mr. Omer nach so langer Zeit?«, fragte ich, als ich in den Laden trat. Der Alte wehte den Rauch von seiner Pfeife weg, um mich besser sehen zu können, und erkannte mich zu meiner großen Freude auf der Stelle. »Ich würde zur Ehre Ihres Besuches aufstehen, Sir, aber meine Beine sind nicht mehr recht in Ordnung und ich sitze im Rollstuhl. Mit Ausnahme der Beine und des Atems bin ich aber Gott sei Dank so munter und wohlauf, wie man nur verlangen kann.« Ich gratulierte ihm zu seinem zufriedenen Aussehen und seiner guten Laune und warf einen Blick auf die Räder seines Rollstuhls. Eine großartige Erfindung, nicht wahr?«, fragte er, als er meinen Blicken folgte und polierte mit dem Ärmel die Seitenlehne. »Er geht so leicht wie eine Feder und so verlässlich wie eine Postkutsche. Ich versichere Ihnen, wenn meine kleine Minnie, meine Enkelin, sich nur mit ihren geringen Kräften an die Rückenlehne stemmt und ihr einen Schub gibt, so geht's frisch und lustig fort, wie Sie so etwas noch nie gesehen haben. Und ich sage Ihnen, es gibt keinen besseren Sessel, um darin eine Pfeife zu rauchen.« Mr. Omer war so heiter, als ob sein Stuhl, sein Asthma und seine lahmen Beine nur zur Erhöhung seines Genusses dienen. »Ich lebe jetzt mehr in der Welt, das kann ich Ihnen versichern«, sagte er, »seit ich in diesem Stuhle sitze, als jemals früher. Sie würden sich wundern, wie viele Leute den Tag über hereingucken, um mit mir ein bisschen zu plaudern. Es steht noch zweimal so viel in der Zeitung, seitdem ich mich an den Stuhl gewöhnt habe, und wie viel erst in den Büchern. Sie können sich gar nicht denken, wie viel ich lese. Deshalb werde ich so munter und kräftig, sehen Sie. Was hätte ich tun sollen, wenn es die Augen getroffen hätte oder die Ohren? Da es aber nur meine Beine sind, was schadet das? Als ich sie noch gebrauchen konnte, machten sie mir nur den Atem kürzer. Jetzt, wenn ich auf die Straße oder auf die Dünen will, so brauche ich nur Jorams Lehrburschen zu rufen und fahre in meiner eigenen Kutsche wie der Lord Mayor von London.« Hier lachte er fast bis zum Ersticken. »Mein Gott«, sagte er und tat einen Zug aus der Pfeife, »man muss das Fette mit dem Mageren nehmen. Darauf muss man sich in diesem Leben gefasst machen. Joram hat ein gutes Geschäft, ein ganz vortreffliches Geschäft.« »Oh, das freut mich«, sagte ich. »Das wusste ich. Und Joram und Minnie sind wie Brautleute. Was will man mehr? Was sind dagegen die Beine?« Die gründliche Verachtung, die er seinen Beinen gegenüber an den Tag legte, wie er rauchend dasaß, war eine der liebenswürdigsten Wunderlichkeiten, die mir jemals vorgekommen sind. »Und seitdem ich mich auf das Bücherlesen geworfen habe, haben Sie sich auf das Bücherschreiben verlegt, nicht wahr, Sir?« sagte er und sah mich bewundernd an. »Was Sie da für ein reizendes Buch geschrieben haben, was für Ausdrücke drin sind. Ich lese es Wort für Wort und wurde noch niemals schläfrig dabei.« Ich drückte lächelnd meine Zufriedenheit aus und musste mir gestehen, dass sein Lob eigentlich recht treffend ausgedrückt war. »Ich versichere Ihnen auf Ehrenwort, wenn ich das Buch auf den Tisch lege und es so vor mir sehe in seinen drei Bänden, da bin ich so stolz wie ein Kaiser bei dem Gedanken, dass ich einmal die Ehre hatte, mit Ihrer Familie zu tun gehabt zu haben. Oh Gott, wie lange das schon her ist. Drüben in Blunderstone, nicht wahr? Und ein kleines Persönchen wurde neben die anderen Personen gelegt. Und sie waren damals selbst ein kleines Persönchen. Gott, Gott.« Ich brachte die Rede auf Emily. Ich versicherte ihm, dass ich nie vergessen habe, wie sehr immer an ihrem Schicksal teilgenommen und wie freundlich er sie immer behandelt hatte, und erzählte ihm in großen Umrissen von ihrer Wiederauffindung durch Marthas Hilfe, denn ich wusste, dass er sich darüber freuen würde. Er hörte mit der größten Aufmerksamkeit zu und sagte, als ich fertig war, mit tiefem Mitgefühl: »Das freut mich sehr, Sir. Es ist die beste Nachricht, die ich seit langer Zeit gehört habe. Gott, Gott! Und was soll mit dem unglücklichen Mädchen, der Martha, geschehen?« »Sie berühren da einen Punkt, über den ich schon gestern den ganzen Tag nachgedacht habe, Mr. Omer«, sagte ich. »Aber ich weiß selbst noch nichts, denn Mr. Peggotty hat nichts davon erwähnt und ich möchte nicht gern mit ihm darüber sprechen. Ich bin überzeugt, er hat es nicht vergessen. Er vergisst nichts, was uneigennützig und gut ist.« Sehen Sie, nahm Mr. Omer seine Rede wieder auf, wenn etwas für Sie getan wird, so möchte ich auch dabei sein. Zeichnen Sie für mich den Betrag, den Sie für gut finden, und lassen Sie es mich wissen. Ich habe nie das Mädchen für ganz verdorben gehalten, und es freut mich, dass ich recht hatte. Und meine Tochter Minnie wird sich ebenfalls freuen. Junge Frauen widersprechen nur manchmal gern, ihre Mutter war ebenso, aber innerlich sind sie sanft und gut. Was Minnie über Martha sagt, ist alles Schein. Warum sie es für notwendig erachtet, den Schein aufrechtzuerhalten, weiß ich nicht, aber es ist alles Schein, darauf können Sie sich verlassen. Insgeheim würde sie ihr alles mögliche Gute erweisen. Also seien Sie so gut und zeichnen Sie für mich, was Sie für angemessen finden, und schreiben Sie mir die Adresse, wohin es zu schicken ist. Mein Gott, wenn der Mensch ein Alter erreicht hat, wo die beiden Enden des Lebens sich begegnen und er, so munter er auch sein mag, zum zweiten Male in einer Art Kinderstuhl herumgefahren wird, sollte er überfroh sein, irgendjemand eine Freundlichkeit erweisen zu können, denn er selbst hat ihre nur allzu viel nötig. Ich spreche nicht von mir im Besonderen, Sir. Ich sehe es auch sowieso ein. Wir alle gehen bergab ins Tal hinab, in welchem Alter wir auch stehen, denn die Zeit hält keinen Augenblick still. Darum sollen wir immer Wohltaten erweisen, wo wir können, und überfroh darüber sein. Gewiss, gewiss. Er klopfte seine Pfeife aus und legte sie auf ein Brettchen an der Lehne des Stuhls, das eigens zu diesem Zwecke angebracht war. »Sehen Sie Emlys Vetter an«, sagte er und rieb sich nachdenklich die Hände, »ein so prächtiger Kerl, wie nur einer in Yarmouth zu finden ist. Er besucht mich abends und plaudert mit mir oder liest mir vor, manchmal eine Stunde lang. Das ist freundlich von ihm. Sein ganzes Leben ist Freundlichkeit.« »Ich will ihn gerade besuchen gehen«, sagte ich. »Wirklich? Dann richten Sie ihm aus, ich lasse ihn herzlich grüßen. Minnie und Joram sind auf dem Ball. Sie würden so stolz sein, wie ich, sie zu sehen, wenn sie zu Hause wären. Minnie möchte am liebsten immer daheim sein, von wegen des Vaters, wie sie sagt. So schwor ich ihr dann heute Abend zu, wenn sie nicht ginge, so würde ich mich um 6 Uhr ins Bett legen. Und deswegen«, Mr. Omer schüttelte sich in seinem Stuhl vor Lachen über den Erfolg seiner List, »sind Sie und Joram auf den Ball gegangen.« Ich schüttelte ihm die Hand und wünschte ihm gute Nacht. »Noch eine halbe Minute, Sir. Wenn Sie gingen, ohne meinen kleinen Elefanten gesehen zu haben, so würden Sie das Beste versäumen. So etwas sehen Sie in Ihrem Leben nicht wieder. Minnie! Minnie!« Eine helle Kinderstimme antwortete von oben, »Ich komme schon, Großvater.« Und ein hübsches kleines Mädchen mit langem, flockigem Flachshaar kam gleich darauf in den Laden gesprungen. »Das ist mein kleiner Elefant«, erklärte Mr. Omer und liebkoste das Kind. »Siamesische Rasse, kleiner Elefant.« Der kleine Elefant öffnete die Tür des Hinterstübchens, sodass ich hineinsehen konnte. Es war in ein Schlafzimmer für Mr. Omer verwandelt worden, denn er konnte nicht ohne Beschwerde die Treppen hinaufsteigen, und drückte dann sein hübsches Köpfchen, von dem lockigen Haar umflossen, gegen die Rücklehne von Mr. Omers Stuhl. »Sie wissen ja, Sir, der Elefant stößt«, sagte Mr. Omer mit Augenzwinkern, »wenn er auf etwas losgeht. 1, Elefant, 2, 3. Auf dieses Zeichen drehte der kleine Elefant mit einer Schnelligkeit, die bei dem winzigen Geschöpfe wunderbar war, den Stuhl um und rollte ihn im Galopp in das Hinterstübchen, ohne an die Türpfosten zu stoßen. Ein Kunststück, das Mr. Omer ganz unbeschreiblich ergötzte, und währenddessen er mich mit rückwärts gewandtem Kopf anlachte, als wäre es der Triumph einer ganzen Lebensmühe. Nach einem Rundgang in der Stadt ging ich zu Ham. Peggotty war jetzt zu ihm gezogen und hatte ihr Haus dem Nachfolger von Mr. Barkis Fuhrmannsgeschäft vermietet, der ihr die Kundschaft, den Wagen und den Gaul sehr gut bezahlt hatte. Ich glaube, dasselbe faule Pferd, das Mr. Barkis einst vorstand, immer noch in Diensten. Ich fand sie in der sauberen Küche und bei ihnen Mrs. Gummidge, die Mr. Peggotty selbst aus dem alten Boot abgeholt hatte. Jemand anders hätte sie wohl schwerlich bewegen können, ihren Posten zu verlassen. Er hatte ihnen offenbar bereits alles erzählt. Denn Peggotty und Mrs. Gummidge trockneten sich mit ihren Schürzen die Augen und Ham war eben hinausgegangen, um sich ein bisschen auf dem Strande umzusehen. Er kehrte in Bälde zurück und freute sich sehr, mich zu sehen, und ich hoffe, mein Dortsein tat ihnen allen wohl. In einem Ton, den man fast hätte heiter nennen können, sprachen wir davon, wie Mr. Peggotty in dem neuen Lande reich werden und von was für Wundern er in seinen Briefen schreiben würde. Emily nannten wir nicht, aber spielten mehr als einmal auf sie an. Ham war der ruhigste von allen. Aber als Peggotty mir nach der kleinen Kammer hinaufleuchtete, wo das Krokodilbuch noch immer auf dem Tische lag, sagte sie mir, dass er stets so sei. Sie glaube, sagte sie unter Tränen, dass sein Herz gebrochen sei, obgleich er so viel Mut wie Freundlichkeit zeige und angestrengter und besser arbeite als irgendein anderer Schiffszimmermann im Ort. Manchmal des Abends spreche er mit ihr von dem alten Leben und dann erwähne er Emily als Kind, aber als erwachsenes Mädchen erwähne er sie nie. Ich glaubte, in seinem Gesicht gelesen zu haben, dass er mich allein zu sprechen wünschte. Ich beschloss daher, es am nächsten Abend so einzurichten, dass er mir auf dem Heimweg von seiner Arbeit begegnete. Als ich mir darüber einig geworden war, schlief ich ein. Zum ersten Mal seit so langer Zeit wurde diesmal das Licht aus dem Fenster genommen. Mr. Peggotty legte sich in seine alte Hängematte in dem Boot, und der Wind stöhnte wieder wie in früheren Zeiten über die Dünen. Den ganzen Vormittag beschäftigte sich Mr. Peggotty damit, sein Fischerboot und was dazu gehörte zu verkaufen, alles, was er von seinem Hausgeräte mitnehmen und mit dem Wagen nach London schicken wollte, wegzuschaffen und das Übrige loszuschlagen oder Mrs. Gummidge zu schenken. Da mich ein schmerzlicher Wunsch erfüllte, das alte Haus noch ein letztes Mal zu sehen, wollte ich abends hinkommen, aber ich richtete es so ein, dass ich Ham zuerst sprechen konnte. Ihm zu begegnen war nicht schwer, denn ich wusste, wo er arbeitete. Ich traf ihn an einer einsamen Stelle auf den Dünen und kehrte mit ihm um, damit er mit mir in aller Ruhe sprechen könnte, falls er es wirklich wünschen sollte. Ich hatte den Ausdruck seines Gesichtes nicht missverstanden. Wir gingen eine Zeit lang nebeneinander her, ohne dass er mich anblickte, und dann sagte er: »Master Davy, haben Sie sie gesehen?« »Nur einen Augenblick, denn sie lag in Ohnmacht«, sagte ich leise. Wir gingen wieder ein Stück weiter. »Master Davy, glauben Sie wohl, dass Sie sie noch einmal sehen werden?« »Es wäre ihr vielleicht zu schmerzlich«, sagte ich. »Ich habe auch daran gedacht, es müsste ihr gewiss sehr schmerzlich sein.« »Aber Ham, wenn Sie etwas haben, was ich ihr schreiben könnte, falls ich nicht Gelegenheit hätte, es ihr persönlich zu sagen, oder wenn Sie ihr durch mich etwas wissen lassen wollten, so würde ich es als einen geheiligten Auftrag betrachten. Ich danke Ihnen von Herzen dafür, Sir. Ich möchte Ihr Wohl etwas wissen lassen. Was ist es? Wir gingen wieder still

Ich drückte ihm die Hand. »Ist das alles?« »Noch etwas, Master Davy, wenn es mir gelingt, es auszudrücken.« Wir gingen ein langes, langes Stück, ehe er wieder zu sprechen begann. Er redete in Absätzen und versank in den Zwischenpausen in Nachdenken, um sich so deutlich wie möglich verständlich zu machen. Ich liebte sie zu tief und liebe die Erinnerung an sie, als dass ich imstande sein sollte, ihr Glauben zu machen, ich sei glücklich. Ich könnte nur glücklich sein, wenn ich sie vergäße, und ich glaube, ich könnte es nicht ertragen, wenn man ihr sagte, es sei gelungen. Aber wenn Sie, Master Davy, der Sie so ein gelehrter Mann sind, einmal etwas erfinden könnten, was Sie glauben machen würde, ich sei des Lebens nicht müde und hoffe darauf, Sie dereinst untadelig zu sehen, wo der Böse nicht mehr schadet und die Müden zur Ruhe gehen, etwas, was ihr das Herz erleichtern könnte und Sie dabei doch nicht glauben machen würde, ich könnte jemals heiraten oder in einer anderen das finden, was sie mir war, so möchte ich sie bitten, ihr das zu sagen. Ich drückte ihm kräftig die Hand und versprach, ich wollte es ausrichten, so gut ich es könnte. Ich danke Ihnen, Sir. Es war freundlich von Ihnen, dass Sie den Onkel nach Yarmouth begleiteten. Es war freundlich von Ihnen, hier mit mir zu sprechen. Master Davy, ich weiß genau, dass ich ihn nicht wiedersehen werde, obgleich meine Tante erst nach London kommt, ehe das Schiff in See geht. Ich bin davon überzeugt. Es wird so sein, und es ist besser so. Im letzten Augenblick, im allerletzten, wo Sie ihn sehen, wollen Sie ihm sagen, dass ich, dem er immer mehr als ein Vater war, ihm noch einmal meinen tiefsten Dank ausspreche. Auch das versprach ich treulich auszurichten. Ich danke Ihnen nochmals, Sir. Er schüttelte mir herzlich die Hand. Ich weiß, wohin Sie gehen. Leben Sie wohl. Mit einer leichten Handbewegung, wie um mir anzudeuten, dass er das alte Haus nicht betreten könnte, ging er fort. Ich blickte ihm nach, wie er im Mondschein über die öden Dünen schritt und sah, dass er sein Gesicht auf einen Streifen silbernen Lichts in der Ferne über dem Meer gewendet hielt. Dann verschwand er in der Dunkelheit. Die Tür des Bootshauses stand offen, als ich es erreichte, und beim Eintreten bemerkte ich, dass alles Hausgerät fortgeschafft war, mit Ausnahme einer alten Schiffskiste, auf der Mrs. Gummidge mit einem Korbe auf dem Knie saß und Mr. Peggotty ansah. Er hatte den Ellbogen auf das Kaminsims gestützt und blickte auf die glimmende Asche im Rost, aber er erhob hoffnungsvoll das Haupt, als ich eintrat, und sprach in heiterem Tone: »Na, Sie halten Wort und kommen, um Abschied von dem alten Haus zu nehmen, Master Davy.« Er hielt das Licht in die Höhe. »Kahl genug jetzt, nicht wahr?« »Sie haben Ihre Zeit wirklich gut genützt«, sagte ich. »Nun ja, wir sind nicht faul gewesen, Sir. Mrs. Gummidge hat gearbeitet wie...« »Ich weiß nicht, wie Mrs. Gummidge gearbeitet hat.« Und er sah sie an, da er ein genügend lobendes Beispiel nicht finden konnte. Mrs. Gummidge, auf ihren Korb gestützt, antwortete nichts. »Da ist noch dieselbe Kiste, auf der sie immer mit Emily saßen«, flüsterte Mr. Peggotty. »Ich will sie als letztes Stück mit mir fortnehmen. Und da ist ihr ehemaliges kleines Schlafzimmer, Master Davy, so kahl und öde, wie sich das Herz nur wünschen kann.« Der Wind wehte mit einer leisen, traurigen Klage um das verlassene Haus. Alles war fort, selbst der kleine Spiegel mit dem Rahmen von Austernschalen.

0: gefallen. Ich mußte daran denken, wie ich an jenem Abend hier geruht. Ich dachte an das Kind mit den blauen Augen, das mich einst bezaubert hatte. Ich dachte an Steerforth, und eine törichte, schreckliche Einbildung kam über mich, dass er nicht weit von uns sei und uns jeden Augenblick begegnen könnte. »Es wird lange dauern, ehe das Boot neue Mieter findet«, sagte Mr. Peggotty leise. »Die Leute halten es jetzt für ein unglückliches Haus.« »Gehört es jemand in der Nachbarschaft?« »Einem Mastenmacher in der Stadt drin. Ich will ihm heute die Schlüssel übergeben.« Mr. Peggotty warf einen Blick in das anstoßende kleine Zimmer und kam zu Mrs. Gummidge zurück, die noch immer auf der Schiffskiste saß. Er stellte das Licht auf den Ofen und bat sie aufzustehen, damit er die Kiste, bevor er das Licht auslöschte, hinaustragen könnte. »Daniel«, sagte Mrs. Gummidge, setzte ihren Korb hin und hängte sich an seinen Arm, »lieber Daniel, die letzten Worte, die ich in diesem Hause spreche, sind: Du darfst mich hier nicht zurücklassen. Denk nicht an so etwas, Daniel. Tu mir das nicht an.« Ganz überrascht sah Mr. Peggotty Mrs. Gummidge und mich an, als ob er aus einem Traum erwache. »Tu es nicht, liebster Daniel, tu es nicht«, pflegte Mrs. Gummidge. »Nehmt mich mit, Daniel, du und Emily. Ich will euch fleißig und treu dienen. Wenn es in dem Lande, wo ihr hingeht, Sklaven gibt, so will ich euer Sklave sein und gern. Aber lass mich nicht hier, Daniel, mein lieber Daniel.« »Gute Seele«, sagte Mr. Peggotty und schüttelte den Kopf, »du weißt nicht, was eine lange Seereise und ein hartes Farmerleben sind.« »Oh ja, Daniel, ich kann es mir vorstellen. Aber meine letzten Worte unter diesem Dache sind: Ich gehe in das Haus zurück und sterbe, wenn du mich nicht mitnimmst. Ich kann graben, ich kann arbeiten, Daniel. Ich kann unter Entbehrungen leben. Ich kann jetzt gut und geduldig sein, mehr als du vielleicht denkst, Daniel, und mir zutraust. Das Geld, das du mir hier lassen willst, würde ich nicht anrühren und sollte ich hungers sterben, Daniel Peggotty. Aber mit dir und Emily ginge ich bis ans Ende der Welt, wenn du mich ließest. Ich weiß, was du denkst, ich weiß, du glaubst, ich fühle mich einsam und untröstlich, aber lieber guter Daniel, das ist nicht mehr so. Ich habe zu lange hier gesessen und deine Prüfungen mit angesehen und darüber nachgedacht, als dass es mich nicht besser gemacht hätte. Master Davy, legen Sie ein Wort ein für mich. Ich kenne seine Art und Emlys Art und kenne ihre Sorgen und Schmerzen und kann sie manchmal beide trösten und für sie arbeiten. Daniel, lieber guter Daniel, nimm mich mit.« Um Mrs. Gummidge ergriff Mr. Peggottys Hand und küsste sie mit einer schlichten Rührung, einer Hingebung und Dankbarkeit, die er wohl verdiente. Wir trugen die Kiste hinaus, löschten das Licht aus, verschlossen die Tür und ließen das alte Boot hinter uns, einen dunklen Fleck in der wolkigen Nacht. Am nächsten Morgen, als wir mit der Landkutsche nach London zurückkehrten, saß Mrs. Gummidge mit ihrem Korb auf dem Rücksitz. Und Mrs. Gummidge war glücklich.
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Guten Morgen miteinander, da ist der Tobias. Und ich mache meinen ersten Morgen Morata live von der Musikfestwoche. Ich hoffe, es klappt alles. Und man hört mich. Wir fangen gerade an mit einem Song, den ich tiptop finde zum Aufwachen. Es ist der Song Part of Me Is You von Soy Bomb. Viel Spass.

So. Genau, ihr hört morgen Abend von live von der Musikfestwoche heute Morgen um 6 Uhr hier in der Stadt Winterthur auf Radio Stadtfilter. Und ja, es ist eine coole Stimmung da, es ist kein Mensch rum, die Sonne ist am Aufgehen. Ja, irgendwie hat es etwas Schönes. Sowieso so die Morgenstunde, so der Übergang von Nacht zum Morgen hat ja irgendwie etwas. Ich habe es gerade heute wieder gedacht, als ich wieder mal so früh aufgestanden bin und es noch so halb dunkel war und auch mal schön kühl vor allem. Ja, ich habe gedacht, es ist eigentlich noch etwas Schönes. Darum habe ich mich auch entschieden, um wirklich heute Morgen um 6 Uhr da zu sein. Das habe ich zwar nicht ganz geschafft. Es ist etwa Viertel um 6 Uhr geworden, aber trotzdem, jetzt bin ich da. Genau, ja, ich lasse jetzt in den nächsten 3 Stunden aufstehen mit Radio Stadtfilter, ein bisschen Musik laufen und quatschen ein bisschen und ja, hoffe, ein paar Leute, ein paar Menschen hören dazu und finden es inspirierend. Genau, ja, ich habe mich natürlich so ein bisschen vorbereitet auf diese Sendung und dann überlegt man sich immer, was für Musik lässt man laufen oder auch nicht. Vielleicht macht man das auch spontan, wenn man schon, ich weiß auch nicht, den 100. Morgen Mat macht, aber ich bin ein bisschen nervös gewesen, darum habe ich mir eine Musikliste zusammengestellt und habe mich dann gestern so ein bisschen gefragt, ja, wieso habe ich die Lieder ausgewählt? Und offensichtlich sind das so Lieder, wo ich irgendwie ja, so Songs, die für mich genau so die Übergang zwischen Nacht und Morgen irgendwie ja, beinhaltet oder so. Oder vielleicht, ja, genau. Und ja, darum lassen wir den nächsten Song von 55. Ich finde, er hat so einen mellowen Touch, der irgendwie genau passt zu dem, dass ich jetzt dann auf dem Sofa sitze, einen Kaffee trinke und weiter in den Morgen rein flätze.

Das ist Bingo Hall River Boys mit Mallorca Forever. Du bist immer noch am Strand und du hast vom besseren Leben. Ja, genau. Ja, ich habe es mittlerweile geschafft, mir selber die Ferienstimmung hier in Container auf dem Kielerplatz zu holen. Es ist übrigens super gemütlich da. Es hat ein Sofa, zwei Sessel, gemütliche Lampen. Es ist super schön eingerichtet. Man kann also da auch einen Kaffee trinken kommen. Ich muss den Kaffee allerdings selber mitbringen, weil ich habe da keine Kaffeemaschine. Aber ja, wenn jemand Lust hat, kommt doch vorbei. Ja, genau. Ja, ich denke, wir machen gerade weiter mit ein bisschen Musik. Ich bin immer noch so ein bisschen am Aufwachen. Weil wir jetzt gerade so bei Bands sozusagen, also wie Bingo Hall River Boys, wo aus dem, wenn es mir recht ist, also aus dem Raum Thurgau vor allem kommen, machen wir doch gerade weiter mit der Region und hören den Song von Little Love. Ja, auch eine Band von Vinti und Thurgau mit The Game.

Ja, das war der Song «Telefone» von Film 2. Super Band. Und irgendwie auch ein guter Morgensong, so vom Groove her. Vielleicht nicht vom Titel her. Beziehungsweise ich habe immer ein bisschen... Ich bin froh, wenn die ersten Telefone, die ich pro Tag überkomme, erst später sind, sei das beim Arbeiten oder privat. Darum, ja. Aber den Song «Telefone» finde ich einen guten Morgensong. Genau, Film 2 haben wir gehört. Vorher haben wir «Little Love» gehört. Mit dem Song «The Game». Und ja, ich bin da weiterhin allein im Studio, ausser ein paar Tauben, die da vor dem Studio rumpicken sind.

und mir Gesellschaft leisten, was ganz schön ist. Ja, genau, ich bin ja 3 Stunden auf dem Radio, darum bin ich auch ein bisschen etwas zu schwätzen haben. Ich kann nicht immer etwas laufen lassen. Ich habe jetzt gerade schnell ein bisschen geschaut, was so die News sind vom heutigen Tag. Und ja, der E-Hammer ist gestern 8,29 Meter gegumpet an der Leichtathletik-EM und hat so den 2. Platz geholt. Der Cristiano Ronaldo heiratet. Und die momentane Trockenheit hat wenig Einfluss auf das Klimaverhalten von der Schweizer Bevölkerung. Es stresst sie nicht so, sie fliegen trotzdem umeinander und essen Fleisch und so weiter und so fort. Da hat es eine Umfrage dazu gegeben, das habe ich gesehen und schnell gelesen. Aber was eigentlich das Highlight ist, nicht vom heutigen Morgen, aber vom heutigen Abend, ist natürlich die Sonnenfinsternis, die es heute Abend sollte geben. Wo sich der Mond vor die Sonne schiebt und irgendwie bis zu einer 93%igen Sonnenfinsternis führt. Das sollte in Winterthur so ungefähr um die 20 ab 8 der Fall sein und ist natürlich ein Spektakel, das man sich nicht entgehen lassen sollte. Werde ich mir sicher irgendwie anschauen. Nachdem ich gleichzeitig auch irgendwie an der Musikfestwoche wird sein. Mal schauen, wie wir das dann machen. Auf jeden Fall ein Spektakel, das wir nicht verpassen heute Abend, 20 ab 8 Uhr ungefähr. Wenn man die totale Sonnenfinsternis würde, will ich sehen, wo dann halt 100 oder bis zu 100% Verfinsterung von der Sonne ist, dann müsste man anscheinend auf Island oder auf Spanien gehen. Wie wir vorher gehört haben, vielleicht gibt es die einen oder anderen, der dort runterfliegt, um sich das zu gönnen, weil eben, man kann ja weiterfliegen. Auch wenn der Klimawandel sich in einer relativ harten Form im Moment zeigt, auch hier in der Schweiz mit der momentanen Trockenheit. Genau. Nein, fliegt doch nicht, bleibt doch da und schaut die 93%ige Sonnenfinsternis von Winterthur oder sonst irgendwo dort, wo wir halt sind. Gleichzeitig ist heute übrigens auch noch eine Sternschnuppennacht. Also man kann sich nicht nur die Sonnenfinsternis anschauen, sondern nachher, wenn es dann dunkel wird, sollten auch ganz viele Sternschnuppen ersichtlich sein. Also ein Totalspektakel, wo ich mich darauf freue. Genau. Dann ist es, würde ich sagen, Zeit für den nächsten Song. Wir hören den Song Car von Porsches ab dem Album Pool. Und ich glaube, wir hängen dann gerade noch eine oder zwei an. Die sage ich dann nachher, was das war. Zuerst jetzt.

Ja, jetzt haben wir noch Plane gehört von Sinx. Eine Band aus Tschechien. Ja, finde ich auch vom Groove her passt es perfekt zum Morgen. Ja, genau, eben die Sonnenfinsternis ist ja ein faszinierendes Phänomen, finde ich auf jeden Fall. Und eben, ich will mir das heute sicher auch gönnen. Es gibt übrigens auch, es ist sicher gut, wenn man das von irgendeinem Punkt aus schaut, was nicht so viel Licht hat. Also so vielleicht irgendwo auf dem Eschenberg oder auf dem Gütli oder wo auch immer, wo man sich das ein bisschen kann. Ohne Lichtemissionen anschauen. Gleichzeitig eben ist heute das Programm an der Musikfestwoche auch sehr gut und spannend. Und darum, ja, keine Ahnung, ist das wahrscheinlich ein bisschen ein Dilemma, wo bin ich jetzt, um diese Sonnenfinsternis anschauen. Ganz wichtig ist, nicht einfach geradeaus reinschauen, ohne Sonnenbrille. Also bringt euch Sonnenbrille mit, egal wo ihr seid. Es gibt so die speziellen Sonnenfinsternisbrille, die man sich kann irgendwie besorgen kann. Ja, das ist wichtig. Und ich habe mich ein bisschen mit dieser Sonnenfinsternis sonst noch auseinandergesetzt und dachte, ja, früher muss das wahrscheinlich voll abgefahren gewesen sein, wo man noch nicht gewusst hat, dass das eine Sonnenfinsternis ist. Also, dass sich da quasi der Mond die Sonne verdeckt. Und natürlich hat man früher sich da ganz andere Sachen darunter vorgestellt. Zum Beispiel in China hat man eine Zeit lang das Gefühl gehabt, Sonnenfinsternis, das ist quasi ein Drache, der die Sonne auffrisst. Und wenn das passiert, muss man unbedingt versuchen, den Drachen zu vertreiben, dass eben dann die Sonne nicht ganz weg ist, sondern dass er sie nicht frisst, beziehungsweise oder wieder ausspuckt, oder ich weiß auch nicht ganz, da hat es irgendwie einen Haken, weil sie ist ja dann kurz weg. Aber auf jeden Fall hat man das versucht zu machen, indem man die Musik gemacht hat, also getrommelt hat und so laut und so versucht hat, den Drachen zu vertreiben. Es ist darum auch sehr wichtig gewesen, dass man irgendwie hat können vorhersagen, wenn die Sonnenfinsternisse stattfindet. Sonnenfinsternisse. Ja, keine Ahnung, wie man das so, ob das die Mehrzahl von Sonnenfinsternis ist. Sonnenfinsternisse. Egal, auf jeden Fall hat man das müssen voraussagen, weil man hat ja müssen parat sein, um dann den Drachen zu vertreiben. Und es hat also auch so eine Story gegeben. Das ist, jetzt muss ich da ganz schnell spicken, 2137 Jahre vor Christus gewesen, die Astronomen Hsi und Ho die Finsternis nicht haben gesehen und darum halt nicht richtig vorausgesagt haben und dann tatsächlich vom damaligen chinesischen Kaiser zum Tod verurteilt worden sind. Ja, traurige Story. Also es ist wichtig gewesen, dass man gewusst hat, wann kommt der Drache, wo die Sonne auffrisst. Was natürlich verständlich ist, ich fände es schon auch nicht lässig, wenn jetzt die Sonne dann plötzlich weg wäre nach der Sonnenfinsternis. Wir hoffen, dass sie kommt dann nachher wieder. Aber eigentlich, wenn ich das richtig gesehen habe, von dem Spektakel her, sollte sie am 20 vor 9 dann bereits wieder kurz nochmal scheinen, bevor sie dann komplett untergeht. Weil sie geht ja heute Abend sozusagen zweimal unter. Ja, ich freue mich auf die Sonnenfinsternis und mal schauen, vielleicht packe ich da noch mehr so Mythen aus zu dem ganzen Thema. Aber zuerst hören wir noch ein bisschen Musik und zwar hören wir einen Song von King Woman, Bury, vom Album Bury. Und dann machen wir noch ein bisschen weiter mit Patti Smith. Und vielleicht noch eine mehr, mal schauen. Wir fangen jetzt auf jeden Fall mal an mit King Woman.

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1: Ja, das Wetter auf Radio Stadtfilter. Genau. Das kommt zu jeder vollen Stunde. Die habe ich knapp verpasst. Aber es ist so, dass es weiterhin heiß ist. Und die Sonne scheint, es wird bis zu 33 Grad. Heute vielleicht wird es dann kurz mal so zwischen 20 vor 8 und 20 vor 9 ein bisschen kälter, weil dann die Sonne hinter, weil es dann eine Sonnenfinsternis hat. Zwischen so ein leichter Peak in der Temperaturkurve. Genau, aber sonst geht es eigentlich so weiter, wie es bis anhin war, nämlich heiß und warm. Erst so gegen Ende von dieser Woche, also so richtig Samstag, sollte dann das Gewitterrisiko deutlich zunehmen. Und dann je nachdem auch Gewitter. Und nächste Woche sollten die Temperaturen auch deutlich oben runterkommen. Wir reden dann von Höchstwert bei 26 Grad, also nicht mehr so ultimativ heiß wie bis anhin. Genau. Ich habe mich weiter schlau gemacht zu diesen Sonnenfinsternissen, weil ich jetzt das gerade ein super spannendes Thema finde und sehr hochaktuell ist. Und ich meine, wo holen wir sonst Informationen über die Sonnenfinsternis, wenn nicht zwischen dem Morgen um 6 Uhr und am Morgen um 9 Uhr auf Radio Stadtfilter im Morgomat?

Ja, ich höre den Morgomat mit dem Tobi. Informationen zur Sonnenfinsternis. Und jetzt, vorher ist gerade etwas total Lässiges passiert, das muss ich euch schnell erzählen. Ich bin ja da mitten in der Stadt, im Container, wo an der Musikfestwoche steht, momentan das Studio, das mobile Studio. Und was natürlich total lässig ist, ist, es kommen Leute vorbei und schauen da auch ab und zu rein. Und und jetzt ist gerade jemand vorbeigelaufen und hat ein Foto von mir gemacht, wie ich da am Moderieren bin. Vielleicht werde ich jetzt trotzdem noch irgendwann ein berühmter Moderator. Mal schauen. Wäre natürlich schön, wenn das Sprungbrett wäre da. Aber vorher sind noch zwei Hauswärter da vorbeigelaufen, die da gewisse Liegenschaften pflegen da in der Nähe von der Stadt. Und jetzt müssen aufgrund von der Musikfestwoche zu Fuß unterwegs sein. Normalerweise fahren sie da mit dem Auto durch. Und sie sind also total interessiert gewesen und haben da reingeschaut. Und ja, ich hätte mir eigentlich am liebsten gerade einen Kaffee angeboten und irgendwie ein bisschen mit denen gequasselt. Aber natürlich mussten sie wieder arbeiten. Und ich habe auch keine Kaffeemaschine da. Darum, wenn ihr da vorbeikommen wollt, was natürlich eine absolut einmalige Möglichkeit ist, weil sonst das Studio nicht einfach so zugänglich ist, dann müsst ihr euren Kaffee selber mitbringen. Genau. Ja, und genau, ich habe noch versprochen, dass ich noch ein bisschen weiter recherchiere zu den Sonnenfinsternis, dass ihr heute Abend auch genau eben wisst, um was es geht. Ich habe mit Mythen angefangen, mit den Drachen, die Sonne fressen und die Sonne essen und mit Trommelköpfen vertrieben werden. Und eben weil das so ein Phänomen war, hat man das auch an anderen Orten von dieser Welt hat man das genau beobachtet und analysiert. Und das hat man vor allem auch in Babylon gemacht. Und hat dann gleich mal herausgefunden, dass das so ein 18-Jahr-Zyklus ist, wo dann immer wieder die Sonnenfinsternis stattfindet am gleichen Ort, irgendwie so. Und hat das aufgezeichnet. Das wollte ich nicht, den Jingle laufen lassen. Tut mir leid, jetzt bin ich da auf den Knopf gekommen. Ja, vor lauter recherchieren, sorry. Genau, hat dann eben herausgefunden, dass das ein Zyklus von 18 Jahren ist, wo das immer wieder stattfindet. Und lustigerweise hat man dann aufgrund von dem auch können das ziemlich genau rückverfolgen. Und jetzt muss ich da schauen, hat man Sonnenfinsternisse auch analysiert, die vor rund 3200 Jahren stattgefunden hat und hat dann können damit eigentlich beweisen, dass sich die Erde früher noch etwas schneller gedreht hat. Also die Erde hat im Moment dreht sie sich 0,074 Sekunden, 47.000stel Sekunden langsamer also als vor 3200 Jahren. Das heisst, ein Tag ist 0,047 Sekunden kürzer als vor 3200 Jahren. Mhm. Genau, so ist es. Also, die Tage sind auch nicht immer konstant. Was ja krass, irgendwie crazy, was der Mensch alles macht. Das hat man irgendwie schon relativ früh herausgefunden. Und hat das so können berechnen. Crazy, crazy, crazy, crazy. Genau. Es ist Zeit für ein Stück Musik. Denke ich. Ja, und nachher erzähle ich noch mehr zu Sonnenfinsternis, würde ich sagen. Auch zu so aktuellen Theorien oder Verschwörungstheorien über die ganze Sonnenfinsternis, was ja auch immer gibt. Genau, aber jetzt hören wir zuerst noch einen Song oder zwei. Wir hören Sitting Stone Part 1 von Smoke.

Das war Sitting Stone Part 1 von Smote, wo wir hier gerade gehört haben vom Album A Grand Stream. Ja, ich habe weitere Mythen versprochen zu der Sonnenfinsternis. Und natürlich hat es die nicht nur im alten China gegeben, sondern es gibt auch jetzt noch Verschwörungstheorien zu der Sonnenfinsternis. Es wird immer wieder behauptet, dass das Ablenkungsmanöver sind, beispielsweise von der NASA, inszenierte Ablenkungsmanöver, so im Stil von, hey, alle schauen jetzt in die Sonne und in dieser Zeit machen wir irgendetwas, machen wir irgendwo eine Revolution oder was auch immer. So stellen sich das manche Gruppen von Leuten vor. Ja, was natürlich ein bisschen absurd ist. Aber ja, natürlich kann man sich vorstellen, dass solche Ereignisse von Verschwörungstheoretikern vereinnahmt werden. Was übrigens auch ganz spannend ist bezüglich Sonnenfinsternis, ist, dass wie Tiere reagieren. Das ist ja für Tiere etwas mega crazy, etwas crazy-mässiges, weil die ja nicht jetzt irgendwie wie die Menschen das, ich weiss doch auch nicht, über Jahrtausende aufgezeichnet haben und sogar berechnet haben, dass irgendwie eben sich die Erde um 0,047 Sekunden langsamer dreht als irgendwie vor 3200 Jahren und sich alles aufgeschrieben haben und in Bücher reingeschrieben haben und das ganz genau können vorhersagen und das Phänomen auch verstehen, ist das bei den Tieren ja nicht so, sondern die haben natürlich dann das Gefühl, hey, oh, jetzt wird es Nacht oder umgekehrt. Also das heisst zum Beispiel, die Eule wird wach und der Elefant geht schlafen und kommt natürlich total, die kommen, deren ihren Rhythmus geht voll auseinander. Also die haben dann tatsächlich irgendwie das Gefühl, es ist irgendetwas, stimmt nicht. Man beobachtet, es ist ja dann auch so, dass zum Beispiel die Vögel aufhören zu pfeifen während der Sonnenfinsternis. Einfach weil sie das Gefühl haben, es wird jetzt halt Nacht. Was naheliegend ist. Übrigens gerade wieder zwei Tauben da, oder drei Tauben da vor dem Studio, die da auf dem Kielplatz leben und ab und zu vorbeikommen. Genau. Mal schauen, wie es dann denen ergeht heute Abend, wenn dann die Sonnenfinsternis stattfindet. Ja, Zeit für wieder ein bisschen Musik. Wir hören Do the Police Embrace von Efrem Manuel Menuk. Ein Song, der ein bisschen länger geht. Und ich flätze mal da auf dem Sofa. Bis später. Ihr hört den Morgomat mit dem Tobi.

To the police embrace von Efrem Manuel Menuk und Kevin Doria, genau. Ja, das ist der Morgomat mit dem Tobi aus dem Container von der Musikfestwoche, wo an der Musikfestwoche steht, auf dem Kielerplatz vom Radio Stadtfilter. Ja, jetzt haben wir viel über die Sonne geredet. Ich habe vorhin gefunden, hey, wenn wir schon über die Sonne reden, müssen wir eigentlich auch noch ein bisschen über den Mond reden. Vor allem die Sonnenfinsternis ist ja nur ein Phänomen, das mit dem Mond funktioniert. Sonst funktioniert es nämlich gar nicht. Und dann würden wir das heute Abend auch nicht sehen. Ich habe mal noch so ein bisschen geschaut, wie es denn so mit den Mondfinsternissen aussieht. Das gibt es ja auch. Die kommen häufiger vor als die Sonnenfinsternis. Und auch dort gibt es natürlich ganz viele Theorien. Auch dort gibt es die Theorie, die früher herumgegeistert ist, dass ein Drache den Mond frisst in China. Und man den muss, oder Dämonen, die den Mond fressen, und man muss, die vertrieben, oder dann gibt es auch eine Theorie. Es gibt ja auch noch den Blutmond, wo dann der Mond so rötlich wird. Da gibt es eine Theorie aus. Oder hat man früher noch gedacht, in Südafrika, dass ein Jaguar den Mond frisst und dass man den muss mit ebenfalls mit viel Lärm und mit Hundegebell vertrieben. Genau, also ganz viele so Mythen sind rum gewesen. Gleichzeitig hat man auch immer das Ganze als ein Zeichen gedeutet. Hat immer gedacht, ja, wenn es Sonnenfinsternis oder Mondfinsternis sind, quasi Vorboten von irgendwelchen schlimmen Sachen, von Krieg oder von Hungersnöten und so. Und hat darum, ja, ist darum immer sehr besorgt gewesen. Wenn so etwas stattgefunden hat. Heute ist das anders. Man kann das ganz genau erklären und voraussagen. Und genau, nur ein paar Verschwörungstheoretikerinnen haben noch irgendwelche strange Theorien, was das Phänomen anbelangt. Ja, nochmal zum Betonen. Heute, wenn man das anschauen will, in Winterthur, ist es am gescheitsten, man macht das irgendwie man ist quasi parat zwischen 20 vor 8 und 20 vor 9. In dieser Stunde findet das Spektakel statt und es macht natürlich Sinn, wenn man das noch einmal schaut, was nicht ganz so viel Licht rundherum hat, Lichtemissionen rundherum hat. Und ja, man sollte nicht nur schauen, man sollte eben auch hören, wie ich vorhin gesagt habe, die Tiere hören dann auf. Zum Beispiel Vögel hören auf zwitschern.

Musik auch laufen lassen und uns so noch ein bisschen wacher machen. Ja, darum, was machen wir jetzt? Darum hören wir Musik, das weiss ich, aber was soll ich jetzt laufen lassen? Ich glaube, ich fange wirklich an, mal mit etwas Lüpfigeres. Weil es ist jetzt doch schon 7:30 gsi. Es ist jetzt 7:40. Das heisst, wir haben quasi die legere 1,5 Stunden von dem Morgomat haben wir jetzt hinter uns und jetzt legen wir ein bisschen zulegen. Genau, wir hören Love von Lambrini Girls. Viel Spass.

0: Ja, ihr hört den Morgomat mit dem Tobi. Und jetzt habe ich mich gerade auf die Suche nach einem Kaffee gemacht und extra den ganzen Container abgeschlossen und gemerkt, hey, ich finde noch keinen Kaffee. Ich war auch 5 Minuten zu früh. Nicht einmal der Kaffeeladen in der Steibe hat offen. Habe ich umsonst schnell abgeschlossen und ein bisschen Musik laufen lassen und stehe immer noch kaffeelos da. Auch all die Kaffees, die machen erst um 8 Uhr auf und jetzt ist ja 7:58 Uhr. Das heisst, ich habe es gerade ziemlich verhängt. Also, wenn ihr irgendwo unterwegs sind und einen Kaffee in der Hand habt, den ihr nicht braucht, dann bringt ihn doch da auf dem Kielerplatz vorbei zum Container vom Radio Stadtfilter, wo aktuell gerade der Morgomat läuft. Und beim Morgomat ist jetzt Zeit für...
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0: Fürs Wetter, genau. Und es ist so, es geht so weiter, wie es in den letzten Tagen auch war, beziehungsweise es wird noch etwas heißer. In Winterthur scheint die Sonne den ganzen Tag und es wird ungefähr 33 Grad warm. Wie gesagt, habe ich vorher schon das letzte Mal, als ich das Wetter präsentiert habe, vor einer Stunde darauf aufmerksam gemacht, dass während der Sonnenfinsternis dann die Temperatur kurz wird zusammenbrechen, weil ja dann quasi kurz schnell Nacht wird und dann wird aber nochmal Tag und dann geht dann die Sonne ganz unter. In der Nacht kühlt es ab, so gegen die 17, 18 Grad. Und so geht es auch in der Woche weiter. Der Peak von der Temperaturen haben wir am Freitag und am Samstag sollte es dann dafür gewitter kommen. Und nächste Woche fallen die Temperaturen dann ein bisschen zusammen und es wird deutlich kühler. Es geht dann Anfangs nächste Woche weiter mit so ungefähr Höchsttemperaturen von 26 Grad. Ja. So ist das mit dem Wetter. Kaffee hat noch niemand vorbeigebracht, bin immer noch kaffeelos, aber jetzt ist 8 Uhr. Also vielleicht gehe ich tatsächlich noch mal kurz auf die Suche nach einem Kaffee und lasse da noch ein bisschen Musik laufen. Übrigens, was ich vorher noch nicht gesagt habe, was ihr gehört habt, vorher bei meinem letzten Versuch, mir einen Kaffee zu schnappen, war Love von Lambrini Girls. Nachher ist das weitergegangen mit Grass Jeans von Kim Gordon und dann haben wir Maybe You von SGATV gehört und jetzt der letzte Song, der gelaufen ist, ist Whirl von Soft Kill gsi. Genau, und ich brauche einen Kaffee und darum lassen wir jetzt da nochmal ein bisschen Musik laufen. Es geht weiter mit Dancer von Walter Frosch.

So, wir sind bereits in der letzten Stunde aufstehen, mit Radio Stadtfilter angelangt. Ich komme einen Kaffee über ins Studio geliefert. Ins mobile Studio am Killerplatz. Wie geil ist das? Danke vielmals. Ich freue mich jetzt schon auf den Kaffee. Ich kann den auch gut brauchen, weil ich merke irgendwie, ich bin jetzt schon ein Zeitchen wach und langsam, ja, langsam macht sich der Hunger bemerkbar. Und ich brauche Kaffee. Genau, so ist es. Ja, gleichzeitig habe ich gesagt, ja, jetzt ist so ein bisschen die eineinhalb Stunden, jetzt, beziehungsweise jetzt schon die zwei Stunden, so ein bisschen, wie soll ich sagen, ruhige, schöne, mellow Aufwachmusikzeit vorbei. Es hat schon ein bisschen angezogen mit tanzbarem Sound und wir machen das so auch noch ein bisschen weiter. Schließlich ist ja jetzt schon 8 Uhr gewesen und es gibt jetzt auch Cafés, die da aufmachen da rundherum und Winterthur erwacht. Langsam und darum hören wir weiter, ein bisschen lüpfigere Musik. Und zwar ist das nächste Stück, das wir hören, In the Swamp von Bound by Endogamy.

Ja, ihr hört morgen um 8 auf dem Radio Stadtfilter. Am Mikrofon ist der Tobi. Und jetzt habe ich den Jingle zu den Schlagzeilen laufen lassen. Ich habe nochmal geschaut, was so ein bisschen die Schlagzeilen sind. Das gehört zum Service und habe ein paar Sachen rausgepickt. Folgende Sachen möchte ich euch vermitteln. Der E-Hammer ist über 8 Meter gekumpelt und hat eine Silbermedaille gewonnen, gestern an der EM, Leichtathletik EM. Dann der Cristiano Ronaldo heiratet und die Flüsse in der Schweiz sind auf ihrem historischen Wassertiefstand. Praktisch alle Flüsse haben so wenig Wasser wie noch nie. Gleichzeitig ist gerade das Ergebnis von einer Umfrage überkommen, wie die aktuelle Trockenheit die Menschen in der Schweiz beeinflusst. Und es ist eigentlich herausgekommen, dass das den meisten relativ egal ist und sie nicht gross etwas werden ändern an ihrem Verhalten oder an ihrem, je nachdem, klimaschädlichen Verhalten, sondern sie werden einfach so weitermachen wie bis anhin, also wenig, was zurückbleibt. Und dann die wichtigste Schlagzeile quasi vom heutigen Tag. Die Sonnenfinsternis, die heute Abend zwischen 20 vor 7 und 20 vor 8 und 20 vor 9 wird stattfinden. Die Sonne wird heute Abend zweimal untergehen. Zudem hat übrigens auch gerade der letzte Song gepasst, den wir gehört haben. Der Song war von Aua mit dem Titel «I don't want it darker». Passt perfekt eigentlich ja, zu der Sonnenfinsternis. Es wird zwar kurz darker, aber es kommt dann wieder heller und dann wird es nochmal ganz darker. Ja, wir haben es vorher schon davon gehabt, vor allem auch für Tiere ein recht schwieriges Ereignis, weil sie dann das Gefühl haben, sie müssen schlafen oder sie müssen wach werden. Genau. Ja, auf jeden Fall sicher etwas, wo man sich kann gönnen heute Abend, wo man schauen sollte. Es ist etwas, wo nicht so oft vorkommt und darum macht es sicher Sinn, wenn man sich einen schönen Platz aussucht. Und die Sonnenfinsternis geht schauen. Je nachdem kann man das auch verbinden mit dem guten Programm an der Musikfestwoche, wo ja heute Abend ebenfalls auch stattfindet. Darum irgendwie versuchen, Sonnenfinsternis und Musikfestwoche miteinander zu verbinden. Genau, ja. Und somit ist es bereits wieder Zeit für ein Stück Musik, würde ich sagen. Und ich hoffe auf meinen Kaffee, der dann gleich da im Studio ankommt. Bis dorthin hören wir? Ja, genau, wir sind jetzt gerade so ein bisschen dancing unterwegs gewesen. Was noch gefehlt hat, ist ein bisschen Autotune, würde ich sagen. Und darum hören wir jetzt einen Song, wo das präsent in Ihnen vorhanden ist. Wir hören Get Still von Alan Sparhawk. Genau, das machen wir.

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1: Ihr hört Radio Stadtfilter mit dem Morgomat. Am Mikrofon ist der Tobi und ich habe Besuch bekommen im Studio. Im mobilen Studio, im Container auf dem Kirchenplatz an der Musikfestwoche, wo der Radio Stadtfilter während der Musikfestwoche seine Interviews macht und eben auch den Morgomat sendet. Genau, ich habe jetzt einen Kaffee bekommen. Danke vielmals und Besuch bekommen. Und ja, das heisst, ich trinke jetzt Kaffee und werde hier wacher. Und ja, wir haben gleich die 3 Stunden durch. Und ich denke, jetzt hören wir einfach noch ein bisschen Musik, weil ich weiss langsam nicht mehr so viel, was ich soll sagen. Und dann ist manchmal bis zum Zeit einfach nichts. Und trinkt mal einen Kaffee, vielleicht fällt mir dann noch mal etwas ein, was ich euch unbedingt noch auf dem Mittwoch mitgeben möchte. Aber im Moment fällt mir tatsächlich nichts ein, ausser dass wir jetzt ein gutes Stück Musik hören. Und zwar etwas, das ich erst letzte entdeckt habe, oder Künstlerin, die ich erst letzte entdeckt habe. Jetzt müssen wir schnell schauen, wo ich das hier da habe in der Playlist. Wo bist? Genau, ich lasse jetzt einen Song laufen von Aya 405. Ganz tolle Sound mit ganz wichtigen Botschaften. Ja, hört doch einfach selber.

0: Ja, ihr hört den Radio Stadtfilter, den Morgomat. Am Mikrofon ist der Tobi und wie gesagt, ich habe Besuch bekommen im Studio. Im Studio ist der Nando. Der Nando ist da bei uns im Studio. Nando, sag mal etwas.
1: Hallo, hallo.
0: Sehr gut. Und der Nando will etwas verkünden. Er will nämlich... Was willst du? Am einem Freund von ihm zum
1: Geburtstag gratulieren.
0: Und wem denn? Sag mal wem? Hä? Wem willst du zum Geburtstag gratulieren? Wer hat Geburtstag?
1: Der Luan.
0: Der Luan! Nando, sag mal Happy Birthday. Sag mal Happy Birthday ins Mikrofon.
1: Happy Birthday.
0: Happy Birthday, Luan! Wir wünschen dir einen ganz schönen Tag hier live aus dem Studio vom Radio Stadtfilter an der Musikfestwoche im Container, der momentan hier auf dem Kielerplatz steht. Genieß deinen Tag, Luan! So. Und wenn du einen Musikwunsch hast, dann kannst du mir den noch schicken, dann kann ich ihn dir noch laufen lassen. Dass du gut in Start, gut in Tag startest. Schick mir doch einfach deinen Musikwunsch. Ich lasse ihn laufen. Ich habe noch eine Sendung bis am 9. Genau. Nando, willst du auch noch etwas sagen? Er wird nichts mehr sagen. Also, schick deinen Wunsch und dann lasse ich ihn nachher laufen. Bis dann hören wir. Bis dann hören wir. Nando, willst du noch sagen?
1: Pech.
0: Genau, wir hören Pech für die Schweiz von Fick Di Sam.

0: Ja.
1: Dieses Graffiti findet man leider an vielen Orten, das darauf abzielt, Polizeibeamte zu diskreditieren. Dieses ACAB, All Cops are Bastards, geht gar nicht.

0: Ja, die Coolen sitzen hinten. Das ist der Morgomat mit dem Tobi und ich habe Besuch im Studio, wie ich vorher schon angekündigt habe. Und es ist noch ein Musikwunsch reingekommen. Der kündigt jetzt den Nando an. Nando, was hören wir als nächstes?
1: Also der Song ist auf den Wunsch von Luan. Without Me von Eminem.
0: Genau, Without Me vom Eminem, hören wir jetzt. Der Song ist für den Luan, der heute Geburtstag hat. Luan, wir wünschen dir einen ganz schönen Tag. Geniesse es, der Song ist für dich.

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1: Ja, und das wär's gsi vom heutigen Morgomat zwischen 6 und 9. Es war mir eine grosse Freude gsi. Am Mikrofon war der Tobi gsi. Im Moment habe ich gerade Besuch im Studio und danke vielmals für den Kaffee und für die Gipfeli. Es war auch sehr spannend gsi mit all den Leuten, die da vorbeikommen sind. Zum Teil sogar Fotos von mir gemacht haben. Und ja, vielleicht wird jetzt berühmt. Mal schauen, wie es weitergeht. Ja, jetzt zum Schluss möchte ich noch einen Song laufen lassen und einfach noch etwas sagen, was ganz wichtig ist für die Stadt Winterthur und auch sonst eigentlich für die ganze Welt. Gysi bleibt! Tschüss miteinander!

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1: Okidoki Gaming Club, die Sendung von und für Gamers von Radio X. Heute die Sendung vom Januar 2011 zu Literature Club.

0: Es ist wieder soweit. Es ist der zweite Samstag vom Monat und ihr hört den Okidoki Gaming Club. Heute, wie immer, mit einer ganz besonderen Sendung, denn wir diskutieren über das, was das Leben, was im Leben Sinn gibt. Es sind Videogames und die Auseinandersetzung damit in unserem wunderbaren Freundinnenkreis. Heute mit Ufuk.
1: Hallo zusammen.
0: Mit der Anna.
2: Hallo.
0: Mit der Lena.
3: Hallo.
0: Und mit der Noemi.
4: Hoi.
0: Und ich würde das Zepter vom heutigen Okidoki Gaming Club abgeben an Anna und an Lena, denn sie haben die Sendung vorbereitet. Sie haben den Input gegeben, welchem Game wir diesen Monat spielen. Ja, was spielen wir?
4: Es ist der Namensgeber von unserer Sendung, nämlich Okidoki Literature Club. Um uns schon mal auf das einzuspielen, würde ich mal sagen, frage ich die Frage an alle. Nämlich, mit welchem Game-Charakter würdest du daten? Noemi.
3: Ich habe Schwierigkeiten damit, weil ich würde gerne so viele Gaming-Characters daten. Wenn ich nach meiner latest Obsession gehe, würde ich im Moment für Thanatos von Hades. Das ist der Reaper eigentlich, der Tod.
0: Aber eine Gottheit.
3: And he's kinda hot. So, you know.
4: Siehst du ihn dann auch immer, wenn du stirbst, siehst du ihn immer ihn?
3: Nein, weil du spielst selber quasi einen Gott.
4: Das heisst, also wenn du wieder anfängst, also...
3: Du siehst ihn nicht, wenn du stirbst, aber du triffst ihn per Zufall an. Und okay. Dann haben wir einen Wettbewerb, wer mehr Leute umbringt.
4: Nice.
3: Ja, voll.
4: Jo, Lena?
2: Ja, ich glaube, ich bin mega basic. Ich habe vorhin Nathan Drake von Uncharted erwähnt. Obwohl er Unmengen an Leuten umbringt, aber er ist ein bisschen cute und irgendwie so relatable. Natürlich ein anderer Contender wäre der Connor von Detroit Become Human. Auch wenn er ein Roboter ist, hat er mir ins Herz gestohlen.
4: Du hast wie so auch, ich habe wie schon gewusst, was deine Auswahl ist. Und das hat meine Auswahl ein bisschen eingrenzt, weil wir sind ja Besties und nehmen uns nicht unsere Dates weg. Und wegen dem auch ein bisschen basic, habe ich mich für die Yennefer entschieden, von Witcher. Und habe das Gefühl, wie sie könnte mir gut tun, so Mami. Und Fug bei dir?
1: Ich würde wahrscheinlich Tifa von Final Fantasy 7 daten. Sie hat eine recht coole Persönlichkeit. Und,
0: du meinst zwei Persönlichkeiten?
1: Ja, aber tendenziell sind beide trotzdem nice. Und sie ist aufgestellt und Powerfrau, finde ich sehr sympathisch. Und Mirko, wie sieht es bei dir aus, wenn du schon so kritisch bist?
0: Ich weiß nicht, was das über mir sagt. Ich habe Ende Jahr Detroit Become Human gespielt, von dem würde ich Kara sagen.
4: Zwei Androids.
0: Androids, ja. Aber nicht nur ein Android, sondern ein Deviant, der aus ihrer Programmation ausbricht und fürs Gute kämpft und für die Liebe kämpft.
4: Wunderschön. Ja, dann zu unserem Spiel vom heutigen Tag. Okidoki Literature Club ist nicht nur der Namensgeber zu unserer Sendung, sondern auch eines der bekanntesten Spiele im psychologischen Horror-Genre oder auch im Visual-Novel-Genre. Es hat 20 Millionen Downloads und ist im 2017 gemacht worden. Jetzt habe ich das Studio vergessen. Sag mal Studio nochmal, Lena.
2: Team Salvator.
4: Und es ist, glaube ich, um einfach schon mal sagen, was es ist. Es ist im Genre Dating Sim. Dating Sim ist wie Flight Simulator, du hast halt Flugis fliegen und im Dating Simulator du hast Leute daten. Das ist Ganze ist so wie eine grafische, sind Manga-Bilder eigentlich, wo du die durchklickst. Es ist textbasiert, das heisst, es passiert wenig visuell, aber dafür viel musst viel lesen.
1: Ja, genau.
4: Oder auch viel skippen, je nachdem.
2: Nein, skippen die immer nicht. aber eben eigentlich, Visual Novels haben eher weniger Interaktion. Die Geschichte und Figuren stehen im Vordergrund und das Gameplay ist aber eher minimalistisch. Und jetzt im Fall von Okidoki, man klickt sich viel durch Dialog und man trifft Entscheidungen und man schreibt Gedicht, weil es ist ein Literature Club. Und dort auch, man tut es nicht wirklich Gedicht schreiben, sondern man wählt Wörter aus, die einem vorgeschlagen sind und je nachdem tut man so die eine oder andere Figur ihre Beziehung vertiefen und sich so mit ihrer anfreunden und anfangen daten.
4: Vielleicht noch ganz kurz zum Genre Dating Sim, das kommt aus Japan. Kannst du noch wieder den Namen von, wie es auf Japanisch ist, Nomi, weißt du das?
3: Otome Game. Oder?
4: Ja, irgendetwas, Rinei.
3: Dann
4: ja,
3: weiß ich nicht, was du meinst.
4: Entschuldigung. ist dort normalerweise die Möglichkeit, dass du vor allem verschiedene weibliche Charaktere könntest auswählen im Manga-Stil, um mit ihnen eine Liebesgeschichte anzufangen.
3: Oder Männer, wenn du als
4: genau,
3: Frau
4: spielst. Genau, es gibt tatsächlich auch, aber schon eher weniger, laut Wikipedia-Artikel, von diesen Spielen, wo man sich dann kann verlieben.
0: Es gibt auch so Boyfriend Dungeons. Ich hatte immer wieder mal auf dem E-Shop, wo man spielen kann.
4: Auf dem E-Shop, ja.
0: Ja, das ist kein Handzeige-Game, es ist einfach so der umdrehte, weiß nicht, ja, Dating-Sim.
2: Spannend, was es dir da vorschlägt.
0: Ja, ja.
3: Genau, Daddy-Dating-Sim, nur dass ich es mal eingeworfen habe. Nicht, dass ich es gespielt habe, also vielleicht ist es auf meiner Switch, aber you know.
0: Aber der Nintendo E-Shop ist schon recht komisch, das ist überhaupt nicht strukturiert.
4: Es liegt an euch.
3: Es ist der wilde Westen.
2: Ja, jetzt für alle, die Doki Doki nicht gespielt haben, obwohl es vor, was haben wir gesagt, 7 Jahren rausgekommen ist. Oh nein, 25 haben wir jetzt. Okay, es ist ein uraltes Spiel, aber es gibt viele Spoiler in dieser Folge und es ist sicher etwas, was man eigentlich selber erlebt hat und nicht darüber gehört hat zuerst. Der Beschrieb von Doki Doki auf Steam ist, ich sage es auf Englisch, weil es nur auf Englisch geht. The Literature Club is full of cute girls. Will you ride the way into their heart? This game is not suitable for children or those who are easily disturbed. Und Doki Doki spielt eigentlich konstant mit Erwartungen. Es ist eben ein cute dating sim, aber irgendwie ist es auch disturbing und das Tag ist psychological horror. Es sieht aus und fühlt sich an wie eine Weep-Erfahrung für Leute, die Japan begeistert sind. Aber es gibt unendlich viele Warnungen, dass es irgendwie verstörend wird. Man wartet nur darauf, dass die Geschichte düster wird und schreibt irgendwie brav neue Gedichte und klickt sich durch die cute Dating-Erfahrungen. Und merkt eigentlich nicht wirklich, dass zumindest eine von den Figuren auf einer anderen Ebene anfängt mit einem kommunizieren. Und schon nur vorhin weg, ich habe die Oberflächlichkeit teils auch ein bisschen befremdlich gefunden. Es ist irgendwie absichtlich sehr plump geschrieben mit Klischee-Charakteren. Anna hat schon gesagt, es gibt irgendwie so die Archetypen von diesen japanischen Dating-Sims. Aber es nimmt mich irgendwie Wunder, ja, wie für euch das war, weil der Horror kommt dann auch trotzdem und es ist doch irgendwie eine tiefgreifende Erfahrung, finde ich. Wie ist es euch gegangen dabei?

0: spielen bis, und ich war alleine in irgendeiner komischen Berghütte gewesen, und dann plötzlich ja, dreht es alles um und ja, danke vielmals für die Empfehlung damals.
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2: Will jemand vielleicht ein bisschen verraten, wie die einzelnen Charaktere sind und was, man so, was der Ablauf ist?
3: Also, du hast im Doki Doki Literature Club, ich will immer sagen Okidoki Gaming Club, hast du vier Girls. Du hast Monika, sie ist, also Monika, sie ist die President vom Literaturclub. Du hast Sayori, das ist auch gleichzeitig die beste Freundin vom Main Character, den man spielt. Sie ist so sehr aufgestellt und happy auf den ersten Blick. Dann hat man Natsuki, sie ist so eine typische Zundere eigentlich, also so eine Charakter, wo immer irgendwie einen auf so ein bisschen tough muss machen und so ein bisschen asozial zum Charakter ist, aber eigentlich steckt ein süßer Charakter dahinter.
4: Cupcake Darling.
3: Cupcake Darling, genau. Sie bringt auch Cupcakes, wenn man in den Literature Club reinkommt.
0: Wie der Mirko heute.
4: Unter der Aufhung, ja.
3: Der Mirko ist unter Natsuki. Und die Juri, sie ist so eher still und schüch und
0: grossbusig.
3: Grossbusig, das ist auch sehr wichtig, weil Natsuki ist eifersüchtig auf ihre Busen, weil sie keine Busen hat.
4: Hey, was legst du ihr da für Gedanken? Hey,
3: das sagt sie ja.
4: Sie hat gesagt, oh, deine Brüste sind nur grösser geworden, als sie in dem Main Protagonist drinnen ist.
3: Nein.
4: Das ist nicht Eifersucht. Das
3: hallo,
4: ist
3: einfach, sie sagt auch irgendwann nur, weil du
0: ganz normal
3: Juri so grosse Brüste hat und dies und das. Mirko, du musst zwischen den Zielen lesen oder weniger Ziele skippen.
4: Hey, ich sehe halt eine pure Mind in der Natsuki als du.
5: Ich glaube, man merkt ja auch, dass die Dialoge wunderschön geschrieben sind, natürlich. Totale Cringe und ich glaube, westliche, japanische Interpretationen von all diesen Spielen. Aber ja, ich glaube, ich bei mir ist es länger her im Vergleich zu euch, seit ich das Spiel gespielt habe. Und ich habe damals über Streams bin ich darauf aufmerksam geworden. Es ist plötzlich extrem populär geworden und ich muss sagen, ich habe es ein interessantes Erlebnis gefunden, weil am Anfang hat es wirklich so 0815 angefangen mit dem Protagonist, der wieder auf seine Kindheitsfreundin antrifft und die wahnsinnig Lust drauf hat, irgendwie mit ihm zu bonden und auch, wo so ein bisschen sassy ist und dann aber trotzdem in den Club reinkommt und mit reingezogen wird und dann ist das Ganze so ein bisschen
3: so cute Girls.
5: Ja, genau. Und das tut er ja auch nochmal anmerken. Mhm. Eine cringige Art.
3: Der einzige Grund, warum man sich dazu überschnurren lässt, in den Club reinzukommen, weil es hat so viele cute Girls.
5: The desperation is real.
4: Ich finde es aber noch lustig, der Creator von diesem Game, Dan Salvato, der hat ja durchaus auch so die Visual Novels oder die Romance Simulators gespielt, aber scheinbar haben sie ein bisschen zweischneidiges Verhältnis zu denen gehabt. Jetzt durchaus irgendwie fragwürdig gefunden, dass all die Girls so tropey sind und hat wegen dem auch so ein bisschen tropey geschrieben. Und der erste Akt ist ziemlich tropey, muss ich sagen. Aber zum Glück gibt es nicht nur den ersten Akt, sondern auch andere.
5: Ist so. Und gleichzeitig aber hat er ja auch wahnsinnig Freude gehabt, den Dialog, den er geschrieben hat, weil er selber gemerkt hat, dass er wahrscheinlich sehr, sehr viele Animes und Mangas und genau so Stories konsumiert hat und ihm das so easy gelungen ist,
4: die Geschichte zu erzählen. Das sind ja auch lustig, auch die mit dieser Musik zusammen. Das klingt alles mega absurd.
3: Aber man kann es ja auch so ein bisschen eigentlich als eben Satire an die ganzen oberflächlichen Anime-Dating-Sims verstehen. Also so ist sie eigentlich auch überlegt, dass es sich
5: genau.
0: Also die Mädchen sind ja gezwungen durch ihre Programmierung in diesen Dating Sims, dass sie alle die wollen, oder wenn du das Spiel spielst. Und nur, dass in diesem Spiel dann irgendwann sie merken, dass sie so programmiert sind. Oder zumindest eingegriffen wird in ihre Programmation auch. Ja, finde ich auch eine kritische Perspektive.
4: Spoiler.
0: Ja, Entschuldigung.
2: Nein, ich glaube, also eben am Anfang ist es irgendwie tropey, es ist ein bisschen oberflächlich. Und dann, ich glaube, bevor es anfängt,
5: Meta werden,
2: fängt es eigentlich auch an, so ein bisschen unangenehm werden, dass man merkt, dass die Tropes eigentlich so ein bisschen auf irgendwelche größere Problem eigentlich hindeuten. Also es ist dann, die ruhige Person ist nicht nur einfach ruhig, weil sie tropey ist und grosse Brüste hat, sondern sie ist vielleicht neurodivers und kann sich nicht gut ausdrücken. Und die

0: happy Neighbor-Friend von früher noch ist vielleicht nicht nur happy und verduschuselt und kommt jeden Tag zu Sport, einfach weil sie so geschrieben ist, sondern sie hat halt vielleicht Depression. Und es ist wie auch unangenehm zu einem gewissen Punkt, dann, wo man merkt, so, es ist irgendwie mehr jetzt als ein Dating-Sim, aber nicht auf eine Art, was mir Spass macht.
1: Ja, es ist so die Eindimensionalität, die es eigentlich braucht zum Daten, wird weggenommen.
0: Genau, bis eigentlich dann zum Höhe- oder Tiefpunkt, genau mit dieser Musik. Ich weiss nicht, wollen wir sagen, was passiert?
2: Also ich würde sagen, für alle, die das Spiel noch spielen wollen,
3: jetzt ist der Moment, um das Radio abzustellen,
2: weil jetzt gehen wir in Spoiler-Territory, oder?
3: Wie gesagt, es ist gratis. Ich kann jetzt für Mac, für PC, ich glaube sogar fürs Handy euch anziehen. Und es geht, glaube ich, 3 bis 4 Stunden. Und dann haben wir ein ziemliches Schmuckstück an einem Visual Novel erlebt.
1: Was man noch sagen im ersten Kapitel, was vielleicht doch auch noch wichtig ist, ist, dass man wie sich vor die Wahl gestellt wird, welche von diesen Girls man jetzt am herzigsten findet, weil man dann seine Gedichte denen widmet. Und ich dachte, vielleicht wäre es noch wichtig, um kurz zu fragen, wer sich für wen interessiert hat. Ich habe das Gefühl, viele haben die grossbusige Juri genommen.
0: Also ich war definitiv eine, die die grossbusige Juri genommen hat, einfach weil sie für mich am spannendsten war. Sie interessiert sich für so tiefe Themen. Ihre Gedichte gehen haben Metaphern drin und Themen.
1: Es ist eine schöne Handschrift.
0: Es ist eine schöne Handschrift. Es geht um Liebe und Angst und Sehnsucht.
3: Weißt du,
0: und
3: aber eigentlich tut sie einfach Bücher lesen, wo irgendwie Sekten tote Menschenkörper aneinander nähen. Und
0: ja, das ist interessant. Jedenfalls, ich habe sie gewählt.
2: Ich muss sagen, ich habe mich, als ich es vor 3 Jahren das erste Mal gespielt habe, habe ich sie auch gewählt. Aber aus dem Grund, weil ich gefunden habe, dass mit der Sayori ist irgendwie weird, weil sie ist ja mein Friend. Und unsere Main Protagonist ist ja nicht mega jetzt begeistert von ihr. Und Natsuki ist mir mega auf den Sack gegangen. Und dann habe ich gefunden, ist Juri die einzige Auswahl. Aber dieses Mal, als ich es diese Woche gespielt habe, habe ich mich für Sayori entschieden, weil ich gehofft habe, dass ich unsere Freundschaft, dass das etwas bewirken kann.
4: Mhm. Ja, ich habe auch gefunden, Stille Wasser sind tief und habe auch Juri eigentlich sozusagen wollen, daten in dieser Storyline, einfach weil ich auch gefunden habe, ähnlich wie Noemi, die Kindheitsfreundin, daten hat nicht so passt und Zunderes finde ich doch auch ein bisschen anstrengend, muss ich sagen. Auch wenn hinter dem harten hinter der harten Schale weiche Kern versteckt wäre, haben mich die grossen Buse gezogen.
1: Es tut mir leid.
3: Ich wollte einfach ein gutes Gedicht schreiben. Also habe ich die tollen, langen, komplizierten Wörter ausgewählt. Und dann ist plötzlich die Juri zu mir gekommen, die das mega toll gefunden hat. Ich war mega enttäuscht gewesen, weil zu allen anderen finde ich das schüchige Tue. Entschuldigung. Überhaupt nicht charmant. Ich finde das mega nervig. Und ich habe dann herausgefunden, dass die besten Gedichte eigentlich tatsächlich von der Natsuki kommen, die simple Sprache hat, aber direkt sind und eigentlich noch recht gut sind. Wobei dann im Verlauf des Spiels habe ich die Monika-Gedicht doch besser gefunden. Also eine literarische Auseinandersetzung.
0: Genau, und es ist ja auch spannend, dass man Monika nicht kann Gedicht schreiben eigentlich für sie. Also sie ist vor all denen, eigentlich hat sie fast keinen Charakter. Man weiß nicht so recht, was ihr gefällt. Sie ist perfekt, sie ist der Club-Leader und irgendwie ja, sehr distanziert.
2: Sie ist auch am wenigsten um. Also sie ist auch die tendenziell immer so als Letztes in den Literature Club reinkommt, weil sie noch am Klavier lernen ist. Und irgendwie ja, hat man zu ihr wie am wenigsten Bindung. Und weil sie ja eben im Psychological Horror angesiedelt ist, ich finde, der erste Moment, wo man merkt, dass das irgendwie so ein bisschen dass so mehr dahinter steckt als einfach nur Cutie Girls, ist, wo man das erste Mal ein Gedicht schreibt. Und wenn man dann so Wörter anwählt wie Depression oder Suicide, dann freut sich Sayori da besonders drüber. Das sind die Wörter, die sie toll findet. Und ja, das sind so die ersten natürlich Zeichen von, oh, okay, da steckt irgendwie mehr etwas dahinter.
3: Sie findet aber auch Sachen wie Sonne und Fun und Joy sehr toll.
2: Das stimmt. das stimmt. Ich glaube,
4: mit dem Kontrast spielt ja das Spiel eigentlich auch. Also eben, dass man zu bombardiert wird mit mega süßen Elementen und dann plötzlich kommen so die dunklen und düsteren Sachen.
3: Ja. Ich stimme dir zu viel. Das ist der erste Moment, wo ich im Spiel gefunden habe, hey, das gibt irgendetwas her. Erstmal, wo die Musik irgendwie so ein bisschen aufgehört hat, sagt einem die Nachbarschaftskollegin, Freundin seit Kindestagen, dass der Grund, warum sie eigentlich immer zu spät ist jeden Morgen, dass sie schon seit Jahren an schweren Depressionen leidet. Und das gibt dem komischen, oberflächlichen Mädchencharakter irgendwie so eine Tiefe. Und es ist schon wie im echte Leben, dass man oftmals gar nicht checkt, dass die Menschen, die immer so mehr gut gelaunt sind, dass es denen eigentlich psychisch gar nicht gut geht. Das habe ich noch eigentlich noch nice gefunden.
1: Nice.
3: Ja, also, dass ich das so überbringen kann, weißt. Also ich habe wirklich kurz leer Schluck gemessen. Oh, weil plötzlich etwas Ernstes in diesem Happy-Go-Lucky VN.
4: Und ich glaube, es geht auch zugespitzt in beide Richtungen. Also ich finde auch die ganze düstere Elemente sind extrem drastisch und sehr dramatisch in ihrer Eskalation. Aber eben, ich glaube, das macht das Spiel auch irgendwo durch interessant. Und es ist jetzt nicht das tiefgründigste Spiel. Also, man hat ja nicht mega tief innige Bindungen zu den Figuren aufgebaut. Sie werden einem sympathisch. Und ich weiß nicht, wie es euch geht, aber ich habe jetzt nicht irgendwie Tränen müssen heulen, wo es dann vielleicht einmal ein bisschen ein trauriges Schicksal gegeben hat für die eine oder andere Figur.
0: Herzlos! Ich glaube, ich habe schon ein Tränchen verdrückt.
1: Also ich habe mich nicht verliebt, wenn das Druck ist.
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0: Je mehr ich darüber nachdenke, desto mehr denke ich, es ist genial geschrieben. Das ist eigentlich im ersten Akt ist alles super. Es ist einfach ein Dating-Sim, oberflächlich. Man macht ein bisschen Spass, aber es ist ein bisschen boring, wenn man es nicht genau das möchte spielen. Dann im zweiten fängt es an, so Brüche bekommen. Man merkt, dass die Charaktere nicht einfach nur Stereotype sind, sondern irgendwie Leben haben. Und aber die Monika bleibt komplett auf dieser Oberfläche, teilweise, obwohl man eigentlich immer mehr ins Spiel reingezogen wird, tut sie es amigs gerade wieder brechen, dass sie zum Beispiel so Sachen sagt wie, ja, auch der Witz funktioniert nicht in der Übersetzung oder so, wo wir eigentlich sie ist nicht nur Teil von dem Drama, sondern sie ist irgendwie nicht einmal Teil von der Geschichte. Also sie ist wie so außerhalb von allem. Und das ist dann eigentlich das Thema vom dritten Akt, wo eigentlich, jetzt kommen noch mehr Spoiler, dass eine von diesen Figuren, eben Monika, eigentlich die vierte Wand durchbricht und man merkt, dass ihr bewusst ist, dass sie in einem Spiel ist, dass sie eigentlich ein Bewusstsein hat auf eine Art, die die anderen Charaktere nicht haben. Und sie einem auch dann schlussendlich anspricht als Spieler. Und das ist dann natürlich auch ein Teil von dem Horror. Nicht nur die schlimmen Sachen, die den anderen Charakteren passieren, sondern auch, dass sie ja, eigentlich einem anspricht als Spieler und wie mehr weiss über die ganze Welt. Und natürlich auch, ich meine, ich weiß nicht, wie es euch gegangen ist, aber man fühlt sich ja schon auch schuldig, dass der andere schlimme Sachen passieren. Obwohl man eigentlich, es ist eine Interaktion, aber man kann, egal wie man sich entscheidet oder was man für ein Gedicht schreibt, nimmt die Depression von der einen nicht weg. Man ist eigentlich recht hilflos irgendwie in dem Ganzen. Und es passiert einfach so. Ja, wie ist euch in dem dritten Teil also gegangen?
4: Ich will noch schnell zum Herzlosen noch etwas sagen. Ich habe auch schon das Bedürfnis gehabt, dann, die Figuren von ihrem Schicksal zu bewahren, das sicher schon. Aber ja, wo der Moment gekommen ist, wo Monika eigentlich sozusagen revealed, dass sie bewusst die ganze Situation so wahrnimmt und eigentlich fast schon auch Puppenspielerin in dem Ganzen auch zum Teil ist, habe ich das interessant, unheimlich, aber auch intrigant gefunden. Ich wollte wissen, wie tief das geht und ich muss sagen, es hat mich positiv überrascht. Auf jeden Fall.
3: Es geht tief bis in die Files rein vom Directory.
4: So ist es. Wie funktioniert denn das genau, Mirko?
3: Du fragst du gerade mehr, wenn ich mal einen PC hätte. Ich habe auf der Konsole gespielt und es hat so eine Interface gehabt und ein Menü drin. Aber wie funktioniert das? Der Puppet Master Monika, hast du gesagt, ist ein Sentient Programm eigentlich. Also sie weiss, dass sie eigentlich gefangen ist in so einem Game mit Scripts und so weiter und so fort, wo eigentlich das einzige Ziel von ihr ist, dass man ja, sich in Main Protagonist, also uns, unser Avatar verliebt. Wobei nicht uns Avatar selber, weil sie checkt, dass es ein Game ist. Sie verliebt sich in uns als Spieler oder Spielerin. Und wegen dem tut sie die anderen Girls davon abhalten, dass sie auch ihre Liebe können uns zeigen und tut sie auf irgendwie sie es auch schaffen, in den Tod reinführen. Also die Girls, die bringen ihr eigenes Ende herbei, teilweise auf ziemlich abstruse Art und Weise. Und ja, die Fourth Wall Breaks, die werden nach dem ersten Akt, nachdem 2 Jahre in der Löffel abgeht, immer wie öfter, immer wie kommen wir mehr. Ach, jetzt können wir hier in ganz viele verschiedene Richtungen gehen, in diesem Game.
2: Ich finde es eigentlich noch spannend, wie es gelöst ist mit der Monika, weil als ich das erste Mal gespielt habe, ist mir das überhaupt nicht aufgefallen, was überhaupt alles auch für Hints gibt, dass sie sentient ist, bis sie es wirklich mega offensichtlich macht. Aber das ist, weil sie wie so ein bisschen als Tutorial-Character geschrieben ist, von sie guidet dich durchs Spiel durch, als President quasi, weil sie sagt dir, sie gibt ja immer so Writing-Tipps und dann sagt sie dir, glaube beim zweiten Mal so, jo, und übrigens, vergiss nicht, so, wenn wichtige Entscheidungen anstehen, du am besten vorher speichern. Und das ist ja eigentlich schon so, wieso sollte ein Charakter mit uns reden und sagen, wir sollen das Spiel speichern, aber man nimmt es dann irgendwie so ein bisschen an, weil man denkt, jo, okay, das ist jetzt einfach die Monika, die als Tutorial fungiert. Aber es gibt immer wieder so Sachen, wo hinten und ich meine, die Leute sagen ja, also die Girls sagen ja auch immer, die Monika weiss alles. Und die Monika weiss auch immer Bescheid. Wenn man mit der Sayori ein vertrauliches Gespräch hat, dann weiss sie doch schon am nächsten Tag darüber Bescheid und so. Und sie sagt einem dann auch an dem verhängnisvollen Morgen, bevor ja, mit der Sayori etwas Schlimmes passiert, sagt sie auch zum Spieler, you really left her hanging this morning. Und man denkt, das ist so böse, das ist so gut.
0: Ja, und Fiese ist auch, also eben nachdem der Sayori stirbt, wird dann eigentlich das Spiel neu gestartet, aber der Titlescreen, wo eigentlich am Anfang die 4 cute Girls sind, sind jetzt eigentlich nur noch 3 dort. Also sie wird einfach ausradiert und es fährt wieder von vorne an und es ist alles genau gleich, außer halt, sie ist nicht mehr dort. Aber das Spiel fährt immer wie mehr an, auch glitschen. Die Musik wird seltsam, es ist immer noch die gleiche fröhliche Melodie, aber manchmal ist sie off-key oder irgendwie seltsam. Es gibt so visuelle Glitch. Ja, und es wird eigentlich immer alles fährt mehr auseinanderbrechen, die Verhaltensweise von den anderen werden immer extremer. Also die, die vorher vielleicht ein bisschen schüch war und einen Crush hatte, ist jetzt komplett obsessiv, bis es eigentlich creepy wird. Genau, es wird eigentlich alles so kaputt gemacht. Und nämlich einfach, weil Monika eben sentient ist, was dann also.
3: Also ich glaube, der grosse, vielleicht erste größere Mindfuck ist, wo sie einfach so eine Command-Console so oben links in den Bildschirm hinein tut und dann die anderen 2 Character-Programme einfach deletet und dass sie dann immer noch mit uns allein ist. Und dann redet sie zu uns im Klassenzimmer.
2: Das passiert aber übrigens auch schon bei der Szene, wo Sayori ihr Ableben hat. Also man merkt es vielleicht nicht so, wenn man so fokussiert ist, auf was in der Mitte passiert, aber oben links steht auch, dass Sayori gelöscht wird aus dem Spiel. Und was ich genial finde, ist, dass das Spiel, also dass der Charakter sagt, oh mein Gott, was habe ich gemacht? Und mega seine Entscheidung bereut, die er getroffen findet, oh Gott, ich habe die falsche Entscheidung getroffen, ich hätte das machen sollen. Oh, aber ich wünschte, ich wäre in einem Spiel, wo ich einfach hätte speichern und es nochmal neu probieren, aber ich kann das nicht und ich muss es mit dieser Entscheidung leben, für immer, für immer, für immer. Und das Spiel versucht ja einem so ein bisschen reinzugehen, dass man es einfach neu ladet und es anders probiert, ob es ein anderes Outcome gibt. Wenn man das nicht macht, dann beendet sich das Spiel und wenn man es dann will neu laden, dann existiert einfach der Speicherstand nicht mehr. Und dann muss man es neu anfangen und dort ist 2 Jahre schon rausgelöscht, eben weil der Konsole-Input in dieser Szene, wo sie gestorben ist, ja, sie eigentlich schon rausgelöscht haben.
3: Lektion fürs Leben.
4: Und das war spannend, weil ich meine, damals wollte ich unbedingt das wieder wettmachen eigentlich und habe dann, wie wir sie realisieren, alles gut gegangen und sie ist weg und habe dann halt gezwungenermaßen doch auch nochmal irgendwelche andere Fates müssen eigentlich oder andere Personen dann schlussendlich weiter daten, das Spiel wieder vorantreiben in der Hoffnung, dass das dann doch nochmal eine andere Wendung könnte reinnehmen und das Mysterium aufzudecken, was da eigentlich abläuft.
0: Es ist so spannend, dass man eben eigentlich, weil der Bösewicht sozusagen außerhalb von dieser Geschichte ist und von diesem Dating-Sim, ist eigentlich der einzige Weg, die einzige Aktion, die man machen kann, um sie zu bekämpfen, ist eben auch außerhalb von dem, also wenn man so ein PC spielt, dass man wirklich muss in die Games-File reingehen und ihr Character-File löschen. Also wie so eine mega spannende Art von Interaktivität, die auf eine Art ist, zuerst ist es überhaupt nicht wichtig, es ist komplett egal, wie du dich entschieden hast, weil einfach die Monika die andere an die Wand fährt, dumm gesagt. Und dann kann man aber wie in den Game-Files das doch wieder probieren, zurechtdrücken und natürlich die Monika dann löschen. Obwohl auch das nicht das komplette Ende ist, es geht dann einmal mehr wieder von vorne los. Diesmal ohne Monika und die anderen sind happy, sie kommen plötzlich alle miteinander aus, bis es dann wieder passiert und Sayori auch zu Bewusstsein kommt. Und so eigentlich immer, es gibt kein gutes Ende. Es gibt dann eine Credit Scene, wo ein wunderherziges Lied spielt mit dem Main Theme, das wir immer wieder gehört haben jetzt, aber mit dem Text.
1: Und Monika immer, wegen dem ist sie immer zu spät gekommen, weil sie eben Piano geübt hat und den Song eingesungen.
2: Finde ich übrigens noch ein cooles Detail, dass sie, wenn man das Spiel das erste Mal spielt, sagt sie, jo, ich habe erst gerade angefangen Piano spielen, ich bin noch nicht gut. Und wenn man das zweite Mal spielt, sagt sie, jo, ich spiele jetzt schon eine Weile Piano. Mhm. Und das habe ich irgendwie noch cool gefunden, so die kleinen Details von, für alle anderen Characters ist ein neues File und sie sind genau gleich, aber für sie halt nicht, sie sagt andere Sachen.
4: Ja, sie übersteht sozusagen die Regeln eigentlich vom Spiel. Und ich meine, es ist ja auch so, dass man sich ja auch das Ende könnte aussuchen irgendwo durch. Ich meine, wenn man sich der Monika ergibt, kann man ja auch ewig eigentlich mit ihr zusammen im Klassenzimmer existieren und einfach eine Beziehung mit ihr führen. Also das gibt es ja auch noch als Option.
3: Bei mir ist sicher irgendwie 10 Minuten gegangen, bis sie irgendwie führt das nicht an.
1: Du hast einfach gewartet, hat sie dich angeschaut und du bist
3: so... Ja, sie sagt immer wieder Sachen und dann passiert nichts, dann schaut sie dich einfach an, irgendwie so 10 Sekunden lang. Aber irgendwie hat sie dann auch noch ein paar interessante Sachen über die anderen Girls und man lernt sie so ein bisschen mehr kennen. Und ich meine, am Anfang hat man ja nicht wirklich das große Verhältnis zu der Monika, weil man hat sie nicht wirklich Gedicht für sie geschrieben. Aber dann lernt man sie irgendwie auch so als Mensch oder als sentient Programm kennen und schafft irgendwie Sympathie. Und dass es dann irgendwie doch traurig ist, wenn es weitergeht, auch ohne sie.
1: In dem Fall erzählt sie ja tolle Sachen. Ich bin halt vorher gegangen.
0: Also, wenn ich das erste Mal gespielt habe, das Let's Play geschaut habe vor Jahren, habe ich, sie war wirklich der Bösewicht gesehen und die anderen sind toll gesehen und es ist ganz klar gesehen, irgendwie, wer man besiegen muss. Jetzt beim zweiten Mal, glaube ich, weil ich gewusst habe, dass die anderen halt nur irgendwie Characters in einer Geschichte sind, habe ich sie fast so ein bisschen als tragische Hauptfigur wahrgenommen. Also ich kann irgendwie ein bisschen mit ihr mitfühlen. Ich meine, wie einsam das ist in dem Spiel zu sein. Und wenn man der einzige Input sind wir, sie kann mit den anderen halt irgendwie ja, zumindest etwas machen. Also wie so, sie hat innerhalb von diesen Regeln, die ihr Spiel vorgibt, hat sie halt auch probiert, irgendetwas zu machen, was irgendwie total menschlich ist. Also ich habe sehr mitgelitten mit ihr und ich bin auch sehr lange mit ihr dann dort sitzen geblieben, bis ich es neu gestartet habe, aber auch um sich ein bisschen erlösen. Also es war fast ein bisschen
4: bittersweet
0: gewesen. Ich habe sie dann gelöscht, ja.
2: Und es ist ja eigentlich auch mega hart, also sie sagt ja auch irgendwie à la, dass das mega scheiße ist, weil ihre Freunde sind einfach nur programmierte, mega eindimensionale Characters, wo einfach nur dazu programmiert sind, dass sie den Protagonist toll finden. That's it. Und gleich.
3: Das stimmt nicht. Weil die Logik vom Spiel her, dass das nicht stimmt. Nachher, wenn Monika dann durch, wird jetzt Sayori die Präsidentin und dann hat sie auch so das sentient Wissen, was alles passiert. Das heisst, entweder liegt es irgendwie an dieser Stelle, aber wenn es alle die Girls die Stelle oder die, das Third Eye oder whatever bekommen können, dann sind sie, ist ihnen irgendwie einfach nicht erlaubt wegen ihren Umständen. Aber das dahinter verbergt sich in dem Fall trotzdem ein Programm, das eigentlich zu in der Lage wäre.
2: Sie wären dazu in der Lage, aber sie sind halt nicht in der Lage, wenn
3: so
2: sie nicht Präsident sind.
3: Matrix-Style eigentlich.
2: Theoretisch, ja. Also interessant wäre, wenn man alle rauslöscht, bis auf jemanden, der dann Book-President, Book-Club-President
3: ist. Ich weiß nicht, ob man noch ganz...
2: Und sie aus dem Computer raus.
4: Ui. Aber ich glaube, es steht auch so ein bisschen für das Admin-Recht, oder? Und ich glaube, da hätten wir ja alle Zugang. Ich glaube, das ist so ein bisschen die Meta-Ebene, wo dort auf, der, ja, auf das anspielt, oder dass man dort ja alle Zugang hat und das ganze Wissen. Und sobald man halt Präsidentin und Book Club Leader wird, hat man doch nochmal andere Zugänge und andere Revelations.
3: Ich habe mich ganz lange gefragt, was ist eigentlich der Point von Doki Doki Literature Club? Ist es wirklich einfach das Spiel mit dieser Meta-Ebene oder die kleinen Schockmomente, aber trotzdem kann man da doch sicher irgendein Grundthema rauslesen. Und möglicherweise ist es eben doch, dass mit dem freien Willen, dass vielleicht auch wir als Menschen irgendeinem System unterordnet sind, wo halt einfach zu funktionieren haben, wie so ein Skript, das immer abläuft, ein Programm, das abläuft. Und man kann es vielleicht teilweise erkennen, dass das alles nur etwa ein Programm ist und man kann probieren, daraus rauszukommen. Wenn man es daraus raus will, müsste man es vielleicht zerstören. Aber irgendwie sagt Monika auch, es gibt kein Happiness außerhalb vom Literature Club. Wir sind alle doomed. Wegen dem vielleicht das Beste einfach löschen. Vielleicht ist es einfach das Grundthema Ignorance is Bliss. Wie der Sisyphus, oder? Und vielleicht muss man einfach das gerne machen, die Gedichte schreiben, den scheiß Stein immer den Berg aufzuschleppen und Nonsense Romance machen und ja.
0: Die philosophisch spielt definitiv mit existenziellem Horror und der grossen Frage. Ich glaube, was ich als super spannend gefunden habe, ist, dass es eine Geschichte ist, die du wirklich nur in diesem Medium kannst erzählen kannst. Und es sind wie so die Computerspiele, die ich immer am tollsten finde. Bei Undertale haben wir das schon gehabt, mit einer Metafiktion, wo, oder bei Stanley Parable, eigentlich wirklich ein Spiel, wo durch die Interaktion leben, dadurch, dass du ein Spieler bist, der ein echtes Leben hat und Knöpfchen drückt und dadurch will eine bedeutungsvolle Erfahrung machen, die irgendwie das Leben bereichert. Und ich glaube, Doki Doki, ja, hat das definitiv.
3: Im Girl Gamer Subreddit habe ich einen Kommentar gelesen von einer, die sagt, irgendwie sind die halt so ein bisschen eine Parodie, dass die Girls im Male Gaze drin sind. Also sie haben eigentlich, dürfen keinen freien Willen haben, müssen immer einfach nur Romance werden und cute sein und ja, willig sein.
2: Ich glaube, das Spiel ist auch mega dafür, dass eben so hinter dem Süßen und hinter so dem Oberflächlichen eben auch mehr steckt. Eben, dass Sayori jetzt nicht plötzlich ihre Depressionen besiegt, nur weil der Main Character seine Liebe gesteht. Oder dass Natsuki nicht einfach nur klein und süß und schmal gebaut ist, sondern dass darauf gehindert wird, dass ihre Vater sie abused und sie ihr quasi nicht genug zu essen gibt. Und halt all so Sachen. Oder auch die Yuri, die Inge darauf halt anspricht, dass sie früher wahrscheinlich mega gemobbt worden ist und sie wegen dem also sich gewöhnt ist, halt, dass niemand sie mag und aufgrund dessen halt enorme Schwierigkeiten hat mit dem Selbstbewusstsein.
4: Und das ist ja auch ein bisschen wie der Fluch von Visual Novels oder von Dating Games, dass ja eigentlich die Protagonistinnen und die Protagonisten eigentlich immer darauf erpicht sind, ja, die Spielerinnen zu daten oder halt mega schnell irgendwie dieser Person verfallen und auf eine sehr unnatürliche Art. Und ich meine,
3: wie Prostitution? Ich meine, du hast das Game also für $20 gekauft. Oder?
4: Das ist so. Nur, dass
1: ich finde das gut, dass du jetzt, seitdem du eine Android-Freundin hast, dich sehr gut kannst identifizieren.
0: Ja, es ist schon spannend, dass ich meine, eben der Monika ihre Existenzkrise, dass sie die einzige, denke ich, so fast solipsistische Idee, dass sie eigentlich die einzige in diesem System ist, wo ihnen bei Bewusstsein ist und alle anderen einfach so ihrer Programmierung nachgehen.
4: Trotzdem verfallt sie da.
0: Trotzdem verfallt sie da und eigentlich genau für Menschen, die Dating-Sims spielen, ist das ja eigentlich genau so. Es, fühlt sich an nach richtigen Gefühlen und selber hat man die vielleicht auch, aber das, was zurückkommt, ist halt einfach programmiert und irgendwie nicht echt. Und so die Frage von, was ist echt, welche Erfahrung ist wertvoll, das kann man alles auch in Doki Doki reinlesen.
3: Eben, vielleicht ist es eben echt, auch wenn nichts um dich herum passiert, solange das Universum von der Liebe in dir aufgeht.
1: Wunderschön. Was mir auch noch aufgefallen ist, ist, ich habe mir wie überlegt, dass bei Dating Sims ja normalerweise bekommst auch irgendwann eher pornografische Bilder, oder es kommt darauf an, was, aber es gibt ja wie, es hat auch ein paar Momente gehabt, wo die grafischen Bilder eher haben können sexuell ausgelegt werden. Und dann habe ich mir überlegt, dass durch das man halt wie die Erwartung hat, dass irgendwann etwas Sexiges kommt, dass man auch, also ich habe das, durch das ich jetzt zum zweiten Mal gespielt habe, der erste eigentlich Anfang sehr viel durchgeskippt, bis du an einen Moment kommst, wo du quasi lustig gemacht wird über dich, wie du skippst, weil du dann plötzlich 4 Tage eingeschlossen bist in einem Raum und dann nicht mehr kannst, also nur Nonsens spielt und du kannst nichts anderes machen, als dich einfach durchdrücken oder halt skippen, aber du bist dann wie gefangen, auch in dem Mut von...
3: Von Wesen der Körper zuzuschauen.
1: Ja.
2: Aber die Monika entschuldigt sich ja auch dafür.
1: So, oh, das habe ich vergessen.
2: Dass das Skript so dermaßen an den Arsch gegangen ist und dass man jetzt als Spieler so etwas Langweiliges hat müssen erleben wie ein Wochenende an einer Leiche zuschauen.
1: Aber das habe ich auch noch schön gefunden, dass man sogar über technische Parts vom Gameplay eigentlich kann noch auf sein Verhalten aufmerksam gemacht werden.
2: Ich habe es auch eigentlich noch ganz cool gefunden, dass, also gut, das ist jetzt nicht, weil sie sentient oder so war, aber wo die Juri findet, oh Gott, ist meine Handschrift hässlich, du hast mega lang gebraucht, um es zu lesen. Und ich war wirklich mega lang davor gesehen und habe versucht zu entziffern, was die jetzt geschrieben hat. Und dann der Protagonist sagt, nein, ich bin mir einfach nicht gewöhnt, verbunden zu lesen. Und ich denke mir so, Bro, ertappt. Aber ja.

0: Also ich finde, Doki Doki funktioniert mega gut für das, was es ist. Und ich glaube, es ist auch ganz gut für das, dass es nicht synchronisiert ist und so, dass es nicht sich zu lang in Länge zieht, besonders in Akt 1. Aber ich glaube schon, für mehr Impact, für das es einem noch halt mega abfuckt, dass der zweite und dritte Akt halt so ist, wie er ist, müsste der erste Akt eigentlich schon ein bisschen deeper gehen und ein bisschen näher Beziehungen aufbauen. Und auch der Twist von der Sayori, wo von mega happy und dann plötzlich an einem Tag ist sie es halt nicht so und dann ist sie hure und dann merkst du, wie krass depressiv sie ist. Auch das finde ich, wäre cooler gewesen, wenn sie so ein bisschen graduell sichtbarer geworden wäre.
1: Meinst du nicht auch, es ist auf eine Art, weil das Spiel ist, glaube ich, vor allem auch gemacht für Leute, die nicht Visual Novels spielen. Oder eigentlich, es ist auch gemacht für Leute, die nicht Dating-Sims spielen oder irgendwie jetzt würde, sagen wir, 4-5 Stunden lang sich durch den ersten Akt durchkämpfen. Weil es ist schon, ich habe ein Review auch gelesen, wo jemand sagt, der erste Akt, es ist, aber jetzt absolut empfehlen zum Spielen, der erste Akt war langweilig gewesen, der zweite verstörend und der dritte war absolut defeated gewesen. Aber gleich ist es irgendwie eine wertvolle Erfahrung gewesen. Aber ich glaube, auf eine Art, es wäre besser, wenn es länger wird gehen, aber ich glaube nicht, dass sie es dann gespielt hat.
0: Aber ich finde, wenn der erste Akt, weil der erste Akt ist ja so ein bisschen on purpose schlecht. Und wenn er halt gut wäre, dass du wirklich das Gefühl hast, du baust gerade eine Beziehung auf und es macht dir Spass und es sind coole Dialoge und es sind Characters, die dich interessieren und eben nicht so überzogen sind, dann würden gerade vielleicht auch Leute, die normalerweise nicht so Spiele spielen, finden, ah, irgendwie macht es noch Spass, weil so ist es halt absichtlich, ah jo, die Spiele, die sind so scheiße, ich würde nie so ein Spiel spielen.
2: Ich glaube, du bist herzlos, weil ich bin durchaus verliebt in irgendwie 75% vom Cast.
0: Ich finde, das spricht nicht gegen mich.
1: Ich habe mich auch gefragt, wieso es so schlecht ist, weil ich es auch recht schlecht gefunden. Und ich habe Ask Me Anything von Dan Salvador, der das Spiel gemacht hat, auf Reddit gefunden, wo jemand ihn auch gefragt hat, ob er den Charakteren wird Nachnamen geben würde. Und er hat dazu geschrieben, DDLC, also Doki Doki Literature Club, was designed to read and feel like an amateur dating sim made by a weeb, also jemand, der Japan super toll findet, who didn't perform any due diligence on Japanese culture. So the last names were omitted not only to make the game feel more amateurly written, but also to make the characters feel more one-dimensional and tropey, like there was hardly any thought put into them. Und ich glaube, durch das, dass es so schlecht ist, macht es eben dann umso besser, je länger man spielt.
3: Ja, und es war ja grausam. Ich meine, stell dir vor, die Leute wachsen das so ans Herz und plötzlich enden sie tragisch.
1: Das wäre geil.
3: Glaub, ja, für dich vielleicht, aber ich glaube, viele Leute würden wahrscheinlich ab dem Punkt, oder, wo sie so viele Stunden drin investiert haben, würden sie das Spiel droppen, weil sie denken, also für was habe ich da so viel Zeit reingeben, oder?
4: Das ist ja schon auch noch eine spannende Frage wegen der vielen Zeit, die man tatsächlich reingeben muss, bis zu einem Happy End, das man ja erreichen kann. Hat das jemand von euch gemacht?
1: Nein. Mhm. Nein, ich habe nur darüber gelesen.
2: Ich bin jetzt gerade dran seit einer Stunde.
0: Aber ich meine, to be fair...
1: Ich glaube, insgesamt 9 oder so, im Gegensatz zu den 3, die man sonst hat.
0: Ich meine, to be fair, du kannst ja die Interaktionen, die du schon gehabt hast, kannst du skippen. Also weißt
1: herzlos.
3: Ja, geil, da waren wir wieder beim Thema, Noemi.
0: Jo, aber das ist so viel meaningless Shit, was dort einfach gesagt wird. Wirklich, ey.
3: Das sind Beziehungen und sind eben herzige, cute Mädels.
0: Und ich will die nicht einmal daten. Die sind alle scheiße eigentlich. Wirklich, die sind alle nervig. Aber ich meine, I guess this is
2: das Spiel
0: die Absicht.
2: Mögen.
0: Ich habe das Spiel mögen.
2: Es ist ein Kunstwerk, finde ich. Es ist wirklich up there, finde ich. Es ist eines von meinen Lieblingsfilmen, die bis jetzt im Okidoki Game Club gespielt haben.
0: Ich finde, man muss es auf jeden Fall mal gespielt haben. Ich finde, das ist so ein von denen. Und irgendwann, ich habe mir überlegt, finde ich das toll, dass Triggerwarnungen da sind oder nicht. Und ich muss sagen, okay, doch, ich finde es schon gut, dass sie da sind, weil wenn wirklich jemand in das Spiel reinläuft, wo vulnerabel ist oder ein Kind und dann die verstörende Szene sieht, das ist wirklich gar
4: also
0: nicht
4: ein
0: gut.
4: Ein Kind bleibt sicher, wenn es die Warnung sieht.
2: So, by the way, es hat ja irgendwie noch kurz nachdem es rausgekommen ist, auch News Reports von der BBC gegeben, dass das Spiel bei gewissen Menschen, glaube, 2 oder so. Also,
0: Das stimmt, aber das ist so ein bisschen widerlegt worden, weil die Leute so ein bisschen widersprüchliche Sachen gesagt haben.
2: Ja, es war nicht Cast gesehen von Doki Doki, aber Doki Doki ist umgelegen quasi.
3: Das Videospiel.
0: Stimmt, aber es hat dann so geheißen, die Characters hat dann Nachrichten aufs Handy geschickt.
2: Ja,
0: und so.
2: Also ich finde es durchaus richtig und wichtig, dass Trigger Warnungen sind, aber ich finde, es tut auch ein bisschen dem
0: die Überraschung Humor.
2: Es hilft irgendwie im Humor vom Spiel. Weil du siehst das am Anfang, dann siehst du das cutesy wootsy und es ist irgendwie schon eine lustige Dissonanz irgendwie.
4: Und du weißt, es hilft dir durchheben.
0: Ja,
4: oder
0: weil du weißt, es ist ironisch gemeint. So.
1: Und es ist lustigerweise auch eine Frage, die ihm gestellt worden ist in dem Ask Me Anything, ob er es toller fand, die Warnungen nicht müssen zu machen. Und er sagt, nein, es ist genau eben der Punkt. Ich glaube, er müsste gar nicht so oft sagen, hey, das ist im Fall ein Horrorspiel. Aber es spielt komplett mit den Erwartungen, die man hat, wenn man in das Spiel reingeht. Es stößt einem dann zuerst vor den Kopf und man sieht sich irgendwie durch den Dating-Sim und fragt sich, wenn es der Horror kommt. Und dann kommt er komplett von einer anderen Seite und kriegt einem einen Arsch. Das ist schön da.
3: Und ich glaube, die Leute hätten es nicht gespielt, wenn dort nicht irgendeine Warnung rum war. Weil das tut ja auch einen neugierig machen. Und wie Lena das gesagt hat, das war auch der Grund, wieso ich dort eingetaucht bin.
4: Also in dem Fall hat niemand das Spiel gespielt mit einer erwartigen Dating-Sim vor sich.
2: Nur du.
4: Aber es ist jetzt gerade, wo du das gesagt hast, ist mir doch auch noch Frog Fractions eingefallen. Es ist doch auch ähnlich, wo du einfach, wenn du komplett blind in ein Game reingehst. Also ein Dating-Sim hat dort noch gefehlt irgendwie.
1: Also man hat ja den Bug Sex Industry Experience. Bug Porno ist es.
3: Genau.
1: Es ist ein wildes Spiel, Frog Fractions für alle zum Spielen, auch gratis.
3: Wie Doki Doki.
0: Also ich glaube, beim ersten Mal, Ufuk, hast du mir ja Doki Doki gezeigt.
3: Correct.
0: Und ich glaube, du hast die Content Warnings geskippt.
3: Bei dir, ja.
0: Du hast gesagt, macht...
2: Das ist Abuse im Fall. Das
0: du, du hast gesagt, mach die Augen zu und dann hast du das Spiel gestartet. Also ich habe theoretisch nicht gewusst, dass es disturbing ist. Aber ich habe gewusst, etwas ist up with it. Ich habe nicht genau gewusst, was, aber ich habe gewusst, es kann nicht nur das sein. Aber ich habe nicht genau gewusst, was
4: ich habe es beim ersten Mal spielen, glaube ich, auch nicht wahrgenommen. Ich bin schon auch eher überrascht gewesen. Und vor allem, ich bewundere, das ist jetzt 5 Jahre her, in dem Fall, als ich das gespielt habe. Ich bewundere meine Geduld, weil ich weiss, ich habe das alles gelesen. Und jetzt, als ich es in den letzten Tagen gespielt habe, habe ich halt schon in der Vorwärts gespult.
1: Herzlos.
4: Also, ich habe einem Kollegen geschrieben, also, ja, ich habe einfach geskippt, bis sich die eine erhängt hat. hat er gefunden, das ist jetzt ein außerordentlicher Satz.
2: Wortwörtlich. Ja, dazwischen sind dann ein paar Gedichte gekommen. Also, es ist ja interessant, heutzutage hat ja Doki Doki doch noch eine andere Stelle und andere Wahrnehmung als 2017, 2018, 2019. Lena wird heutzutage den Magic Circle immer noch durchbrochen, auch wenn man schon weiss, dass es ein weirdes Spiel ist.
1: Also der Magic Circle, der magische Ort, wo man reingeht, wenn man Spiel spielt, ich glaube schon. Und zum Beispiel mein Wichtel-Game, das ich im Dezember gespielt habe, probiert eigentlich etwas Ähnliches. Es ist kein Dating-Sim, aber es fängt an, es ist ein Spiel, das man mit dem Computer spielt und einem viel zu nahe kommt und anspricht auch als Spieler. Es findet deine Adresse raus, es ist komplett creepy. Von dem her, es gibt, glaube ich, immer mehr Spiele auch, die mit dem spielen, ja, von was ist wirklich Spiel und was ist ernst. Und der Horror von denken, man spielt ein Spiel und dann aber ist es plötzlich ernst, ist, ich würde sagen, Psychological Horror Staple.
2: Das ist auch ein bisschen cheap, muss ich sagen.
4: Ich muss jetzt auch gerade an Theater denken, wo die Leute immer sofort, wo jetzt das Publikum immer involviert wird.
2: Ich hasse
4: oder so.
2: Das
4: genau,
2: so
4: das ist eigentlich jetzt auch Psychological Horror. Wir haben jetzt einen Begriff für das.
1: Aber Mirko, du hast gesagt, du hast noch ein Gedicht geschrieben für uns. Das müssen wir schon noch hören.
2: Ja, eigentlich hatte ich die Idee gehabt, dass das ja voll Meta war, oder dass wir unsere Reviews als Gedicht abgeben, weil das ist ja eins von den grossen tragenden Mechanismen bei Doki Doki. Aber ich tue gerne mein Gedicht mit euch sharen, das ich zum Game gemacht habe.
1: Yay!
2: Also.
4: Du musst dann nachher fragen, wem zeigst du es als erstes?
1: Ich bin Monika.
2: ich glaube, ich zeige es nur der Monika, weil die hat es am meisten zu sagen, oder? Also, A freshly baked cupcake. A pinkish hue. I'm pressed for words and my face is brightened by the console screen. The first hour, I'm weirded out. Big eyes, big breasts are not a personality trait in sight until the moment love turns to blight. Doki doki, I can hear my heart is racing. Why can't I save Sayori? Why do I suddenly care about these girls I'm chasing? The end comes crashing down with a song. The horror is real, and I don't know who to blame. Are we all slaves to the system, or is it truly just a game? A pinkish hue and a bouquet of girls. This is a game, and it doesn't matter what I feel. If Monica is fake, then nothing is real.
4: Hey!
3: Du hast gerade alle Punkte von uns allen bekommen.
2: Ja, schön, ja. Schön.
4: Wo wollen die jetzt alle daten?
2: Ja.
4: Mit. So, nächstes Mal kommen wir auch obsessed, alle grosse Augen.
2: Wir wissen, das ist Fictional World, weil mit Poetry kann man, glaube ich, niemals impressen in der richtigen Welt.
1: Doch, doch, absolut.
2: Aber ich bin auch nicht der Einzige gesehen, der ein Gedicht vorbereitet hat.
0: Ich habe nur ein kleines Elfchen geschrieben, aber ich habe es weniger über... Also, ich habe das jetzt nicht so... Ich fühle mich jetzt gerade schlecht, das müssen nach deiner Performance.
3: Das ist schön.
4: Sagen sie im Game auch immer.
3: Eben. Das ist jetzt sehr authentisch.
2: Ich muss ein bisschen lachen dazu.
4: Okay. Also ein bisschen schüch auf die Seite schauen.
1: Okay. Okay. Jo, also.
0: also ich lese euch das jetzt mal vor.
5: Schein. Zart, verheißungsvoll. Umarmt, erstickt, erschüttert. In Süße lauert Finsternis. Unbehagen. Das ist gesehen.
1: Aber jetzt, ich finde es schön, haben ihr ein Gedicht geschrieben, aber eigentlich, wir sind ja der Okidoki Gaming Club, das heisst, nächsten Monat bringen wir alle
0: machen.
1: Ein Game mit, genau.
0: Damn. Zum Glück haben wir keine Ansprüche an uns.
2: Gar keine.
1: Ist ja auch easy, so schnell, schnell.
2: Man kann ein Brettspiel machen. Oder Karten spielen.
0: Okay.
3: Und gleichzeitig, liebe Hörerinnen, Lucien geht's gut. Der hat uns zwar heute hängen gelassen, aber
4: du bist nicht daheim am Hängen.
0: Nicht daheim am Hängen.
2: Ja, also vielleicht so noch eine FYI, bevor wir hier den Gaming Club beschließen. Wir sind so wirklich auf die Files, auf die Directories eingegangen, aber dort verbirgt sich noch eine ganz weitere Rabbit Holes und andere Meta-Ebene. Irgendwie, ich weiss, hast du dich damit auseinandergesetzt, Lena, wenn man da gewisse anklickt und dann irgendwie im Soundprogramm aufmacht, dann gibt es irgendwie QR-Codes und wird man irgendwie auf eine Webseite gelauert, wo dann quasi Scripts von einem Arzt oder von einem Doktor irgendwie sind, wie sie da gewisse Personen mega gefoltert haben und was sie alles durchgemacht haben. Und irgendwie gibt es ja da dann scheinbar Verbindungen zu den Computer-Girl-Programms von Doki Doki. Und dann, das ist nicht das Einzige, es geht noch weiter und es ist noch recht weird, aber ich weiß nicht so.
3: Rabbit Hole ist recht tief, es hat eben wirklich recht viel versteckte, verstörte, auch so Augmented Reality Stuff, also eben, wo man wirklich in den Daten dann auch weitere Geheimnisse entdeckt, wo wirklich in so verstörende Richtungen gehen.
2: Sich dann wieder beziehen auf das Buch, das Juri am Lesen gesehen
3: ist. Korrekt, und eine Sekte und das Kult-mäßige, das sind das Element, wo wirklich für die, wo auch Picht in den Daten gehen, gehen nachforschen und allgemein einfach ein bisschen mehr Detektivarbeit leisten wollen, die können da wirklich in eine grausame weitere Story reintauchen.
1: Ich glaube, das ist auch das, was das Spiel so wertvoll oder Kunstwerk macht, wie du gesagt hast, dass es man kann es in so viele Richtungen irgendwie weitergehen. Wortwörtlich kann man tiefer tauchen und noch mehr Gedicht lesen, noch mehr in den Daten Sachen herausfinden. Man kann irgendwie von der Philosophie her drüber kommen und über Solipsismus und das Absurde sich Gedanken machen. Man kann sich überlegen, was Medien machen mit einem oder Geschichten oder Dating Sims, was Liebe ist. Es gibt ganz viel, das Spiel.
2: Wollen wir das Schlusswort an Monika geben?
1: Ja. Yeah. Wir müssen dann aber auch noch sagen, was als nächstes gespielt wird.
2: Ja, wir kommen nochmal zurück. Ob die nächsten 3 Minuten tut Monika serenaden. Weil wir wissen ja vom Game, es ist immer ein bisschen zu spät gekommen in Literature Club, weil sie Piano geübt hat. Und sie ist zwar noch nicht so gut, sagt sie so im ersten Durchgang, aber trotzdem singt sie.
3: Wir löschen sie dann noch an.

0: Bravo, Monika.
1: Bravo, Monika.
2: Und gelöscht.
3: Also, nächsten Monat ist Februar. Und im Februar gibt es einen richtig verhassten Tag, nämlich den 14. Februar. Weil es ist wieder mal ein Tag, wo die Konsumwelt uns irgendwelche Lust und Gelüste und sonstige Szenarien auferlegen will.
1: Aber du bist doch eh schon so verliebt, Mirko.
0: Und unter anderem in dem Fall auch Mio.
1: Genau.
0: Das ist ein Teil vom Übel.
1: Und ja. Anlässlich vom Valentinstag,
3: Valentinstag.
1: Wir uns der Liebe widmen.
3: Ja, ich und die hässliche Noemi, die uns ein bisschen überlegen, was wird in Videogames eigentlich Liebe ausdrücken. Auf dem meistens zweidimensionalen virtuellen Format kann man das. Ich meine, Molo innen aus der Kunstgeschichte oder die Musiker innen aus der Musikgeschichte. Alle haben irgendwie ein bisschen Liebe, aber kann man es gut ausdrücken? Gewisse schaffen es, andere nicht. Wir werden mal über die Mühe, wir haben über die Wirkung, das ist ein riesiges Thema.
1: Das werden wir noch herausfinden.
2: Also nach dem Motto, what is love, also, baby don't hurt me.
3: Also falls ihr noch Infos habt, was wir da anschauen könnten, be my guest.
1: Was bedeutet Liebe für dich? Lass es uns wünschen, schreib es uns auf Instagram und
2: vielleicht findest du sogar du deine Liebe.
1: Und vielleicht, mit ein bisschen Glück, findest auch du deine Liebe.
3: Genau, wir verlosen Liebe und in dem Sinn wünschen wir euch alle einen wunderbaren Gaming-Monat.
1: Liebt nicht zu fest. Oder schon?
3: Oder schon.
2: Oder spielt ihr eure Lieblingsspiel?
3: Was ist dein Lieblingsspiel?
2: Das werden wir nächstes Mal beantworten.
1: Okidoki, bye bye!
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1: Da sind wir einmal mehr und vorhin gefragt, was ist das letzte Abend? Man kann es sich kaum vorstellen, aber so ist es. Luana Gill und ich, Simon Thompson, sitzen hier im blauen Container.

0: Wer im blauen Container steht, ist Jen. Jen hin an der Technik. Und wir haben schon gleich unsere ersten Interviewgäste vom heutigen Abend, um einen kleinen Abriss zu machen über all das, was euch erwartet. Wir haben, schön, Arena, Eggs and Tears im Interview, jetzt dann gerade. Wir haben Maddie Ashman im Interview, circa 6:30. Und zu guter Letzt Spearflower. Und das ist, glaube ich, die Reihenfolge, wo die verschiedenen Acts auftreten im Verlauf vom heutigen Abend. Natürlich nicht das gesamte Programm von dem, was ich in und um Stehberggasse live gesehen lasse heute. Aber die Sachen, die wir gefunden haben, mit denen wollen wir jetzt unbedingt reden.
1: Absolut. Wunderbar. Hallo zusammen. Es ist der zweitletzte Abend. Es ist insane. Es ist mir vorher gerade aufgefallen. Und wow. Es ist irgendwie schnell gegangen, aber irgendwie
0: mega
1: auch.
0: Mega schnell gegangen.
1: Wunderschön. Man muss es noch geniessen. Das war gerade so mein Reminder. Ich muss es noch geniessen. Heute und morgen die Gratis-Abend. Yes.
0: Gefälligst rausgehen, geniessen. Zum Thema Gratis-Abend versus Nicht-Gratis-Abend. Es gibt vermutlich im Verlauf der Sendung noch eine Verlosung für die Nicht-Gratis-Abend, aber für das müsst ihr effektiv etwas länger zulassen als jetzt noch der Anfang. Aber zu dem Anfang, wir haben jetzt gerade bei uns Eggs and Tears im Interview, aber zuerst hören wir von Ihnen ein Stück mit dem Titel «Chaleur».

0: We are back. Ihr habt es gerade nochmal gehört, X and Tierras. Und genau, wir haben noch ein bisschen mit ihnen vorne geschnurrt und so. Darum sind wir jetzt gerade schön wieder auf die Stühle geguckt.
1: Das ist definitiv eines der besten Bandnamen Origin Stories, die ich je gehört habe.
0: Ja, so einfach, aber so gut. Und es matcht schon. Also ich habe das Foto noch nicht gesehen von dem Ei mit dem Krönli drauf. Aber ich muss es nachher, glaube ich, echt
1: anschauen. Das hat Tattoo-Potenzial, ja. Bandname Origin Story, die wir das mal nicht werden hören, ist die Band, die gerade vorhin am Soundcheck war. Und in einer halben Stunde so wird anfangen zu spielen auf der Steinberggasse. Mm-hmm. Und dort hat der Abend eröffnet, ebenfalls aus der Schweiz. Ich habe gemeint, Zürich die haben, aber ich bin nicht hundertprozentig sicher. Mm-hmm. Eino Salto. Wir haben gestern mit dem Booking-Team von der Musikfestwoche geredet und darüber geredet, aber die einzelnen Abende haben ja so Profil oder Thema oder Genres, aber das tun sie recht locker handhaben. Und ich habe mich gefragt, ob der heutige Aufhänger ist, dass es einfach einen Flügel wird auf der Bühne haben, weil Grand Brothers, sagen der Hauptakt vom heutigen Abend, das ist ja so, ihr ganzes Klanguniversum ist um einen Flügel aufgebaut. Und Eino Salto ist eine recht klavierlastige Band, aber ich weiß jetzt nicht, ob sie extra einen Flügel für die Musikfestwoche organisiert haben.
0: So, vielleicht können sie ihn ja teilen.
1: Ja, aber also, okay. Wiederum, also Grandpa, tun ja recht viel so Sachen, Apparaturen draufstellen, vielleicht lässt sich das dann gar nicht teilen. Wie dem auch sei, Klavier scheint so ein das Thema zu sein vom heutigen Abend. Eino Salto, ich meine, du hast das eingelesen, was rausgekommen ist, und vor keinem Jahr irgendwie EP
0: rausgegeben. Ja, das war mal während meinem Praktikum. Voll.
1: Ah, okay.
0: Mega spannend. Ja, und schöne Stimme. Ich meine, das kann man so oft so sagen. aber ja.
1: Und eben ein Bandname, den ich gerne wüsste, wie er entstanden wäre. Aber das werden wir uns aufsparen für ein anderes Interview. Was wir euch heute können bieten, ist natürlich ein Eindruck, wie die Band klingt. Wir haben von der EP, die wir vorhin davon geredet haben, ein paar Lieder da. Wir können zum Beispiel den mit dem nicht unplakativen Titel Kill the Bourgeoisie hören.
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Irgendwie macht es nicht mega Mut und gleich macht es Mut, wenn man das hört in einem Lied, das Kill the Bourgeoisie heisst. Ob das wirklich immerwährende Dynastie soll werden. So pessimistisch bin ich bis jetzt noch nie gewesen. Ja, auf jeden Fall. Ihr habt gerade einen Salto gehört und wenn ihr die Band wollt, live sehen und live hören, das könnt ihr, und zwar in 20 Minuten. Sie eröffnet das heutige Programm auf der Hauptbühne, auf der Stehberggasse da an der Musikfestwoche. Wir von Radio Stadtfilter sind noch bis am 7. da in unserem Container und könnt darum mit, zumindest nicht am Anfang, dort dabei sein. Aber wir können euch das so stecken. Wir haben vorhin beim Vorbeigehen kurz den Soundcheck gehört, aber eben nur gehört. Ich weiss nicht, ob die 10 Leute auf der Bühne sind, wo wir jetzt gehört haben in dieser Aufnahme, oder ob es eine reduziertere Zusammensetzung ist. Wie dem auch sei, das ist heute auf der Hauptbühne ebenfalls Grand Brothers. Am Ende vom Abend, also als letztes Konzert auf der Stehberggasse, auf dem Kirchenplatz spielt Curiosity Shop. Und im Albani, ich habe noch etwas ausgelernt natürlich, und zwar in der Chile, spielt am 4:08 Mary Ashman, das ist unser nächster Interview-Gast, das geht in wenigen Minuten los, Luana Chill ist gerade losgesäckelt, um sie holen, und am Ende vom Abend, wirklich am Ende vom Abend, aber dann halt nicht mehr draussen, sondern im Albani, spielt Spearflower, das wäre dann unser letzter Interview-Gast von der

in dem Büro, aber wir haben ein Kontingent an Tickets, die wir verlosen dürfen. Wir haben eine ganz, ganz knifflige Frage für euch, oder eine Aufgabe besser gesagt, zum Erfüllen. Und wenn ihr die erfüllt, dann könnt ihr euch melden, ich glaube jeweils für zwei, also Mensch, der sich meldet, plus eine Begleitung, darf dann am Freitag oder am Sonntagabend an die Musikfestwoche gehen. Das ist konkret also der Abend, wo Wolf Alice der Hauptact ist und der Abend, wo Dropkick Murphys der Hauptact ist, wo ich mir gerade updaten lassen habe. Letztere Abend ist sogar ausverkauft inzwischen, das ist neu. Das ist vielleicht also der einzige Weg für spät und spät entschlossene, um doch noch dort anzukommen am Sonntag. Also, was müsst ihr machen, wenn ihr jetzt kommt, dann, das trifft alles auf mich zu, auch ich habe kein Ticket, auch ich würde gerne gehen. Und ich will nicht Geld ausgeben, beziehungsweise am Sonntag hätte ich zwar Geld, aber eben, es ist ausverkauft. Wenn all das auf euch zutrifft, meldet euch doch bei der E-Mail-Adresse koordination at stadtfilter.ch. koordination@stadtfilter.ch, die koordiniert, so wie man das vermuten würde, die Verlosung. Ich rufe sie aus und ich sage euch, was dort alles rein muss in das Mail. Ich muss sagen, um welchen Abend geht es, also für was hättet ihr gerne ein Ticket. Ich muss sagen, wie ihr heisst, Vor- und Nachnamen zum Beispiel. Und ihr müsst ein Foto von einem Hund mitschicken. Und ich glaube, das Foto von einem Hund darf wahrscheinlich nicht so Datenmenge von einem E-Mail-Anhang überschreiten. Das ist nur einfach so, der Vollständigkeit halber sage ich das auch noch nicht, dass es noch an dem scheitert. Das ist das, was ihr machen müsst. Und dann seid ihr dabei bei dieser Verlosung. Ihr bekommt hoffentlich relativ bald Bescheid, ob es geklappt hat. Ich würde jetzt mal davon ausgehen, dass ihr morgen mit einem Bescheid könntet rechnen. Also los! Greifen zu den Tastaturen. Und wenn ihr jetzt irgendwie findet, ich höre DAB Plus Radio auf einem richtigen Radiogerät, nicht über das Handy, und Radio muss analog sein und analog funktionieren oder zumindest eben ohne Empfangsgerät, dann kommt einfach da in den Container. Wir sind noch bis am 7. da auf dem Killerplatz und das ist eine andere Möglichkeit. Einfach stürmen, bis es etwas gibt. So, meine Verlosungsmoderation ist jetzt durch. Es geht gleich weiter mit dem nächsten Interview, aber zuerst nehmen die Moderatorin und Interviewgast Platz da im Container. Die Rede ist von der Maddie Ashman und wir würden zuerst gerade das Lied von ihr hören, Jen.

0: Ihr habt es gehört, das war Maddie Ashman mit Amber and she's sitting right here now with us. Hello, Maddie.
1: Hi.
0: Hi, that's your real name, right, Maddie?
1: Yeah.

0: Was?
1: Was? Disappear gehört von Spearflower. Spearflower sitzt mir gegenüber auf dem Sofa. Herzlich willkommen, einmal mehr im Stadtfilter.
2: Dankeschön. Danke.
1: Also einmal mehr zum ersten Mal hier im Container. Ihr spielt heute Abend an der Musikfestwoche, aber eben im Albani. Ist es, abgesehen von dieser Balkonsache, bei uns das erste Mal, wo ihr das Winterthur spielt?
2: Wir haben...
1: Also mit Spearflower, meine ich.
2: Nein, im letzten März im Kraftfeld gespielt, genau.
1: Stimmt.
2: Voll.
1: Ist das gut gewesen?
2: Mhm. Ja, mega.
1: Das Lied, das wir gerade laufen lassen, ich weiß noch, wo das rausgekommen ist, jetzt Anfang Jahr, und ich endlich wusste, wie das Lied heisst, weil ihr habt es gespielt bei uns live vor eben etwa einem Jahr, wo die erste EP von euch rausgekommen ist. Und ich habe ohne euch zu fragen, ob das okay ist, einfach das Lied ab und zu dann laufen lassen, in einem normalen Programm immer so, es heisst, glaube ich, Burnout Superstrive, bin mir nicht sicher. Und jetzt ist es official, das heisst Disappear.
3: Also die Live-Version hast du?
1: Ja, genau, ja. Ja. Ich hoffe, das ist okay. Ich bin jetzt nachträglich. Ich kann eh nicht mehr ändern. Genau, das ist offensichtlich also schon weitgehend fertig gewesen, das Lied, vor einem Jahr.
2: Yeah.
1: Die Kassette, die jetzt drauf rausgekommen ist, ist vor ein paar Monaten rausgekommen.
2: Ja, yeah, im Januar.
1: Ah, Januar doch schon, okay, ja. Wie viel haben wir jetzt schon im Kasten für die erste EP und so?
2: Also jetzt machen wir gerade ein Album.
1: Okay.
2: Und wir haben plus minus 7 Songs.
1: Okay. Okay.
2: Kann man noch darüber diskutieren, was... was es dann auf die Platte schafft, aber...
1: Ja. Wenn man euch live gesehen im Albani, eher die Sachen, die man von den EPs kennt, oder das neue Material?
3: Eine Mischung aus... Also eigentlich... Ich glaube, wir spielen alle Lieder von dem Tape.
1: Mhm.
3: Oder?
1: Mhm.
3: Und noch ein paar neue, ein paar alte.
1: Okay.
3: Alles ein bisschen.
1: Das ist doch ein paar exklusive Sachen, die man heute im Albani könnte hören. Spearflower, für die, die es noch nicht wissen, ist so eins die gleiche Besetzung wie eine Band, die man vielleicht kennen könnte, die Walter Frosch geheissen hat. Definitiv nicht mehr existent, die Band, oder? Oder gibt es irgendwann so ein Walter Frosch Reunion?
2: Vielleicht in 10 Jahren oder so.
1: Jubiläum. Fühlt sich der Entscheid richtig an, jetzt nachdem ein bisschen Zeit verstrichen ist?
2: Ja, yeah, ich glaube schon, voll.
1: Also die Arbeit zum von neuem Anfang mit einem neuen Bandnamen ist jetzt nicht unglaublich mühsam gewesen.
2: Mir hat es mega Spaß gemacht. Wir haben jetzt auch ein paar, so letzter Zeit ein paar mega schöne Konzerte gespielt und es ist irgendwie doch was anderes, so live zu spielen jetzt mit diesem Projekt irgendwie. Also mir macht es bisher mega Spaß und so auch irgendwie die Musik zu schreiben, finde ich gerade, also ist auf jeden Fall das, was mich so interessiert. Ich weiß nicht, wie es dir dabei geht.
3: Ja, also ich habe es fast eine Befreiung gefunden.
1: Ja.
3: Weil wir sind auch sehr, einmal steigern uns unsere Sachen und sind ein bisschen zu emotional wahrscheinlich, aber wir haben uns fast ein bisschen gefangen, glaube ich, gefühlt in dem alten Projekt und darum ist es eine sehr schöne Veränderung gewesen.
1: Okay.
3: Ja.
1: Also euch noch nicht irgendetwas reingesteigert jetzt bei Spearflower in dem Fall?
3: Mal schon ganz viel Verschiedenes.
1: Ich muss sagen, also jetzt ist eben, wo wir das erste Mal bei uns besucht waren, sind jetzt genau 4 Lieder von euch auf Tonträger, jetzt sind es doch 8 und es zeichnet sich langsam ab, eben, was da für eine Ästhetik ist. Es ist recht radikal, finde ich.
2: Mhm.
1: Seht ihr vor, dass es, oder vielleicht wisst ihr schon eben, anhand von diesen plus minus 7 Liedern, die ihr schon habt, wie könnte es weiter wachsen oder bleibt es wirklich bei diesen Kernelementen?
2: Also ich glaube, die Idee ist eher, dass es noch lärmiger und asozialer wird

0: irgendwie. Also wir haben jetzt ein paar live auch ein paar neue Elemente eingeführt. Mhm. Wir haben so einen Federhall mit so Distortion, also eigentlich fast so einfach so noise-mäßig irgendwie. Ja, also ich glaube, die Idee ist schon, dass es irgendwie so harte, irgendwie eine Art harte Clubmusik sein soll oder so, mit, die irgendwie mit Punk verwandt ist im weitesten Sinn.
1: Ja. Wenn du das Stichwort Clubmusik siehst, also ist es fakultativ, ob überhaupt eine Stimme dabei ist? Könnte es mal instrumental werden? Oder?
0: Ja, okay. Doch, auf jeden Fall. Also ich glaube, ich finde es cool, wenn es Gesang hat, aber es ist... ich glaube, ich finde es immer auch interessant, wenn es auf dem Album irgendwie ein Instrumental hat oder so.
2: Oder auch so Samples. Haben wir jetzt ein paar so Stimmen, so Stimmen-Samples und so, die wir benutzen bei meinen Lied. Ich glaube, da sind wir ein bisschen am Erforschen.
1: Ja. Das stimmt, wenn wir es gerade vorhin gehört haben, ist das ein Stimmen-Sample im Disappear, wo so, okay. Ist das du oder ist das...
0: Ja, es ist so das letzte Wort auf, so mit einem Delay auf Endlosschleife.
1: Hey, wir haben es vor dem Interview davon gehabt, dass ihr ja gar nicht mehr am gleichen Ort oder im gleichen Land wohnt im Moment. Rune, du hast gesagt, du wohnst seit einem Jahr in Berlin.
0: Genau.
1: Zusammenarbeiten, wie muss man sich das vorstellen?
0: Mike ist jetzt im letzten halben Jahr so zweimal in Berlin gewesen, irgendwie 3-4 Tage oder sogar ein bisschen länger, und dann haben wir irgendwie, ich habe so ein Atelierstipendium vom Kanton Schaffhausen bekommen und habe dann das letzte halbe Jahr wie ein Atelier gehabt, wo ich Musik machen konnte, und dort haben wir dann Lieder geschrieben und irgendwie zusammen Musik gemacht, und das hat mega gut funktioniert. Ja. Und irgendwie, ich habe es auch cool gefunden, mal irgendwie in einem anderen, also an einem anderen Ort irgendwie, was auch nicht, es entstehen dann immer irgendwie noch spannende Sachen, so wenn man ein bisschen aus dem vertrauten Rahmen rauskommt.
2: Ich glaube, es ist auch gut für uns, weil wir uns dann treffen mit dem Ziel, zum Musik machen, weil wir sonst auch mega viele Sachen gerne zusammen machen. Wenn wir immer am gleichen Ort sind, ist es in der Vergangenheit oft passiert, dass wir uns getroffen haben und dann sind wir einfach so Tennis spielen oder spazieren. Und jetzt habe ich das Gefühl, haben wir wirklich den, so den ganzen Tag genutzt und so Musik gemacht. Mhm. Und sind auch am Abend nicht mega in Ausgang oder so, sondern haben wir gefunden, wir wollen so fit sein und so Musik machen. Ja. Das ist eigentlich super. Also ich finde es für uns ist jetzt noch gut.
0: Ja, mega. Und auch so Ideen wie so zu Ende gemacht. Wenn wir angefangen haben, dann haben wir probiert, das Lied am gleichen Tag möglichst fertig zu machen, weil in der Vergangenheit haben wir viel irgendwie dann ab der Hälfte, also so, wenn so das Gerüst irgendwie da war, haben wir dann gesagt, okay, jetzt machen wir mal Gesang, dann schauen wir, wie sich das irgendwie einfügt, und dann machen wir es fertig. Ja. Und dann dauert es einfach irgendwie noch 2 Monate, bis das mal passiert. Ja.
1: Hast du vor, länger im Ausland zu bleiben, oder ist das eine befristete Sache?
0: Ich denke, wahrscheinlich noch eine Weile, ja. Also ich weiß es noch gar nicht so genau. Okay. Ja.
1: Ich weiß gar nicht, was für Zeit das ist, aber ich doch mein Stichwort kurz für eine Anfrage. Du hast vorhin gesagt, eben, möglichst noch asozialer. Vielleicht hast du es ironisch gemeint, vielleicht nicht. Aber was heisst es für euch, wenn Musik asozial ist in dem Sinne, wenn es eben konfrontativ ist, das Publikum vielleicht auch herausfordert? Was erhofft ihr euch dabei vielleicht?
2: Ich glaube schon, dass das Publikum ein bisschen gefordert ist, dass es nicht so leicht verdaulich ist. Vielleicht. Ich habe einen Teil, der mir glaub, nicht so gefallen hat an unserem letzten Projekt, ist, dass wir haben können an einem Dorffest spielen konnten. Es hat einfach so ein Laufpublikum gehabt, das gefunden hat, das ist jetzt noch easy Musik, um dazu an einer Festbank sitzen und einen Weisswein trinken. Ja. Und ich glaube lieber, wenn weniger Leute Musik gut finden, aber sie dann so aktiv hören und sich ein bisschen überlegen, wie finde ich das jetzt überhaupt. Ja.
0: Ich weiß auch, ich habe das Gefühl, wir hören beide gern so Musik und das irgendwie interessiert uns, und ich connecte irgendwie so emotional mit so Sachen, die ein bisschen, was auch macht, in irgendeiner Form extrem sind. Also ich weiß, oder so, also überspitzt irgendwie. Ich glaube, das gefällt mir irgendwie noch gut. Es kann auch irgendwie Rap sein, wenn es so die richtige Art von trashig und so und hart ist, irgendwie doof gesagt.
1: Ja. Ich will natürlich nicht unerwähnt lassen an dieser Stelle. Eben, Spearflower hat jetzt im letzten Jahr plus minus 2 Kassetten an je 4 Lieder rausgegeben. Diverse Nebenprojekte von euch sind auch fleissig in dieser Zeit. Rune, du hast gerade die zweite EP aus RDH rausgebracht.
0: Ja, yeah, voll.
1: Mike, eine neue Kassette aus Last Armor Anfang Jahr. Gibt es Worldwide Online Suicide noch oder ist das ein One-Off-Thing?
2: Ich glaube, da gibt es schon noch. Mal schauen.
1: Und einfach zum das unserem Publikum sagen, also wenn wir davor reden, wie sozial oder asozial Musik ist, ich glaube, Spearflower ist von all diesen Projekten wahrscheinlich das, was weiterhin am festbanktauglichste ist.
0: Ja, yeah, yeah.
2: Ja, ich denke so. Yeah.
0: Also ich glaube, Last Time ist vielleicht am wenigsten fest, also vielleicht wieder so extrem, dass es festbanktauglich ist.
2: Ja, keine Ahnung. Du hast jetzt auch ein bisschen überspitzt gesagt, ich meine, ich finde es auch... Es ist ja schön, wenn die Leute Musik gut finden. Wir machen ja nicht extra Musik, die alle irgendwie scheiße finden. Aber ja, es ist schon so ein Gefühl in mir. Wo ich einfach, es ist einfach auch nicht die Musik, die mich, glaube ich, interessiert. Ja.
0: Ja. Aber ich muss schon auch sagen, ich glaube, wir hören beide massiv viel Popmusik auch. Also es ist überhaupt nicht so, dass es immer irgendwie super nischig sein muss. Aber ja, ab und zu. Ich glaube, die Balance macht es ein bisschen aus, halt, dass man ein bisschen was von allem hat.
1: Ja, sehr schön. Also ich glaube, wir werden vielleicht nicht unbedingt Laufpublikum im klassischen Sinn haben im Albani. Während der musikfesten Woche gibt es doch recht viele Leute, die nicht wissen, was sich einlässt, wenn sie ins Albani gehen. Die wird sicher vor Ort haben. Ich nehme es dann wunder, was mit der Situation passiert. Und ich wünsche euch ein schönes Konzert und sage einmal mehr danke vielmals fürs Vorbeikommen, Mike und Rune.
0: Danke für die Einladung.
1: Und danke fürs Tape, das ihr mitgebracht habt. Das gefällt mir sehr viel.
0: Sehr gerne.
1: Hören wir nochmal ein Lied von Scorched Earth. Nehmen wir von Spearflower ein Lied mit dem Titel Scorched Earth. Und würdet uns an dieser Stelle auch noch gerade verabschieden, Luana? Ist gut.
3: Ja, ich sage da mal drei. Ciao.
1: Also, das war es von unserer Seite. Danke nochmal, Jen, an der Technik. Viel Vergnügen mit dem weiteren Programm auf Radio Stadtfeder und natürlich an der Musikfestwoche.
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